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Ziel muss immer sein, dass nach es macht riesigen Spaß aufzustehen, rauszugehen aus dem Dschungel. Hey ho, guten Morgen. Ich musste nur kurz was überprüfen. Alles gut. Guten Morgen, ihr hört Kein Hass von Neun zum fünften Mal in dieser Woche. Und ich habe schon in der Sendungsankündigung geschrieben, ich finde das gar nicht so ein großes Ding, ehrlich gesagt. Also die meisten von euch gehen ja auch fünfmal die Woche arbeiten, sogar vielleicht länger als ich. Jetzt 2 Stunden die Sendung. Machen wir mal aufgrund der körperlichen Voraussetzungen, die ich erfüllen muss, machen wir mal 4 Stunden draus, die ich arbeite. Also ist das ja nichts. Jetzt gibt es Bestrebungen, das sage ich euch gleich am Anfang, wurde an mich herangetragen. Warum nicht die Woche voll machen und auch Samstag und Sonntag von 7 bis 10 auf Sendung gehen mit keinem Hass von 9? Das ist jetzt mit niemandem abgesprochen, aber ich denke, ich ziehe es durch. Und dann, nächste Woche Freitag, ist dann das 12. Mal KH9 in Folge, dann kann man auch feiern, finde ich. Ja, schauen wir mal, wie es läuft. Kein KH9 bedeutet keine schlimmen Nachrichten. Ich halte alles von euch fern, was euch beunruhigen könnte. Und am Anfang steht immer die hassfreie Motoreröffnung. 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

7:05, sagt die quarzfreie Uhr. Ich wollte euch noch, es interessiert euch wahrscheinlich gar nicht, aber manche Dinge, die muss ich selbst aus dem System raus haben. Ich habe eben ja gezögert bei der Anmoderation und habe nochmal hier einen Regler überprüft. Es war nämlich so, dass ich mit meinem feinen Gehör, ich habe ein fotografisches Gehör, habe ich aus einer anderen Tonquelle, ich hatte die Tür vom Studio noch nicht geschlossen, auch sehr unprofessionell, habe ich andere Musik gehört, als hier lief und dachte, dass ich vielleicht gar nicht auf Sendung sei. Das habe ich eben überprüft in der Liedpause und ja, es stimmt, da ist irgendwas. Darum kümmere ich mich aber später, ist jetzt nicht so wichtig. So, jetzt muss ich erstmal hier noch Dinge erledigen. Ich bin halt sehr spät dran, ich musste einen Zwischenspurt einlegen, weil ich nochmal zurück musste. Und jetzt bin ich geschwitzt und ganz, ist gar nicht, sonst gar nicht meine Art, ich bin gestresst. Und ja, aber wir grooven uns hier langsam rein in die Sendung mit diesem wunderbaren Lied. Ich weiß nicht, ob ich es schon mal gespielt habe. Ich muss mal Ordnung irgendwie in meinen Kram hier bekommen. Ich komme mit den Motown-Eröffnungen, welche schon gespielt wurden, welche nicht. Und überhaupt den Songs, die ich hier gespielt habe, komme ich komplett durcheinander. Also vielleicht spiele ich manchmal auch einen Song zweimal. Aber das heißt ja, dass er fantastisch ist, wie dieser hier zum Beispiel.

Ich muss mal wieder die Geschichte erzählen von dem Praktikanten von Radio X. Das ist jetzt verjährt. Aber ich fand die Geschichte sowieso eher witzig, weil jetzt ist ja auch eine ähnliche Situation. Ich muss mal gucken, wer heute DJ Night hatte. Es ist nämlich so, dass auf allen Radios, die im Aufenthaltsraum und in der Küche sind, unterschiedliche Sender laufen. Deshalb auch vorhin meine Irritation. Da läuft alles nur nicht Radio X. Da frage ich mich jetzt zum einen, ich begleite jemanden in die DJ Night, der ist dann hier in der DJ Kanzel und macht seinen Job. Aber ich höre DLF oder irgend sowas. Das finde ich witzig. Und der Praktikant, ach so, wir hatten eine Veranstaltung mit Radio X. Ich glaube, es war eine Party. Und ich habe dann am nächsten Tag mit dem irgendwas Wichtiges mit dem Praktikanten gemacht. Wir haben was zusammen von dem Veranstaltungsort ins Radio transportiert. Und dann kamen wir in den Vorraum rein und dann ließ er mich mit diesem Ding da, was wir tragen mussten, ließ er mich stehen. Und also auf dem Radio im Aufenthaltsraum lief natürlich Radio X. Und dann hat er gesagt, nee, ich mache jetzt erstmal einen guten Sender rein oder so. Und dann hat er am Radio gedreht und so einen Kavum-Sender reingemacht. Ich fand's ein bisschen witzig. Ich habe den dann auch nicht mehr gesehen. Und damals fing das auch an, dass es im Fahrstuhlschacht so komisch gerochen hat. Also, vielleicht hängt das ja mit dem Praktikanten zusammen. Alles Gute wünsche ich ihm trotzdem. Heute ein bisschen früher als sonst die Rubrik Jazz Against Hass. Und da bin ich mir nicht so sicher, ob wir nicht, ich habe schon auf jeden Fall schon mal eine Coverversion von dem Lied gespielt. Ja, egal, wir spielen das jetzt einfach. Das Lied selbst habe ich noch nicht gespielt. Ist die Frage, ist das noch Jazz oder ist das durch das Zutun von Mikey Romeo sowieso was anderes? Ich weiß es nicht genau. Und danach ein anderes Stück dieser bekannten Band. Richtig krachig von ihrem ersten Album, treten sie richtig die Tür ein. Super, ihr hört Kein Hass von Neuen im Rahmen von Scrambled Eggs und ich bin auch gar nicht mehr so gestresst. 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

0: 27 Minuten, ja, das war übertrieben mit dem Türeintreten. Ich meinte auch eher das Ankündigen des Schlagzeugs mit diesem Bum, Bum, Bum, dass es jetzt losgeht. Es gibt ja beim Paso Doble, bei dem Tanz, gibt es auch so ein, bevor es losgeht, gibt es den Appell, meine ich, heißt das. Da stampft man auch mit dem Fuß an und dann geht der Tanz richtig los. Also Leute, die sich noch besser mit Standardtänzen auskennen, können sich gerne melden. Und zwar über die Facebook-Seite der Familie Fasto, über die Instagram-Seite. Ich mach mal so mit dem Kopf hin und her. Instagram-Seite. Über den Power-Account khv9.radio, die 9 als Zahl, oder ihr schreibt eine E-Mail tom@familie-fasto.de oder tom@scrambledx.de, scrambled und das X bitte zusammengeschrieben. Ja, das war's. Ja, und jetzt mache ich etwas, das habe ich, glaube ich, noch nie hier in dieser Sendung gemacht, weil ich will ja bewusst den Hass raushalten, aber da ich weiß, das ist spätestens bis heute Mittag, habt ihr das auch alle gehört, diesen großen Streit um ein Lied, der vor 2 Tagen ausgebrochen ist. Und ich möchte einfach mal, damit wir alle auf einem Stand sind, möchte ich euch das Lied vorspielen. Das muss ja nicht schlecht sein, dass man das Lied auch gehört hat, bevor man wütend in die Kommentarspalte irgendwo in den sozialen Netzwerken tippt. Und es wäre natürlich auch, also ich bin mir ziemlich sicher, dass sich Dobrindt, wer noch, Spahn wahrscheinlich, und aus der 2. Reihe Kubicki und Amthor sich bis heute Mittag, ohne das Lied gehört zu haben, zu Wort melden und auf die Gefahren des Linksradikalismus hinweisen. Also, nur um es mal kurz zusammenzufassen, ganz wertfrei, Danger Dan, also der Sänger der oder Rapper der Antilopengang, und Igor Levit, der Pianist, die ja bereits bei Das ist alles von der Kunstfreiheit gedeckt, da gab es ja auch so ein Skandälchen, zusammengearbeitet haben, wollten bei der Aufzeichnung für die Anstalt im ZDF, die am Dienstag ausgestrahlt wird, wollten sie ihr neues Lied vorspielen, weil Thema der Sendung ist irgendwie Kampf gegen Rechts oder wie man sich positionieren muss. Das Lied lag wohl schon längere Zeit im ZDF vor und wurde auch dort von den JustiziarInnen geprüft und es gab keine Einwände. Jetzt ganz kurz vor Beginn der Aufzeichnung hat man aber gesagt, oh nee, wir können dieses Lied nicht spielen, das Linksradikale, weil es zur Gewalt gegen Nazis aufruft. Ja. Und deshalb dachte ich, spiele ich es mal vor, denn ich entstamme ja einem altehrwürdigen Juristengeschlecht. Also altehrwürdiges Juristengeschlecht hört sich wirklich am frühen Morgen, bitte möchte ich jetzt doch keine Bilder mehr dazu haben. Naja, ich habe es mir jetzt, das Lied ist erst heute Nacht rausgekommen und ich habe es mir jetzt 2 oder 3 Mal angehört. Und ich erkenne die Aufforderung zur Gewalt nicht. Also mit wenig Fantasie kann man Vorschläge zur Sachbeschädigung auslesen und man kann... Ja, der eine Part, den finde ich auch nicht so geglückt. Ich muss eigentlich darüber nachdenken noch. Aber jetzt äußere ich mich doch schon mal. Also dieses Informationen sammeln über Nazis und die dann den Arbeitgebern Bericht erstatten über deren politische Haltung, finde ich, weiß ich nicht. Finde ich auch schwierig, aber natürlich ist das keine Aufforderung zur Gewalt. Und ich find's bedenklich und auch das ZDF so wirklich im vorauseilenden Gehorsam dieses Lied da einzukassieren und dann haben sie so eine halbgare Meldung rausgegeben. Ja, wir haben das jetzt mal zurückgezogen, aber es wird dann mal richtig drüber diskutiert im Rahmen, keine Ahnung, eines journalistischen Formates. Und natürlich hat auch die Redaktion der Anstalt gegen die Maßnahme ihres Arbeitgebers Protest eingelegt. So, lange Rede, Langer Rede, kurzer Sinn heißt das übrigens. Der langen Rede, kurzer Sinn. Also nicht lange Rede, Komma, kurzer Sinn. Ich wollte nur mal erwähnt haben. Und nu, keine Angst heißt das Lied.
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37 Minuten. Liebling ist mein Stichwort, denn wenn die Recherche unserer Redaktion stimmt, hat heute ein Paar seinen Jahrestag. Ich kenne nur die eine Hälfte des Paares, aber mein Eindruck ist aus den Erzählungen dieser Hälfte, dass er sehr, sehr gut getroffen hat und die andere Seite wiederum auch mit ihr oder ihm. Also alles Liebe an euch da draußen. Die sind, fast so lang zusammen, wie ich alt bin. Ja, was wollte ich denn? Ach genau, das hier wäre beinahe ein Running Gag geworden. Und bevor es dazu kommt, spiele ich ihn endlich. Ich glaube, es war in den Samstagssendungen, habe ich ein paar Mal gesagt, Carlo Carajo müsst ihr im Auge behalten. Dann kennt ihr ihn schon, bevor sein großer Durchbruch kommt. Aber ich habe nie ein Lied gespielt, es hat irgendwie nie gepasst. Aber jetzt endlich, Carlo Carajo mit Weltschmerz hier bei Kanas von 9 im Rahmen von Scrambled Eggs.

Habt ihr die Textzeile gehört? Die ist ja auch wert, eigentlich tätowiert zu werden. Ich bin leider mit meiner Aktion, dass ich ein Tattoo-Studio finden will, das Fördermitglieder kostenlos eine Textzeile meiner Wahl beziehungsweise Salis Wahl sticht. Fehlt da an dem Satz was? Aber ich glaube, es ergibt, denn im Zusammenhang war das schon irgendwie verständlich. Also diese Tattoo-Studio habe ich noch nicht gefunden. Aber trotzdem stelle ich mir das, stellt euch das mal so über die Brust zu einer Lungentransplantation. Fährt man nicht mit dem Bus oder so ähnlich. So, das Wetter. Eine schwülwarme Luftmasse ist wetterwirksam. Ja, heute wechselnd bewölkt oder wolkig. Im Tagesverlauf verbreitet Regenschauer und kräftige Gewitter mit Starkregen, Hagel und Sturmböen. Lokal Unwetter. Die Tageshöchstwerte liegen zwischen 27 und 29 Grad. Die Aussichten morgen meist heiter und trocken. Sonntag wolkig und meist trocken.

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Es ist 7 und gleich 53 Minuten. Ihr hört keinen Hass vor 9 im Rahmen von ScrambleX. Mein Name ist Tom Fasto. Ich bereite gerade, wollte ich ein Quiz vorbereiten für meinen Ralfi. Und dabei wurde mir bewusst, dass ich dachte, ich hätte da was Spitzenmäßiges rausbekommen, dass man in Verhältnis hätte setzen können. Nee, aber stimmt nicht. Irgendwie habe ich da mal was gelesen und es scheint falsch zu sein. Tut mir leid, das verschieben wir. Ich werde während der Nachrichten noch so ein bisschen rumlesen und dann hoffentlich soweit sein, ein gutes Quiz hier abliefern zu können.

57 Minuten, wir übernehmen ja gleich die Nachrichten. Ich habe noch eine Meldung und dachte mir auch, ach Mann, immer überall die Schlechtesten. Und ich war, deshalb war ich auch vor ein paar Wochen so stolz, als es hieß, Frankfurt ist die Stadt mit den höchsten Anzahl von Geschlechtskrankheiten. Da dachte ich, ja wow, wenigstens etwas. Und jetzt schon wieder, aber das hätte ich euch auch vorher sagen können, wenn man natürlich die ganze Zeit durch Hausen und nach Bräungesheim tuckert, dann ist natürlich die U-Bahn, die bei uns ja überwiegend oberirdisch fährt, kann ja nicht schnell sein. Dann ist es so, 25,8 Kilometer pro Stunde beträgt die Durchschnittsgeschwindigkeit der Frankfurter U-Bahn. Im Vergleich der 15 größten Städte in Deutschland liegt sie damit auf dem letzten Platz. Allerdings handelt es sich in Frankfurt auch eher, das ist das, was ich meine, auch eher um eine Stadtbahn als um eine U-Bahn. Im Vergleich mit anderen Stadtbahnen schneidet die Main-Metropole aber ebenfalls nicht besonders gut ab. Den schnellsten Stadtbahnverkehr bieten die Züge der Duisburger Stadtbahn, noch einmal Stadtbahn, mit 33,5 Kilometern pro Stunde bringen sie dort ihre Fahrgäste ans Ziel. Also 25,8. Da bist du dann auch mit dem Fahrrad schneller, ey. Was eine Enttäuschung. Also, wir übernehmen gleich die Nachrichten.

0: 8 Uhr, die Nachrichten. Zunächst die Übersicht. Der CDU-Außenpolitiker Röttgen hat US-Präsident Trumps Rede an die Nation als Ausdruck einer tiefen Ratlosigkeit bezeichnet. Die EU-Kommission stellt Vorschläge für Änderungen am europäischen Emissionshandel vor. In Großbritannien soll Andy Burnham heute an die Spitze der regierenden Labour-Partei rücken und damit Keir Starmer auch als Premierminister folgen. Die Meldungen im Einzelnen. Der CDU-Außenpolitiker Röttgen hat US-Präsident Trumps jüngste Rede an die Nation als Ausdruck einer tiefen Ratlosigkeit bezeichnet. Im Irankrieg hätten sich die USA in eine Sackgasse manövriert, sagte Röttgen im Deutschlandfunk. Trump wisse schlicht und einfach nicht, wie er weiter vorgehen solle. Deswegen sei es in der Rede mit keinem Wort um den Irankrieg gegangen. Stattdessen sei das Augenmerk auf ein altbekanntes Anliegen Trumps gelegt worden, erklärte Röttgen. In seiner Ansprache hatte Trump China den größten Hackerangriff auf Wahldaten in der Geschichte vorgeworfen. Man werde Dokumente freigeben, die schockierende Schwachstellen im amerikanischen Wahlsystem aufzeigten. China habe sich über mehrere Jahre hinweg mehr als 200 Millionen Datensätze von US-Wählern angeeignet, behauptete der US-Präsident. Die US-Streitkräfte und der Iran haben ihre gegenseitigen Angriffe fortgesetzt. Agenturberichten zufolge richteten sich die US-Attacken auf Ziele in der iranischen Provinz Lorestan. Iranische Medien berichteten von Angriffen auf den Flughafen von Iran Shah, auf eine Brücke in der Hafenstadt Bandar Hamir und einen Eisenbahnknotenpunkt in Bandar Abbas. Mindestens 7 Menschen seien getötet worden. Getroffen wurde auch der Hafen von Chabahar am Golf von Oman, wie ein Foto belegen soll, das US-Verteidigungsminister Hegseth veröffentlichte. In dem dortigen Seegebiet enterten amerikanische Soldaten ein Frachtschiff. Die iranischen Revolutionsgarden attackierten nach eigenen Angaben eine US-Kommandozentrale im syrischen Al-Tanf. Auch Ziele in Kuwait und Bahrain wurden wieder beschossen. Die Regierung von US-Präsident Trump will die Aufenthaltsdauer für ausländische Journalisten in den Vereinigten Staaten deutlich begrenzen. Visa sollen künftig nur noch 240 Tage gelten, statt wie bisher mehrere Jahre. Sie können aber verlängert werden. Wie das US-Heimatschutzministerium weiter mitteilte, soll für chinesische Berichterstatter die Dauer sogar auf 90 Tage verkürzt werden. Die Behörde begründet die Änderung mit der Notwendigkeit, Visa-Inhaber besser überprüfen zu können. Bisher war es ausländischen Journalisten erlaubt, so lange in den USA zu bleiben und zu arbeiten, wie sie die Visa-Voraussetzungen erfüllen. Die EU-Kommission stellt heute ihre Vorschläge für Änderungen am europäischen Emissionshandel vor. Es wird erwartet, dass sie auf Forderungen aus der Industrie und zahlreichen EU-Mitgliedsländern eingehen wird, die seit Monaten wegen hoher Energiepreise auf Erleichterungen dringen. Der Emissionshandel deckelt die Menge an Kohlendioxid, die Sektoren wie die Chemie- und Stahlindustrie ausstoßen dürfen. Sie müssen dafür CO2-Zertifikate kaufen und können diese untereinander handeln. Wer weniger emittiert, profitiert und wer viel ausstößt, zahlt mehr. Damit die Emissionen sinken und der Preis steigt, wird bisher jedes Jahr die Zahl der verfügbaren Zertifikate reduziert. Dem bisherigen Gesetz zufolge soll sie 2040 auf null sinken. Möglicherweise wird die Kommission die Laufzeit nun verlängern. Außerdem fordern Industrievertreter die Ausgabe zusätzlicher Gratiszertifikate. In Nordrhein-Westfalen finden heute deutsch-französische Regierungskonsultationen statt. Unter Leitung von Bundeskanzler Merz und Präsident Macron gibt es zunächst ein Treffen auf dem Fliegerhorst Nörvenich. Anschließend geht es auf Schloss Augustusburg in Brühl weiter. Im Zentrum stehen Rüstungsfragen. Neben einer Zusammenarbeit bei der nuklearen Abschreckung soll über neue gemeinsame Vorhaben nach dem Scheitern des Kampfjet-Projekts FCAS gesprochen werden. Zudem stehen die wirtschaftliche Zusammenarbeit und der gesellschaftliche Austausch beider Länder auf der Agenda. Merz und Macron kamen bereits gestern Abend zu Vorbereitungsgesprächen auf Schloss Bensberg bei Köln zusammen. Nach dem Rücktritt des britischen Premierministers Starmer bekommt die Regierungspartei Labour heute einen neuen Vorsitzenden. Die Kür des früheren Bürgermeisters von Manchester, Burnham, ist Formsache. Es gibt keine Gegenkandidaten. Burnham hatte sich zuvor die Unterstützung der großen Mehrheit der Labour-Abgeordneten gesichert. In Großbritannien ist der Vorsitzende der Regierungspartei zugleich auch Premierminister. Am kommenden Montag soll Burnham von König Charles III. Mit der Regierungsbildung beauftragt werden. Bis zur Amtsübergabe behält Premier Starmer noch formal seinen Posten. Er war im Juni wegen fehlenden Rückhalts in seiner Partei zurückgetreten. Burnham wird der 7. britische Regierungschef binnen 10 Jahren. Nicaraguas autoritäre Regierung hat die diplomatischen Beziehungen zu Italien abgebrochen. Hintergrund ist der Vorwurf des italienischen Außenministers Tajani, die Führung des mittelamerikanischen Landes würde ein früheres Mitglied der linksextremen Terrorgruppe Rote Brigaden schützen. Nicaragua spricht von ungerechtfertigten, aggressiven und unverantwortlichen Äußerungen. Tajani hatte beim Treffen der Europäischen Volkspartei in Madrid die Auslieferung des einstigen Brigademitglieds Alessio Casimiri verlangt. Der Italiener, der inzwischen die nicaraguanische Staatsbürgerschaft hat, soll 1978 an der Ermordung des italienischen Ministerpräsidenten Aldo Moro beteiligt gewesen sein. Der christdemokratische Politiker war von einem Kommando der Roten Brigaden in Rom verschleppt worden. Dabei wurden auch 5 Leibwächter erschossen. Viele zogen damals Parallelen zur Roten Armee-Fraktion in Deutschland. Chinas Staats- und Parteichef Xi Jinping hat auf der Weltkonferenz für künstliche Intelligenz in Shanghai zu Regulierungsmaßnahmen und internationaler Kooperation aufgerufen. Die Entwicklung der KI dürfe nicht das Werk eines einzelnen Landes sein, sagte er bei der Eröffnungszeremonie. Nötig seien Vorschriften und Systeme zur Technologieüberwachung. KI müsse stets unter menschlicher Kontrolle bleiben. Die Konferenz in der chinesischen Metropole dauert noch bis Montag. KI-Entwickler und Nutzer aus aller Welt beraten über die Leistungsfähigkeit und die Zukunft der Technologie. Mit dabei sind auch Wissenschaftler aus Deutschland. Auch in der vergangenen Nacht hat es Unwetter mit Starkregen und Sturmböen gegeben. In Karlsruhe wurde ein Mensch von einem umstürzenden Baum erschlagen. Straßen und Wege waren blockiert. Hunderte Rettungskräfte rückten aus und pumpten zahlreiche Keller aus. Um die vielen Aktionen zentral zu koordinieren, rief die Stadt eine sogenannte außergewöhnliche Einsatzlage aus. Auch im Saarland richteten Starkregen, Windböen und Blitzeinschlag Schäden an. Besonders betroffen war Saarbrücken. Bereits in den vergangenen Tagen hatte es in mehreren Regionen Verletzte und Zerstörungen durch Unwetter gegeben. Für mehrere Bundesländer, darunter Rheinland-Pfalz, Baden-Württemberg, Hessen und Brandenburg, warnt der Deutsche Wetterdienst heute vor teils kräftigen Gewittern, örtlich mit Starkregen, Hagel und Sturmböen. Und hier noch einmal die Übersicht. Der CDU-Außenpolitiker Röttgen hat US-Präsident Trumps Rede an die Nation als Ausdruck einer tiefen Ratlosigkeit bezeichnet. Die EU-Kommission stellt Vorschläge für Änderungen am europäischen Emissionshandel vor. In Großbritannien soll Andy Burnham heute an die Spitze der regierenden Labour-Partei rücken und damit Keir Starmer auch als Premierminister folgen. Das Wetter. Wechselnd bewölkt mit Schauern und teils kräftigen Gewittern. Örtlich Unwettergefahr durch Starkregen, Hagel und Orkanböen. Im Nordwesten meist trocken. Höchstwerte 23 bis 30 Grad. Morgen unterschiedlich bewölkt, im Süden und Südosten gebietsweise Schauer und Gewitter. Temperaturen 20 bis 27 Grad.
1: Das waren die Nachrichten in einer Übernahme vom Deutschlandfunk. Die nächsten Nachrichten auf Radio X gibt es um 13 Uhr vor dem Hörerfenster. Und hier geht's weiter mit der zweiten Stunde von Keinen Hass von 9 im Rahmen von Scrambled Eggs und auch gleich mit der ersten Rubrik der zweiten Stunde, und zwar Sufjan des Tages, hier als Duett Beteiligter.

13 Minuten. Kein Hass vor 9 im Rahmen von Scrambled Eggs. Ich komme zu einem Lied, bei dem bin ich mir gar nicht... Ich glaube, es kommt auch in einem Soundtrack von einem schönen Film, dessen ganze Idee mich begeistert und noch ein stärkeres Wort berührt. Ich rede von Boyhood. Ein Film, der über 12, 13 Jahre gedreht wurde und tatsächlich das Aufwachsen eines Kindes und seiner Familie begleitet. Ich finde das also, den Vater spielt Ethan Hawke. Dann, da spielt noch eine von diesen, das sind so Schwestern, ich komme jetzt gerade nicht drauf. Sind das die Arquette-Schwestern, die da auch drin hängen? Ja, die Arquette-Schwestern sind drin. Jedenfalls, der Film hat einen schönen Soundtrack. Und das Interessante dabei, finde ich, und das ist das Berührende, dass die sich diese Zeit genommen haben. Es gab immer nur 3 bis 4 Drehtage pro Jahr. So wirkt das dann so natürlich. Also finde ich irgendwie eine Spitzenidee. Wobei ich glaube, ich hätte immer mal ein Tränchen verdrücken müssen. Ein ganz lustiger ein Fun Fact ist dabei. Also Regie führte Richard Linklater, heißt er. Und auch seine Tochter spielt in dem Film mit. Nämlich auch die Tochter der Familie. Und die hatte wohl irgendwann keinen Bock mehr. Ne? Kann man auch mal verstehen, dass du als junger Mensch sagst, nee, will ich nicht mehr. Und sie bat darum, dass sie totgeschrieben wird. Dass im Drehbuch steht, dass sie stirbt und raus ist. Das hat ihr Vater aber nicht gestattet. Dann musste sie weiter mitmachen. Auch noch die nächsten 8 Jahre oder so. Und es war alles so gut geplant, dass der Richard irgendwann gesagt hat, okay, falls ich ableben sollte, wie alt war der denn oder damals? 1960, da war der ja erst 50, oder? Paar 40 bis 50. Und er hat gesagt, wenn er ums Leben kommen sollte, so zwischen 2 Drehterminen, zwischen 2 Jahren, dann hätte, das war alles so schon geregelt, Ethan Hawke das Projekt beendet. Auf jeden Fall, ich kann mich an den Film nicht mehr gut erinnern. Ich habe ihn irgendwann gesehen. Ich bin Filmnerd, aber trotzdem, diese ganze Idee finde ich so, weiß auch nicht. Die macht mich sentimental und wir hören jetzt zuerst ein Song, bei dem ich vermute, dass er bei dem Soundtrack dabei ist, von Yola Tango. Und danach Wilco, die waren auf jeden Fall dabei. Und bei dem Wilco-Song stelle ich immer wieder fest, ich bin mit Wilco gar nicht so sehr verbunden. Und die Stimme des Sängers ist jetzt auch nicht so normschön, aber trotzdem ebenso wie der Film auf eine Art berührend. Mein Tipp heute Mittag, ein bisschen Wilco hören. Habe ich auch vor 2 Wochen oder so gemacht. So, was war denn jetzt hier mit dem Anruf? Du hast in meinem Augenwinkel geblitzt. Magst du oder magst du nicht? Gilt natürlich für alle. 069-297-1211. Jetzt ist das Notfalltelefon freigeschaltet. Ihr könntet theoretisch anrufen. 069-297-1211. Wenn das nicht so ist, machen wir jetzt eine schöne Boyhood-Sause. Habe ich den Namen des Films überhaupt erwähnt, Boyhood? Weiß ich nicht. Kein Anruf. Das heißt Boyhood.

0: Und er versucht in manchen Stücken ganz schön wie Bob Dylan zu klingen, oder? Was denkt ihr? So, also ich wäre jetzt, Ralfi, hörst du zu? Hast du gerade Zeit? Hast du Lust, Ralfis Rätselrunde, rasante Rätselrunde mit mir hier anzugehen? Dann ruf mich doch gerade an. Oder, falls jemand Ralfi vertreten will, kann er sich auch gerne stellen. 209-71211. Ihr müsst nicht Fördermitglieder sein, um Ralfi zu unter... Nee, das ist Ralfi persönlich. Das erkenne ich sogar am Klingeln. Guten Morgen.
1: Ja, wunderschönen guten Morgen. Ach,
0: hallo, Ralfi.
1: Na, normalerweise mache ich das erst, wenn ich im Auto sitze, aber gut, okay.
0: Okay, aber bist du gerade im Aufbruch? Dann können wir es auch noch 10 Minuten schieben, meinetwegen.
1: Nö, alles gut. Mach mal.
0: Ich hatte eigentlich ein anderes Rätsel vorbereitet, weil ich dachte, dass es einen Zusammenhang gäbe zwischen Scheidungsrate und Kahlköpfigkeit.
1: Kausalität, Korrelation nicht unbedingt gegeben.
0: Ja, genau. Die wollte ich aber da rein interpretieren. Und
1: apropos Kahlköpfigkeit, FKK auf höchstem Niveau.
0: Oh, wow. Ich kann es einfach nicht verhindern, dass ihr immer wieder eure Witze hier abladet. Das ist eine Sauerei.
1: Ja, so richtig so.
0: Nun hat sich irgendwas, muss ich da missverstanden haben, aber ich frage dich trotzdem, zumindest nach der Kahlköpfigkeit, von der du ja nicht betroffen bist, würde mich interessieren, in welchem Land ist denn die Rate der Kahlköpfigen am höchsten?
1: Oh, das ist eine schöne Frage.
0: Ich kann dir einen Tipp geben. Also ich zumindest habe zuallererst an die Türkei gedacht, weil es ja da die Haartransplantationskliniken ohne Ende gibt. Dann dachte ich, okay, da scheint ein Markt zu sein. Aber die Türkei ist es nicht. So,
1: die Türkei ist es nur wahrscheinlich deswegen, weil günstige Preise.
0: Ja, genau.
1: Und industrielle Abfertigung sozusagen. Ja, europäisch?
0: Ja,
1: wahrscheinlich eher nicht.
0: Ja, doch, ist ein europäisches Land, ja. Und sogar die ersten drei Länder, Entschuldigung, die ersten drei Länder sind alle drei europäisch.
1: Okay, dann würde ich mal denken, stolze Spanier, wahrscheinlich nicht, Portugiesen eher auch, allerdings ist es da heiß.
0: Da bin ich jetzt mal interessiert, heiß und Haarausfall, wie ist denn da jetzt die Verbindung?
1: Ja, deiner gut, Ansicht nach? Es braucht keine Dämmschicht.
0: So, okay, verstehe. Du hast die den Platz 1 sogar schon genannt.
1: Oh.
0: Ja.
1: Dann logge ich mal Spanien ein.
0: Ja, ganz genau, richtig. Also die Werte sind alle ziemlich knapp beieinander. Spanien ist tatsächlich Platz 1 mit 44,5% der, ich weiß nicht, ab welchem Alter das losgeht, aber des erblich bedingten Haarausfalls. Platz 2, ebenfalls Europa.
1: Da ich nicht genannt hatte, ist nämlich Portugal. Ja, wenn du sagst, es ist, mach mal doch mal einen Bruderstaat sozusagen, den Staat nebendran, Frankreich.
0: Platz 3 hast du damit erreicht. Und jetzt, um ein Bild davon zu bekommen, wie knapp das alles ist, also Spanien ganz vorne mit 44,5% und Frankreich hat 44,25%. Also es ist schon eng dran. Das Lustige ist, die Tabelle ist bei mir, da steht erstens kahlstes Land und dann zweiten kahlstes Land. Vielleicht ist das... Hat die Seite sich hier übersetzt? Nee, weil keine Ahnung. Okay, also du hast Platz 1 und Platz 3.
1: Okay.
0: Und vielleicht könnte man jetzt doch mit Olivenöl eine Verbindung konstruieren.
1: Oh, geh mal doch, wenn du sagst, wenn du sagst Olivenöl, gibt es zwei Möglichkeiten, glaube ich. Das wäre einmal Italien, aber das glaube ich eher nicht dran, dann würde ich spielen.
0: Genau, Italien, hast du richtig getippt, genau.
1: Doch, Italien?
0: Ja, es ist Italien. Weil hatten wir nicht, als wir hatten doch schon mal Olivenöl hier als Thema und da meine ich auch, dass ich aus irgendeinem Grund auf Griechenland gegangen bin, aber war nicht Italien das Land mit der höchsten, muss ich auch nachgucken, ich hätte so gerne eine Assistentin hier, größte, warte mal, ich schau mal nach, größte Olivenöl, vielleicht kriegen wir es darüber, Olivenöl Produzenten, sag mal, bist du jetzt doch im Auto?
1: Ja, ich sitze jetzt im Auto, okay. Der hat sich auf das Radio übertragen automatisch und hat alles funktioniert.
0: Nicht schlecht, ohne Knacken. Größte Olivenöl muss ich auch noch schreiben. Dann, naja, dann, das soll mal nicht so vorwitzig sein, dein Auto. Größte Olivenölproduzenten Europas. Vielleicht haben wir hier jetzt, ach, guck mal an. Europa dominiert die weltweite Olivenölproduktion. Der größte Produzent ist mit Abstand Spanien. Es folgen Italien und Griechenland. Jetzt haben wir es doch. Dann greift offenbar das Olivenöl. Ich bin jetzt schon sehr weit in meiner Analyse. Follikel an. Ich bleib dran. Sehr gut, Ralf.
1: Ich denke, wir haben eine andere Theorie. Ich nehme mal stark an, das wirklich liegt an der Wärme im Land.
0: Ja.
1: Und das Italien als drittes war das?
0: Ja.
1: Italien war zweites. Italien und Griechenland liegen sehr stark, sehr viel an der Küste, haben sehr viel Küste, haben also auch teilweise Abkühlung. Während Spanien sehr viel Inland hat, sozusagen.
0: Okay, aha. Ich hänge an deinen Lippen. Ich bin gespannt, was jetzt noch kommt. Ich finde nur meine Liste nicht. Wo ist denn meine verdammte Liste mit den Glatzköpfen? Das gibt's doch nicht. Ich finde meine Glatzkopfliste nicht mehr. War Italien wirklich auf der 2? Hat mal hier.
1: Oder 3 war das. Egal. Auf jeden Fall, du sagtest ja, ist ja relativ eng zusammen, also zählen wir das als eins.
0: Ja, würde ich auch sagen. Ich hatte aus der zurückliegenden Woche war das noch, hätte ich noch ein anderes Rätsel für dich gehabt und da geht es um Sprache. Bist du daran interessiert, das noch zu lösen? Und zwar geht es um das, ich habe mich ja genug drüber ausgelassen, es geht um das Portugiesische. Und meine Frage an dich ist, nenn mir doch mal die Länder, vielleicht weißt du die Anzahl auch, in der Portugiesisch die offizielle Amtssprache ist, weltweit gesehen.
1: Portugal nehme ich mal stark an.
0: Oh ja.
1: Brasilien eventuell möglicherweise.
0: Nee, ganz sicher sogar.
1: könnte auch Argentinien sein.
0: Nee, Argentinien gar nicht. Nein. Das ist Spanisch, ja. Da habe ich auch.
1: Mexiko ist auch Spanisch, gell?
0: Ja. An deiner Stelle würde ich wieder über den Ozean rüber machen und deine gesamte Konzentration auf Afrika verlagern. Mein Tipp.
1: Ach du Jemine.
0: Ja.
1: Da habe ich überhaupt keine Idee, wo die da damals angelandet sind und wo sie dann ihre Sprache verbreitet haben. Also wahrscheinlich irgendwo Küstenstaaten.
0: Ja, sind das so? Warte mal, jetzt muss ich nachgucken. Angola ist doch kein Küstenstaat, oder?
1: Das stimmt.
0: Nee, ich muss nochmal. Doch, Angola ist sowas von einem Küstenstaat. Mann, bin ich. Ja, Angola total über Namibia. Angola ist eine richtige Antwort. Dann helfe ich dir mal auf die Sprung. Du hast es nicht so mit Fußball, ne? Das interessiert dich nicht.
1: Weniger. Vor allen Dingen jetzt die ganze WM da, das Spielchen auch noch.
0: Mhm.
1: Nee, das muss nicht sein.
0: Verstehe ich absolut. Nee, aber dann wüsstest du, es gibt ein portugiesisch sprechendes Land, das unterschätzt war bei dieser WM und dann für Furore gesorgt hat, weil die einfach super gespielt haben. 17 Inseln.
1: Du meinst eventuell, war das ein afrikanisches Land, gegen das ja, die Deutschen rausgeflogen sind?
0: Nee, das war Paraguay.
1: dann südamerikanisch, ist okay, klar.
0: Nee, ist eine Inselgruppe. Die Kapverden, genau. Die sprechen auch Portugiesisch. Nee, ich helfe dir mal. Okay. Also es ist in Afrika ist Angola, Mosambik, die Kapverden, Guinea-Bissau. Dann, ich weiß nicht genau, wie sich's ausspricht, Jao, Tomé und Principe. Und
1: die beiden kann ich überhaupt nicht.
0: Die gehören zusammen irgendwie. Und dann noch Äquatorial Guinea. Da kann man sich ja ungefähr vorstellen, wo das liegt. Ralf, für die Prüfung würde ich sagen, ist eine gute 3 für Mitarbeit. Da werden wir vielleicht.
1: Ein halber Punkt, okay.
0: Ja. Da werden wir vielleicht nächste Woche mal nachprüfen müssen. Da will ich noch mal genauer wissen, was du überhaupt über Mosambik weißt.
1: Mosambik.
0: Nee, was, nächste also Woche erst, nicht
1: grüne,
0: jetzt.
1: Eine grüne Flechte, die am Feuerzeug wächst. Mosambik.
0: Ach du lieber Himmel. Ralf, jetzt fliegst du aus der Leitung. Ich wünsche dir einen schönen Resttag. Und wir hören uns ja vielleicht morgen, übermorgen oder am Montag, wenn es hier weitergeht mit Kein Hass von morgen.
1: Ja, ein schönes Wochenende vor allen Dingen.
0: Dankeschön.
1: Und niemand dran denken, die Sommerwerft beginnt bald.
0: Oh, guter Tipp. Ja, sehr gut. Weißt du, wann sie beginnt?
1: Ich glaube, nächstes Wochenende ist das. Ich bin mir jetzt aber nicht ganz sicher.
0: Okay, schauen wir noch mal nach.
1: Ein Kollege hat ab nächste Woche 3 Wochen Urlaub und ich weiß, dass die da in diesen Bereich reinfällt.
0: Ah, okay.
1: In seinen Urlaub. Aber alles ich klar. Weiß nicht, wie weit das jetzt ist. Nicht aus dem Kopf raus.
0: Okay, wir prüfen das alles nach. Ralf, danke fürs Mitmachen. Ja? Habt eine gute Zeit.
1: Aber gerne
0: bis
1: doch.
0: Bald. Tschüss.
1: Tschüss.
0: Dabei ist mir noch etwas eingefallen. Das hatte ich vorhin auch im Kopf. Da kam ja im Wetterbericht in den Nachrichten vom Deutschlandfunk, hieß es ja, im Saarland war es besonders schlimm. Ich bin ein bisschen in Sorge um Charlie. Ich mache Werbung, dass die große Superstar-Rotation am Samstag in Familie Fastos Welt zu Gast ist. Das ist eigentlich so abgesprochen. Aber jetzt habe ich Charlie nochmal angeschrieben, habe gefragt, hey, wie sieht's denn aus? Bleibt's dabei? Keine Antwort. Jetzt weiß ich nicht, ob Charlie, was auch schlimm wäre, Gewitteropfer geworden ist. Oder ob er sich vielleicht abgesetzt hat. Ich weiß es nicht. Wenn nämlich Charlie morgen die Sendung nicht macht, ich bin gar nicht da, dann, naja, wenn Charlie nicht macht, das wäre schade, aber dann gibt's nochmal eine Planetensendung von mir, die Wiederholung von letzter Woche. So werde ich das verfügen.

8:46 Minuten. Ich glaube, ich habe gute Nachrichten. Also zum Teil auf jeden Fall gute Nachrichten. Sali ist gar nicht im Saarland, sondern hat sich bereits nach Hessen abgesetzt. Ich hoffe, er wird dann noch für mich erreichbar. Ich habe mir gerade etwas überlegt, das wäre auch eine schöne Rätselfrage. Ich bin ja ein Befürworter davon, alles in Fußballfeldern und Saarlands zu rechnen. Was glaubt ihr, die Fläche aller privaten Schwimmbäder, Außenschwimmbäder, Schwimmbecken, Swimmingpools, jetzt habe ich's, in Deutschland, ergeben zusammen die Fläche von wie viel Saarlands? Kann das jemand von euch mal schnell ausrechnen? Sonst prüfe ich Ralf nächste Woche damit. Apropos Saarland, auch noch eine Geschichte von meiner Oma, die aus dem Saarland ist. Und ich bin vielleicht auch nicht schlau genug, aber ich dachte, bestimmt bis ich 16 war oder so, dass alle meine Cousinen im Saarland Sklän heißen. Aber nee, das ist halt nur so eine Koseform von die Kleine, aber es war immer nur von Sklän die Rede. Und für alle, dass ich heute noch die Namen meiner Cousinen nicht so gut kenne, sondern sie eigentlich, obwohl sie ja zum Teil älter sind als ich, gerne mit Sklän weiterhin anspreche. Das ist die eine Sache. Dann noch so ein Spruch von meiner Oma im Zusammenhang mit dem Hund. Also nicht mit Dürüm, sondern das hat die bei dem Hund davor immer gemacht. Und da habe ich auch gemerkt, dass meine Oma, die ja über 90 ist, damals war sie noch nicht mehr über 90, sondern über 80 eben, glaube ich, eine ganz begnadete Gymnastin gewesen sein müsste. Weil die hatte so eine Angewohnheit. Es gibt da ist so ein paar Stufen, in 3 oder 4 Stufen geht es in den Garten. Und sie war eigentlich keine große Hunde, oder ist es immer noch nicht, eine große Hundestreichlerin, sondern der war halt da, aber sie wollte ihm schon ihre Zuneigung zeigen. Und dann stand die auf der letzten Treppe, also noch eine Stufe, noch einen Schritt vom Garten entfernt und hat sich, ich konnte es auch nicht verhindern, als wollte sie sich denen vornübergebeugt und dem Hund so auf den Rücken gedrückt und immer gesagt, ja, du bist der Knecht, die anderen sind die Pens. Ich glaube, im Saarländischen ist Pens, könnte für Kinder stehen. Und also daran merkt man, Knecht ist eins über Kinder auf jeden Fall. Das fand ich sehr beeindruckend.

Vor allen Dingen war sie dann natürlich total unterfordert, als irgendwann die Leute vom medizinischen Dienst kamen, um den Pflegegrad einzuschätzen. Dann hat er mit ihr so Macarena-Übungen gemacht. Das ist ganz witzig. Das ist die große Macarena-Verarsche. Also falls ihr mal Gelegenheit habt, bei so einem Pflegeeinstufungsgespräch dabei zu sein, würde mich interessieren, ob sie da auch den Macarena-Test machen, der meine Oma natürlich total unterfordert. Weil dann sagt der Typ, der bei uns war, hat dann gesagt, ja, können Sie denn fest zudrücken mit der Hand? Dann hat er ihr so seinen Arm gereicht, dann hat sie gedrückt und meinte, oh, Sie können ja zudrücken. Jetzt machen Sie mal den Arm nach vorne und machen dann irgendwas mit den Händen. Jetzt strecken Sie die Arme hoch und das sah so wirklich aus, als würde er mit ihr üben, Macarena zu tanzen. Und ich habe nur auf ein Zeichen von ihr gewartet, dass ich ihm vielleicht eine Schelle verpasse, wenn ihr das zu bunt wird. Ja, der Macarena-Test. Da muss ich selbst nochmal nachlesen, wie das beim medizinischen Dienst ist. Und natürlich musste ich dann, weil sie ja diese halsbrecherische Übung gemacht hat, sich von über zu beugen und also quasi unter das Niveau ihrer Fußspitzen zu kommen. Als er dann gesagt hat, können Sie sich die Socken noch selbst anziehen, da war ich ja kurz davor zu sagen, naja, sie kann ja den Hund knechten. Auf einem niederen Niveau. Naja. Ich muss Gas geben. Und zwar möchte ich euch ein Lied spielen. The Crips. Das ist richtig Tür eintreten. Und eine dieser vielen Gitarren, die da reinsägen, die wird oder wurde damals, da war er nämlich zu der Zeit bei den Crips, von Johnny Marr gespielt. Wow, und danach Hass wegrocken von die neue Hass wegrocken Platte von Dinosaur Jr. hören wir direkt im Anschluss.

ich habe für vieles Verständnis, aber Gitarrensoli sind schwierig. Das war's für heute. Und wem das auf den Sack geht, dass diese Woche fünfmal kein Hass vor neun hier lief, dem empfehle ich Fördermitglied werden. Dann können wir uns endlich neue ModeratorInnen leisten. Ja, also wie schon angekündigt, wahrscheinlich geht's morgen, übermorgen direkt mit kein Hass vor neun weiter, Montag sowieso und die ganze Woche auch. Ich bedanke mich für denjenigen, die es halb okay fanden und keine Stunk gemacht haben. Macht's gut, passt auf euch auf.

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3: 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Egal. Ihr wisst Bescheid. CinemaScope, eure Kinosendung auf Radio X. Ich muss erstmal hier mich organisieren, so ein bisschen. Schöne Musik eben gehört haben wir vom Rico und Gästen. Im Studio sind
6: der Daniel,
7: der Heiko,
3: die Kerstin an der Technik und ich glaube, wir werden noch mehr, oder?
6: Es kommen noch ein paar, vielleicht.
3: Es kommen viele noch, vielleicht. Also wir hoffen auf noch zwei weitere, Gregor und David. Genau. Es laufen Filme an und zwar eigentlich, also Must-See Number One.
6: Die Odyssee.
3: Die Odyssee. Aber guckt ihn nicht auf Hessisch, guckt ihn im Original, wenn es geht.
6: Ja.
3: Und guckt ihn im IMAX, wenn es irgendwie geht.
6: Aber mehr
3: wir
6: dazu
3: werden
6: später.
3: Später darüber noch berichten. Dann läuft an, was haben wir gelacht? Den haben wir zu mehreren gesehen. Dann So klingt das Leben, haben Heike und ich gesehen. Insekten, Helden im Verborgenen. Eine Dokumentation haben Heike und ich gesehen. Dann läuft an Ninja Motherfucking Destruction. Haben auch Heike und ich gesehen. Die Wilden Kerle 3, die Töchter Europas. Hast du den gesehen?
6: Nee.
3: Das da, meine kleinen Geliebten, da mal vor und We'll Find Happiness. Und dann wird's noch, stimmt es, dass Gregor will noch einen München-Nachbericht machen?
6: Wenn er kommt.
3: Ja, ich glaube, der kommt. Ich glaub schon.
7: Und dann wollten wir noch mal kurz was zum leidigen Thema Lasershow erzählen.
3: Oh Gott,
7: nachdem wir die für letzte Woche angekündigt
3: welche
7: haben,
3: Lasershow?
7: Wo sie dann gar nicht lief, haben wir jetzt in der Live-Lasershow am Montag, haben uns Hörer darauf aufmerksam gemacht, dass wir exakt dieselben DVDs besprochen haben wie im Juni.
6: Haben wir gut gemacht.
7: Haben wir gut gemacht und zwar auch noch im selben Tonfall. Also leider lief die Juni-Sendung nochmal und deswegen Entschuldigung dafür. Die Juli-Sendung kommt dafür jetzt am 27., also übernächste Woche montags nochmal um 12 Uhr und wir sprechen die im August zum regulären Termin, ich glaube am 10. August auch nochmal live ein und wiederholen dann quasi das, was wir in der 27. Juli Lasershow gesagt haben. Unser DVD-Magazin.
3: Also steckst du noch durch?
7: Es kommt noch.
6: Ich blick nicht durch. Ich weiß nicht mehr, wann ich live bin.
3: Es ist halt das Multiverse, das CinemaScope Multiverse. Heiko geht jetzt. Hallo Heiko, stopp.
6: Der geht.
3: Was ist denn mit der Plus 7? Da ist ja auch, glaube ich, dann
6: da
3: noch.
6: Da ist sie noch nicht.
3: Da ist auch noch die alte, ne, glaube ich.
6: Oder keine gerade.
3: Also es gab jedenfalls.
6: Ja.
3: Was?
6: Also wir erwähnen nachher nochmal, wann die Lasershow läuft.
3: Heiko, mach die Tür zu. Heiko, was ist denn mit dem Plus 7? Da ist auch immer noch die alte Lasershow, ne?
7: Nee, da ist jetzt gar keine, weil ich die Juni-Lasershow nicht nochmal reinmachen wollte.
3: Okay.
7: Trotz der identischen
3: Einsprechung. Weil da gab es natürlich auch schon Kritik per Mail. Also, oder nicht Kritik, sondern friendly Nachfrage. Genau. Und jetzt haben wir so lange gequatscht, dass wir jetzt noch zu fünft im Studio sind. Nämlich, es ist noch da.
8: Hi, der David ist da.
9: Gregor.
3: Oh, Gregor, jetzt beweg dich halt mal. Okay, dann machen wir jetzt erstmal ein bisschen Musik. Don't You Want Me.

0: Don't You Want Me, Baby. So klingt das Leben fast. Das ist zumindest der nächste Film, den wir euch vorstellen wollen. Wer fängt an?
1: Ja, ich glaube, der heißt im Original heißt er Rondayas, glaube ich.
0: Rondayas, ja.
1: Spielt in einem Dorf in Galizien, ein Dorf, das kollektiv immer noch trauert nach einem Schiffsunglück, bei dem, glaube ich, einige Leute ums Leben gekommen sind.
0: Ich glaube, 14 oder ziemlich viele.
1: Genau, und sie haben die Hoffnung, dass vielleicht ein Rondaya, das in Galizien, so eine, was ist das, Dudelsack-Musik und viel so Tambourin und
2: Mischung
1: sehr
2: aus,
1: traditionell, ja.
2: Wie heißt dieses, Riverdance und, und galizischem,
1: genau, ja, da
2: keltischen
1: kommt die
2: Musik.
1: Keltischen Einflüsse,
2: war früher oft
1: genau
2: auf Folkkonzerten unterwegs und galizische Dudelsäcke haben Fransen.
1: Ah ja, genau, und sie erhoffen sich, dass sie, wenn sie bei diesem Wettbewerb mitmachen, dass der Spirit im Dorf etwas wieder angehoben wird. Früher haben sie da mitgemacht und seit diesem Unglück halt eben nicht mehr, genau. Und es gibt viel Musik. Und wollt ihr schon mal sagen, wie ihr ihn fandet? Ich fand ihn ziemlich gut.
2: Lass noch ein bisschen zur Handlung erzählen vielleicht, weil da kommen mehrere skurrile Charaktere aus diesem Ort zusammen und einer der Überlebenden, einer von nur zwei Überlebenden von diesem Fischkutter, ist einer der anbändelt mit der Witwe des Kapitäns. Und das Problem ist, dass die Ermittlungen zu diesem Unglück, obwohl es schon eine Weile her ist, immer noch weiterlaufen und alle sich so ein bisschen unklar sind, wer jetzt eigentlich irgendwie dran schuld ist. Und der will eigentlich die Leitung dieser Rondaya übernehmen, aber gleichzeitig ist die Talentierteste eigentlich die Tochter des Kapitäns. Und das geht natürlich um Schuld und irgendwie müssen sich alle versuchen zusammenzureißen und der Film ist eigentlich genauso, wie man es erwartet, plus ganz viel Dudelsackmusik, oder?
1: Absolut, ja. Also vom Ton her würde ich sagen, trotz der ernsten Themen, trotz Trauer, es geht sogar um Selbstverletzung und Verlust und trotz der ernsten Themen würde ich sagen, ein Feel-Good-Movie. Mit sehr vorhersehbarem Plot. Also wenn man irgendwelche kreativen oder absurden Twists erwartet, dann ist man eventuell falsch bei diesem Film. Aber ich fand das Ensemble sehr gut.
2: Den Schauspieler Cast, waren
1: also sehr
2: wirklich
1: gut,
2: ja.
1: Und was mir halt auch echt gut gefallen hat, man kriegt viel mit von der Region, von dieser Tradition in Galizien und viel Dudelsackmusik.
2: Okay. Ja. Illegalem Fischen zum Beispiel kommt auch viel vor. Und,
0: genau,
2: ja, ich fand den,
0: die Spinnenkrabben wurden da immer illegal gefischt. Aber manchmal auch legal. Ne?
2: Das also, dass Musik irgendwie Traumata vielleicht überwinden könnte, ist jetzt als Filmsujet tatsächlich nicht ganz neu.
1: Stimmt,
2: aber
1: ja.
2: Wie bei vielen Genrefilmen auch, kann man das immer wieder in ein neues Setting bringen. Und dann kommt entweder was Furchtbares oder was ganz Nettes oder was sehr Gutes dabei raus und der hier ist einfach irgendwie ein Sommerfilm so.
1: Ja.
0: Ja.
1: Und ich war sehr unterhalten.
0: Ja, ich auch. Also und irgendwie er ist so ein bisschen mitreißend, ne? Also weil sie so zusammen was machen und diese junge Frau, wie sie denn immer, also es ist sehr sportlich auch, wie man da dirigiert, weil man ja diese ganzen, so eine ganze Meute Menschen und Musiker und Tänzer irgendwie durch die Gegend schicken muss und es muss auf die Minute oder auf die Sekunde fertig sein. Es muss, glaube ich, genau 12 Minuten darf es nur sein. Und
2: es gibt auch Fouls.
0: Es gibt auch Fouls.
2: Genau.
0: Es gibt auch Eigentore.
2: So klingt das Leben, läuft jetzt im Cinema und ihr solltet euch die Originalfassung, die am Sonntag oder am Montag läuft, anschauen, weil die Synchro, die wir gesehen haben, war nicht so toll.
0: Ja. Genau. Und jetzt habe ich, also von dem Film direkt habe ich jetzt keine Musik gefunden, aber ich habe eine Rondaya gefunden. Mal gucken, ob es so ähnlich ist.
2: Hat sie Fransen?
0: Weiß ich nicht. Wenn wir gleich mal, ob wir Fransen hören, weiß ich nicht. Heißt jedenfalls Was a Accordate de mi. Und schauen wir mal. Oh, das hört sich gar nicht nach Fransen an.

0: So, das war ein spanisches Lied auf jeden Fall. Hieß auch irgendwie was mit Rondallas, aber die Musik war ganz anders. Mal gucken, ob wir das noch irgendwie nachliefern können. Wir wollen einen weiteren Film besprechen, der anläuft diese Woche und auch im Cinema läuft, nämlich Was haben wir gelacht? Und je nachdem, wie alt man so ist, von ihr Zuhörer und Zuhörerinnen, werdet ihr vieles, was in dieser Dokumentation gezeigt wird, sehr, sehr gut kennen.
1: Ja, es geht um Humor in den 90ern und zwar aus der Sicht von Frauen, die an der Humorgestaltung beteiligt waren, aber nicht so richtig durften, weil Humor Männersache war im Fernsehen und auch Frauen nicht so erwünscht waren. Es hieß, Frauen können nicht richtig lustig sein und dass das nicht stimmt, das weiß man heute, wusste man damals auch schon besser. Und ein paar dieser Frauen haben sich zu einem Interviewfilm zur Verfügung gestellt. Der heißt Was haben wir gelacht? Von Eva Müller und Isabel Schneider. Und da sind ein paar echte Legenden der Fernsehunterhaltung dabei, nämlich zum Beispiel ganz vorne Hella von Sinnen, die damals mit Hugo Egon Balder Alles Nichts oder gemacht hat. Gabi Köster aus RTL Samstagnacht und Ritas Welt. Bettina Böttinger, die ich vorher tatsächlich nicht kannte, aus der bisschen Anarcho-Talkshow B trifft. Maren Kreumann, die in Scheibenwischer angefangen hat und dann später Nachtschwester Kreumann eine eigene Kabarett-Humorsendung hatte. Und Esther Schweins aus RTL Samstagnacht ist auch dabei. Und alle berichten, wie schwer sie es hatten, damals Humor an das Publikum zu bringen. Maren Kreumann sagt an einer Stelle, wer den Witz macht, hat die Macht. Und diese Macht wollten Männer damals sicher nicht hergeben. Der Film ist, hatte ich Bedenken, den anzufangen zu gucken, weil es werden ganz viele Ausschnitte von damals gezeigt. Und wie zum Beispiel Thomas Gottschalk irgendjemanden an Popo fasst oder umarmt oder Hans-Joachim Kuhlenkamp.
0: Oder auch ein BH von hinten auch oder zumacht. Und
1: also ganz viele immer die Hand auf den schreckliche Knie. Peinlichkeiten. Karl Dall, Mike Krüger, Rudi Carrell, alles unglaublich sexistisch. Harald Schmidt kommt sehr präsent vor, aber auch Stefan Raab. Und wenn diese Ausschnitte gezeigt, und man denkt natürlich aus heutiger Sicht, was ist das alles ekelhaft. Aber natürlich fanden wir das damals, als wir es gesehen haben, auch normal. Also ist es immer ein bisschen schwierig, wenn man aus einer späteren Zeit mit den dementsprechenden Moralvorstellungen sich dann diesen Kram anguckt. Aber das Tolle sind wirklich die fünf Frauen, die berichten, allen voran Hella von Sinnen, die immer noch eine unglaubliche, eine solche Wucht ist und die im Laufe dieses Films auch immer selbstkritischer werden, wie weit sie denn selber an diesem Auslieferungshumor beteiligt waren. Und eigentlich retten die fünf diesen Film, der sonst aus witzigen Ausschnitten bestehen würde, wie Stefan Raab sie normalerweise machen würde, der auch hier natürlich ganz schrecklich vertreten ist, aber natürlich auf der Feindesseite. Und die geben einen ganz, ganz tiefen Einblick in die Welt von damals. Und auch gerade Esther Schweins, die ja einfach eine unglaublich schöne Frau ist, die dann damals einfach damit zu kämpfen hatte, dass ihr keiner getraut hat, dass sie so richtig lustig sein kann. Wie schlimm das sein muss, wenn man die Bestaussehendste in RTL Samstagnacht war. Aber die Ausschnitte, die dann mit denen gezeigt werden, sind dann tatsächlich auch einfach unglaublich lustig.
2: Ich habe ja etwas über die Auswahl gewundert. Ich habe ja mit der Pressefrau mal gesprochen, die den Film betreut, oder eine der Pressefrauen, und habe gesagt, ich habe gewundert, dass Bettina Böttinger dabei ist, weil die anderen vier sind Komödiantin, Kabarettistin. Ich denke mal, dass sie dabei war, weil sie ja Opfer von Harald Schmidt wurde. Ich habe ja die Sendung damals auch mit dem Globitz über Böttinger gesehen und fand das auch schon etwas befremdlich.
0: Ja, sie wehrt sich. Kannst du dich daran erinnern? Ich
2: habe die Sendung und auch die Replik dann der nächsten Sendung oder übernächsten Sendung, da hat ja auch Harald Schmidt dann einiges an Kritik einstecken müssen, wobei die Pressefrau sagt, ja, das war der schlimmste Witz über den hat Harald Schmidt gebracht. Da habe ich gesagt, da hat er später noch einiges mehr gebracht, dann was mehr, noch extremer war. Ja, aber natürlich ist das jetzt in Ordnung. Aber ich habe halt jetzt, wenn man sich die Namen anguckt, es sind ja dann doch Komödiantinnen, die auch heute noch präsent sind. Und Bettina Böttinger war halt oder ist Moderatorin. Ich wusste es ja auch nicht, dass sie mit einer Frau zusammenlebt. Aber Harald Schmidt hat das jetzt mal schön breit getreten, noch mit dem geschmackslosen Gag.
1: Es geht auch
0: jetzt kürzlich, oder was? Noch später oder wann? Nee,
1: damals. Ja. Es geht auch um lesbische Repräsentanz und darum, dass Hella von Sinnen sagt, als Lesbe dürfte man vielleicht auch einfach mehr den Clown machen, weil einem sonst niemand so richtig was zugetraut hat, wodurch Esther Schweins wieder interessant wird, weil die ja irgendwie dem weiblichen Rollenklischee entsprechen musste. Also ich finde es ein echt spannende Doku mit sehr charismatischen Protagonistinnen, die einfach echt viel nicht nur zu der damaligen Zeit, sondern auch zu jetzt zu erzählen haben.
0: Ja, und es ist jetzt auch dann dadurch wieder aufs Tapet gekommen und man liest jetzt immer wieder alles Mögliche. Aktuell auch, weiß ich, Hella von Sinnen über Nur oder auch, also Hella von Sinnen hat eigentlich Thomas Gottschalk so ein bisschen rehabilitiert und sagte, der war einfach ein gut aussehender Sunnyboy und der wollte nur spielen, also sie fand es gar nicht so schlimm, hat sie jetzt nochmal gesagt, also in der Sendung, na, da waren sie schon alle ein bisschen nicht ganz so dieser Meinung, glaube ich.
3: Ich hatte gar kein Interesse in dem Film zu sehen, weil ich tatsächlich so Angst hatte, dass das wirklich nur so Bashing ist und man schämt sich halt für Sachen, die früher mal lustig waren. Aber jetzt, wo ihr darüber redet, ich glaube, den schaue ich mir an.
0: Ja, auf jeden Fall. Ist auch gut gemacht. Also das ist jetzt nicht die ganze Zeit, also die Ausschnitte sind schon ein bisschen fremdschämerig manchmal, aber man...
1: Alle sind fremdschämerig.
0: Ja, aber man kann sich halt echt so gut dran erinnern und wie die dann auch drüber reden. Also die sitzen nicht alle zusammen in einer Runde und reden so miteinander die ganze Zeit, sondern die wurden einzeln interviewt oder haben einzeln, glaube ich, teilweise auch die gleichen Ausschnitte angeguckt und sich dazu geäußert und sich dann teilweise, glaube ich, auch über die Äußerungen der anderen Frauen unterhalten. Also irgendwie war das interessant, wie das gemacht wurde und man konnte dem total gut so folgen und ich fand es echt gut.
2: Das war beim Münchner Filmfest, saßen alle zusammen, aber ich war nicht in der Vorstellung. Da haben sie extra groß beworben, ich glaube zweimal so im Deutschen Theater haben sie die alle eingeladen dann.
0: Okay, aber in dem Film sind sie ja alle einzeln.
2: Nein, im Film nicht, nein.
0: Ja, also...
3: Läuft ab heute im Cinema.
1: Was haben wir gelacht?
2: Nächste Woche mal sehen.
0: Ja. Also das wird immer mal wieder, glaube ich, kann man sich das angucken. Und also wirklich ganz cool. Und ob man das jetzt darf oder nicht, Rudi Carrell.

0: was wir da. Ja, im Sommer gibt's auch viele Insekten.
1: Helden im Verborgenen.
0: Helden im Verborgenen. Ja, es gibt einen neuen Film über Insekten, eine Dokumentation, die bildmäßig wirklich spektakulär ist, muss man sagen. Also da sind unglaubliche Filmaufnahmen, wo man sich fragt, ist das wirklich alles echt? Also so, wo man wirklich jede Facette der Augen der verschiedenen Insekten sehen kann und die Schuppen, also oder fast wie Haare von den Motten und so. Also und wie die dann losfliegen, wirklich unfassbare Szenen, die in diesem Film zusammengetragen werden von, ich habe es jetzt nicht parat.
1: Nepomuk Pfaff.
0: Genau, aber Nepomuk Pfaff ist der Regisseur, ne?
1: Also, ist der Regisseur,
0: aber der hat diese Aufnahmen, diese elektronenmikroskopische Filmaufnahmen oder irgendwie so, die sind von Wissenschaftlern und von Künstlern, die die Insekten gefilmt haben. Also das hat der, glaube ich, nicht selber gemacht, sondern der hat diese Filme verwandt. Und was er selber gefilmt hat, sind dann mehr so angewandtes Wissen über Insekten heutzutage, auch vor allem in der Landwirtschaft.
1: Insekten unterstützen. Eigentlich geht es darum, welche Bedeutung Insekten in der Entstehung des menschlichen und überhaupt Naturlebens auf der Welt in den letzten Millionen Jahren hatten.
0: Genau.
1: Und er kriegt da so einen Bogen.
0: Es geht los vor Millionen von Jahren, wo schon Insekten da waren, bevor lange bevor es irgendwelche Säugetiere gab. Und dann werden immer so einzelne Schritte, die dann immer enger aneinander sind.
1: Genau, erzählt von Katharina Thalbach mit einer Märchenstimme, muss man sagen. Es
0: das
1: werden viele Insekten vorgestellt, deren Namen immer...
0: Die Biene Bianca.
1: Die Biene Bianca, also die haben dann immer denselben Anfangsbuchstaben. Teilweise auch abenteuerlich, weil die Biene Bianca vor einem Bienenfresser davon fliegt, aber glücklicherweise überlebt, da sind wir alle ganz froh. Und es wird auch ein bisschen ökologische Landwirtschaft, die insektenfreundlich ist, vorgestellt.
0: Viel sogar,
1: Der
0: viel.
1: Film muss mit ein paar Brüchen leben, weil Katharina Thalbach sagt am Anfang sehr vorwurfsvoll, dass nur noch 1% der deutschen Fläche irgendwie tatsächlich naturbelassener Natur gehört. Und dann kriegen ganz viele progressiv arbeitende Landwirte das Wort. Da muss man sich dann natürlich fragen, ob die nicht eigentlich die Bösen sind, weil die könnten ja auch einfach Wildwuchs machen oder die Schafe alle rausschmeißen von der Schwarzwaldwiese. Aber ist schon interessant, ein bisschen holprig und sehr viel Anleitung für Landwirte, finde ich, so im Zweifel.
0: Aber für Landwirte, die auch das auch wollen, dass es mehr Insekten gibt und dass es diesen Randsaum gibt, der dann wild gelassen wird, damit die Insekten leben. Natürlich brauchen die Landwirte auch die Insekten, ne? Also ich habe mal so ein Buch gelesen, das hieß irgendwie irgendwas mit Bienen, die Welt der Bienen oder so. Und
1: die Biene Bianca.
0: Nein, und da sind das in China, da gibt es irgendwie die Bienen nicht mehr, weil wir die ausgerottet haben. Und da müssen wirklich Menschen, und ich glaube, das ist wirklich so, die müssten dann mit Pinseln die Obstbäume befruchten und von einem zum anderen da die Pollen auftragen, weil sonst gibt es kein Obst mehr und so. Und alles Mögliche blüht nicht und gibt keine Früchte mehr.
1: Und das in Zeiten, wo der Minijob abgeschafft werden soll. Das ist natürlich
0: das ist auch kein Minijob, das ist ein Makrojob.
1: Also ein schön anzusehender Film, Insektenhelden im Verborgenen mit ein paar wirklich spektakulären Zeitlupenaufnahmen, läuft in der Harmonie am Samstag und am Sonntag im Nachmittagsprogramm und im Kinopolis, mein Taunus-Zentrum.
0: Genau, jetzt machen wir doch mal Pulp mit Space.
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1: Space, sehr spacig.
2: Wer sich an Richard Linklaters Boyhood erinnern kann, wird ein bisschen aufmerksam werden bei Ninja Motherfucking Destruction, weil bei Boyhood wurde, glaube ich, das Leben eines Jugendlichen 15 Jahre immer wieder in Abständen begleitet. Und hier sind es die besten Freundinnen Leonie und Marlene, die mit 18 nach Ende der Schulzeit in Berlin, denen die Welt offen steht und die sich einfach ganz dolle lieb haben. Und denen dann verliebt sich Leonie in Naomi, und Naomi hat so ein paar psychische Probleme, und die Beziehung ist intensiv und etwas zerrüttend, und Leonie merkt nicht so richtig, wie dann die Freundschaft zu ihrer Freundin Marlene so langsam kaputt geht. Beide strecken ihre Fühler aus. Leonie macht erstmal so ein Praktikum beim Bauern und wird dann aber auch gefragt, warum sie nicht studiert. Und der Film beobachtet tatsächlich über 8 Jahre immer wieder in Abständen, was aus diesen, ist ein Spielfilm, aber was aus diesen jungen Frauen wird. Und das ist sehr impressionistisch. Es ist, das Drama findet im Kleinen statt, und das ist ein Film, der so ein bisschen Mumblecore-mäßig voll aus dem Leben schöpft und einfach ganz wunderbare Schauspielerinnen hat und wunderbar inszeniert ist und auch irgendwie schön gefilmt ist. Oder? Was sagt ihr dazu?
3: Ja.
4: Ja, finde ich auch. Man fühlt sich sehr nah dran. Die Gespräche fühlen sich irgendwie alle sehr sehr authentisch.
3: Ja,
4: sehr,
3: total, finde ich auch. Mhm.
4: Du hast gesagt, aus dem Leben gegriffen, ja. Also nicht gekünstelt. Und ich muss sagen, das hat mir auch echt am besten gefallen, dieses, dass man merkt, dass sie wirklich älter werden. Also hier wird nicht geschminkt auf 8 Jahre später, sondern man merkt wirklich, die haben sich aber schon auch verändert. Also das hat mir echt gut gefallen, die Zeitsprünge, und das hat sich sehr echt angefühlt alles, ja.
2: Und hat auch sowas Beiläufiges, ne? Also wenn schlimme Dinge passieren, ist der Film ganz nah dran. Aber wenn irgendwie nur so gechillt wird, ist der Film halt auch ganz nah dran und gibt beiden genau gleich viel Zeit, was irgendwie ja so Leben auch ausmacht.
4: Und die Lösung aller Probleme ist immer die Alkoholflasche. Es wird immer zum Alkohol gegriffen.
2: Und eine andere Lösung, eine Lösung aller Probleme gibt's halt auch nicht, ne? Also es bleibt auch immer ambivalent.
3: Ja, und manche Probleme laufen einfach aus irgendwie so, ne? Dann das ist dann auch wieder mit der Zeit eine ganz gute Lösung. Irgendjemand taucht dann einfach nicht mehr auf. Und dann treffen die sich vielleicht noch mal irgendwo auf dem Parkplatz. Ja. Das ist ganz nett. Also es ist wirklich, wirklich wie aus dem Leben.
4: Und ich fand auch den Gastauftritt von Maximilian Mund am Anfang, den habe ich nicht erwartet. Die Rolle fand ich auch super.
3: Wer ist denn Maximilian?
4: Der Paul, der Freund. Ach so, deutscher Schauspieler. Genau.
3: Ach genau, Paul. Paul wird immer erwähnt. Genau, ne? Paul. Nee, es geht nicht,
4: den
3: weil Paul
4: sieht man
3: ist da. Paul
4: Haaren kommt gar nicht.
3: Ich kenne den gar nicht. Was?
2: Schöne Eingangsszene. Tatsächlich ein wunderbarer Dialog, der zeigt, welche Entscheidungen junge Leute beim Kennenlernen von anderen so treffen müssen. Ja, tatsächlich. Super.
3: Stimmt.
2: Ja, der tolle Rolle.
3: Nee, toll. Also ich fand ihn auch super schön. Ninja Motherfucking Destruction.
2: Im Malsehen-Kino.
3: Genau. Und Deepish Mode.

0: Der beste Film des Jahres. Der Woche.
1: Ja. Und wir kommen tatsächlich...
2: Huch, halt, Moment, du bist Gast. Stopp, jetzt.
3: Jetzt hört ihr mich,
2: jetzt,
3: super.
2: Jetzt, aber.
3: Ihr habt es wahrscheinlich schon erwartet, heute kommt der neue, meiner Meinung nach, sage ich jetzt direkt, das neue Meisterwerk von Christopher Nolan in die deutschen Kinos. Morgen startet er in Amerika und es ist der erste Film, der komplett auf 70 mm IMAX-Kameras gedreht worden ist. 2 Stunden, 42 Minuten. Das erstmal
2: keine Minute zu lang.
3: Und keine Minute zu lang. Inhaltlich kennt ihr wahrscheinlich schon den Inhalt. Es geht hier um, was nach dem Trojanischen Krieg passiert ist. Und zwar befinden wir uns direkt am Anfang in der Stadt Ithaka. Und dort warten die sehnsüchtig schon seit Jahren auf die Rückkehr von Odysseus. Und der Krieg ist schon lange vorbei und keiner weiß, lebt er noch, ist er tot oder ist er in Gefangenschaft, wo ist er? Und das Volk wird ungeduldig und das Volk braucht einen König. Und so begehren alle Penelope, die Frau von Odysseus, und Penelope ist bald gezwungen, einen Ehemann sich auszusuchen.
2: Sie webt ein Totentuch für ihren Vater, glaube ich, der schon länger tot ist. Und sie sagt, wenn das Totentuch fertig gewebt ist, dann entscheidet sie sich. Und
3: macht aber jede Nacht wieder dieses Tuch auf.
2: Sie
3: wird nicht fertig.
2: Und löst es immer wieder auf. Und der eine ganz böse, sehr schmierige,
4: Robert Pattinson.
2: Also endlich darf er mal irgendwie was anderes wieder spielen. Ich fand ihn sehr unangenehm.
3: Super die letzten Jahre, aber mit dieser Rolle ist er wirklich unangenehm und toll.
2: Ich habe gerade kurz vorher das Drama gesehen mit Pattinson und Zendaya.
3: Das ist schön.
2: Und das ist wirklich komplett anders.
3: Aber wie gesagt, das ist so die eine Geschichte und dann zieht halt sein Sohn los, um ihn auch zu finden.
2: Telemachos.
3: Das ist die... zwei der Geschichten, die erzählt werden, und gleichzeitig sieht man halt auch Odysseus, wie er erzählt, was er die letzten Jahre widerfahren ist, seit eben dem seit dem Trojanischen Krieg. Also für Christopher Nolan sind tatsächlich wieder viele Erzählstränge, aber es ist nicht chaotisch und man muss nicht Rätsel raten wie bei manchen anderen Filmen. Obwohl ich am Anfang gedacht habe, oh, es wird kompliziert, und es war nicht so kompliziert. Und ich war erstmal von der Geschichte, man kommt leicht rein.
4: Ja, es springt wieder munter durch die Zeit, aber man weiß eigentlich immer, wo man gerade ist, selbst wenn die Rückblende innerhalb der Rückblende, aber man weiß eigentlich immer, was gerade im Moment passiert und worauf sich diese Szene gerade bezieht.
3: Genau, und wie gesagt, nach dem Krieg, die Geschichte erzählt halt alle seine Gegner, die er dann noch, alle Task, wie sagt man, Episoden, die er
2: ja,
3: noch...
2: Ja, und alle Abenteuer.
3: Abenteuer, ja. alle Monster. Und Zyklonen und Sirenen und alles, was er noch besiegen muss, bis er dann tatsächlich auf dem Heimweg sein kann.
2: Genau, also es gab ja kürzlich schon einen Film, der hieß, glaube ich, Die Rückkehr.
4: Ja. Rückkehr nach Ithaka.
2: Genau, und das war aber nur die Geschichte, wo er quasi, also werden schon auch noch mal ein bisschen die Abenteuer kurz erwähnt, aber eigentlich, wo er am Strand angespült wird und wie er dann versucht, wieder dort anzukommen. Also es ist irgendwie klar, das ist in dem Film auch so, dass er nicht hingehen kann und sagen kann, hallo, ich bin übrigens Odysseus, sondern also der muss es schon geschickt anstellen, weil die ganzen vielen Freier haben natürlich gar kein Interesse daran, dass er wieder auftaucht. Und ob man sich auf seine Kräfte, der ist natürlich praktisch unbesiegbar eigentlich, aber er hat ja schon ganz schön Federn gelassen nach seinen ganzen Abenteuern. Und ja.
3: Also das zum Inhalt, wie gesagt, das ist einfacher erzählt wie manche andere Christopher Nolan Filme, finde ich. Und wie gesagt, das ist auf 70 mm IMAX gedreht. Es sieht unglaublich aus.
2: Und es fühlt sich auch unglaublich an.
3: Es ist laut. Also es Christopher Nolan laut. Gibt die Lautstärke an, wie laut es in den Kinos gezeigt werden muss. Und es ist laut. Man fühlt sich wirklich wie auf dem Schiff und wie in den Abenteuern selbst. Und mein Stuhl hat vibriert. Die ganze Zeit, 3 Stunden lang hat der Stuhl vibriert. Ja. Und ich war...
2: Also unbedingt ins IMAX gehen, ne?
3: Da unbedingt ist es IMAX halt Frankfurt lauter, oder die größte Leinwand, besser Sound. Ja. Und wirklich, es ist, ich will nicht sagen, das ist der beste Film, den ich in den letzten Jahren gesehen habe. Es ist aber auf alle Fälle, und ich übertreibe nicht, das beste Kinoerlebnis, das ich seit Jahren hatte, weil ich wirklich 3 Stunden lang diese Bilder, dieser Sound, es war alles irgendwie, ich war komplett im Film.
2: Ja.
4: Also ich habe danach auch gesagt, ich hoffe mal, dass der Sounddesigner, Soundschnitt, dass der wenigstens eine Oscar-Nominierung bekommt, weil das war wirklich großartig, die Leistung.
2: Ja.
4: Und das unterstützt natürlich auch den Film. Ich habe am Anfang noch überlegt, weil er ist ja relativ realistisch erzählt, wie das mit den Monstern funktioniert. Da kommen ja dann doch auch einige Horrorelemente mit rein. Aber es funktioniert dann schon.
2: Ziemlich brutal.
3: Ja, ja, auch ziemlich düster und eklig teilweise.
4: Ja, aber das... man kennt ja die Geschichte, aber Nolan bürstet es streckenweise dann doch ein bisschen gegen den Strich. Dass das dann doch ein bisschen was anders passiert. Auch... Die Sache mit den Schweinen und der Verwandlung geht auch in Richtung Body Horror.
2: Ja. Zirze, genau.
4: Ja.
2: Genau. Und also es ist natürlich eine Heldengeschichte, aber man ist ja jetzt schlauer geworden und weiß, dass Helden und im Krieg, dass die auch leiden und traumatisiert sind und posttraumatische Belastungsstörungen haben, und das wird hier auch so ein bisschen mit eingeflochten. Ne?
4: Ja.
2: Also ich meine, es ist schon, man kann über die Männer- und Frauenrollen vielleicht auch noch diskutieren in dem Film, aber es gibt ja, der Film fängt an eigentlich, also er fängt auf dem Meer an und man ist quasi auf dieser riesen Leinwand, man ist mit im Meer, man schwimmt quasi im Meer, ne, finde ich so, also das ist Wahnsinn. Und dann erzählt er ja so ein bisschen die Geschichte, er hat sein Gedächtnis verloren und ist bei Kalypso. Also über super Cast insgesamt, ne? Also Charlize Theron spielt Calypso und da kommt er langsam so ein bisschen dazu, dass er sich überhaupt erinnert. Er ist schon ganz, ganz lange bei ihr und weiß gar nicht,

0: werden die Krieger jetzt auch als Mörder und gewissenlose Abschlachter dargestellt, so wie es halt auch war.
1: Ja, ich stimme dem zu. Und wie gesagt, alle schauspielerischen Leistungen von Matt Damon, Tom Holland, Anne Hathaway, Robert Pattinson, Zendaya, Elliot Page, ich war wirklich von allen begeistert. Und es gab niemand, auch nicht die kleinste Rolle, wo ich war von nichts gestört. Mhm. Es war alles sehr kompakt und hat sich einfach komplett angefühlt.
2: Ja, das stimmt. Sehr, sehr gut. Zendaya hat ja schon eine tragende Rolle. Ne? Sie spielt Athene.
0: Ja,
2: unter zwei Minuten hat die nur Filmzeit. Kommt einem gar nicht so vor.
0: Aber. Ich habe mich auch am Anfang gewundert, was macht die in dem Film? Wenn man die Szenen rausschneidet, funktioniert es eigentlich auch. Ja. Aber es kommt ja dann doch noch. Es kommt ja dann doch noch.
1: Super, diese zwei Minuten.
0: Es kommt ja dann doch noch gewissermaßen der Twist, der das Ganze erklärt, dann, warum ihr sie dann immer wieder auftaucht.
2: Ja,
1: wir wollen nicht zu lange.
2: Wir wollen euch auch nicht, also man kann ja gar nicht spoilern.
1: Ich würde gerne eine Stunde über diesen Film reden, aber Die Odyssee ist wirklich meiner Meinung nach, hoffentlich wird er für alle Oscars nominiert. Und schaut ihn euch an im Kino. Mein Vorschlag ist auch, den Original mit Untertiteln zu gucken, weil es wird ab und zu ein bisschen genuschelt.
0: Aber im IMAX läuft er nur auf Englisch. Dann auf Englisch schauen.
1: Auch wenn ihr die ersten fünf Minuten nicht ganz versteht, ihr kommt rein.
2: Ja, es ist halt die Odyssee. Jedenfalls lest ihr einfach das Original, Homer, ne? Das ist ganz im Latein am besten.
0: Ist manchmal schade, dass die im IMAX oder im Metropolis keine Filme mit Untertitel zeigen, weil ich hatte auch schon einen Film mit dort gesehen, wo ich gedacht habe, Untertitel wären schon ganz gut.
2: Das dafür geht muss irgendwie technisch nicht? Oder?
0: Nee, das machen die halt nicht. Eher selten, aber da muss man dann halt ins Eldorado gehen.
2: Mhm. Ja,
0: da
2: läuft er mit Untertiteln.
1: Eldorado ist auch super. Aber wie gesagt, größte Leinwand, bester Sound.
2: Aber hier nicht.
1: Ja, deshalb Odyssee ab heute in den deutschen Kinos.
2: Ja, cooler Score auch. Ich glaube, ich habe noch keinen Zugriff drauf gehabt, aber die Musik ist von Ludwig Göransson.
1: Hat er nicht auch Oppenheimer gemacht?
2: Auch, genau. Und deswegen kommt jetzt was aus Oppenheimer, nämlich Can You Hear the Music? Und das ist auch relativ, wird laut.

0: So, jetzt sind wir schon wieder rum mit vorbei mit dem Score. Programmkino-Tipps haben wir diese Woche keiner. Ich kann aber noch mal auf das Freiluftkino hinweisen.
1: Also haben wir schon, aber wir haben keine Zeit.
0: Wobei auch einige Vorstellungen schon ausverkauft sind. Court Stealing zum Beispiel heute, der dann doch sehr heftig war. Da gibt's noch Karten. Freitag Marty Supreme. Wuthering Heights kann sein, dass der ausverkauft ist. Ich weiß nicht auswendig. Am Samstag The Last Viking, Therapie für Wikinger.
2: Super,
0: Freunde des schwarzen Humors, witziger Film.
1: Der war anders, als man gedacht hat.
3: Ich habe so viel gelacht.
0: Ausverkauft ist aber am Donnerstag, 23.07.22 Bahn. Der wird nochmal wiederholt. Und am 24.07. Das Drama, den wir heute schon mal erwähnt haben, der ist auch ausverkauft.

0: verkauft wird, auch nochmal wiederholt.
1: Auch mit Zendaya und Robert Pattinson.
2: Ja, ja, ja, auch ja, ein cooler Film durchaus. Also ich fand den gut.
0: Gut, kommen wir jetzt zum Münchner Filmfest. Das ging vor 2 Wochen zu Ende. Ich habe ja mit 2 Prominenten gesprochen. Naja, prominent kennt man, ob man kennt. Also einmal mit, mit Kardinal Marx beim Fritz-Gerlich-Preis. Und zwar Kardinal Marx von der Evangelischen Kirche. Der gehört ja mit, die Evangelische Kirche gehört mit zu den Veranstaltern dieser Veranstaltung, Fritz-Gerlich-Preis. Fritz-Gerlich war ein kritischer Journalist, der von den Nazis in den 30er Jahren ermordet wurde. Und jedes Jahr zum Münchner Filmfest wird ein Preis in seinem Namen verliehen. Nominiert sind jeweils 3 Filme. Und die Moderatorin Nina Sonnenberg fragt immer im Gespräch mit Kardinal Marx am Ende, welchen Film sie denn gesehen hat. Und Kardinal Marx, dieses Jahr hat er keinen Film gesehen, er hat aber mehrere Filme aufgezählt, mehrere Bücher aufgezählt, wo er sich eine Verfilmung wünschen würde, unter anderem Heimsuchung von Jenny Erbenbeck. Und da habe ich später zu ihm gesagt, da habe ich davon gestern die ersten 5 Minuten geguckt, weil Volker Schlöndorff hat den verfilmt, der kommt im Oktober bei uns ins Kino, lief aber außerhalb vom Münchner Filmfest. Der Fritz-Gerlich-Preis wurde verliehen an Lost Land von einem japanischen Regisseur, Akiko Fujimoto, ist auch teils eine japanische Produktion, aber auch international finanziert. Es ist eine Flüchtlingsgeschichte. Ich habe ihn zufällig gesehen, weil ich bin ins falsche Kino gegangen und hatte mir, weil ich vorher überlegt hatte, mir Lost Land anzugucken. Und dann durfte ich zum Glück mit meiner Akkreditierung rein. Und ich dachte am Anfang, oh je, Flüchtlingsgeschichte. Es ist mit Handkamera gedreht und mit Laiendarstellern und Wackelkamera, also ja, aber es ist bei einer der besten Filme, die ich gesehen habe auf dem Münchner Filmfest. Es ist eine Flüchtlingsgeschichte, eine Geschichte von einer Gruppe Geflüchteten. Hat mich, als ich jetzt Odyssee gesehen habe, ein bisschen dran erinnert, weil es ist eine Gruppe, die am Anfang loszieht, wie Odysseus und seine Männer, und die werden so in der Manier von diesen alten Bilderbüchern von den Ten Little Indians immer mehr dezimiert. Und bis bei dem Film, ja, da ist es, am Schluss bleibt fast nur noch Odyssee übrig, in der Odyssee, Odysseus, und hier Lost Land bleiben.
2: Odysseus, einfach.
0: Ja, es sind es 2 Kinder, die gewissermaßen nach 1/3 noch übrig bleiben und auf die sich die Geschichte konzentriert, die 9-jährige Somira und ihr Bruder Shafi, 4 Jahre. Die gehören dem Stamm der Rohingya an und fliehen aus Bangladesch. Und es ist halt ein relativ realistisch erzählter Film. Man merkt, dass vieles wohl direkt aus der Realität übernommen wurde. Zum Beispiel auch diese Sachen, wo die Geflüchteten in Käfigen von den Schleppern gehalten werden, weil die Lösegeld von ihren Angehörigen erpressen wollen. Es gibt aber dann auch auf der Flucht Menschen, die den Kindern dann helfen. Also es war der Münchner Produzent anwesend, sowohl beim Fritz-Gerlich-Preis als auch bei der Vorstellung, die ich gesehen habe, und der einiges über die Produktion erklärt hat. Es ist ein sehr packender Film. Ich weiß aber, ich glaube eher nicht, dass der nochmal bald in Deutschland ins Kino kommt. Was man sehen kann irgendwann mal, ist ein chinesischer Film, der für mich auch mit zu den, sagen wir mal, 3 besten Filmen, die ich in München gesehen habe, gehört. An Unknown Girl von Tsing Yo, ist nämlich eine Arte-Koproduktion, und irgendwann wird er, ich fürchte ich mal, in Arte versendet nach Mitternacht. Auch ein sehr eindrucksvoller Film aus China, aus der Zeit, als bei Familien nur eine Ein-Kind-Politik herrschte. Das Mädchen wird dann von ihrer hartherzigen Mutter relativ schnell verstoßen. Es ist auch so eine Langzeitgeschichte, wo die ihre Geschichte über mehrere Jahrzehnte, über, ich glaube 3 Jahrzehnte, erzählt wird. Und das ist vor allem ist ein Film, der einerseits sehr langsam erzählt ist, aber andererseits keine Minute langweilig ist. Und das ist schon eine Kunst, finde ich. An Unknown Girl wurde mit dem Cinevisions-Preis ausgezeichnet. Ja, die ganzen Preisträger will ich jetzt nicht alle aufzählen. Was ich gesehen habe, ist der Audience Award Lieblingsmenschen, weil wir nämlich auch vorhin schon Katharina Thalbach erwähnt haben. Lieblingsmenschen, die außergewöhnliche Geschichte von Agnes und Amir, heißt der Film mit vollem Titel von Helena Hufnagel. Eine wahre Geschichte, eine 101-jährige Berliner Rentnerin, die kein Blatt vor den Mund nimmt, also Paraderolle eigentlich für Katharina Thalbach. Die nimmt einen 31-jährigen schwulen iranischen Geflüchteten auf, den sie vorher zufälligerweise im Park getroffen hat. Auf ihrer Bank hat er es gewagt, sich hinzusetzen. Und eine Freundschaftsgeschichte fängt als Komödie an und wird am Ende immer ernster, als es um die Abschiebung ging. Wie gesagt, am Schluss werden auch Fotos gezeigt von den beiden, die ein Film so die Balance zwischen Humor und Tragik halten konnte. Und der kommt im November ins Kino, kam sehr gut an. Insgesamt, wen fand ich noch gut? Der drittbeste Film fand ich Extra Geography von Molly Manners, die eigentlich viel Fernsehen gedreht hat, die war auch anwesend. Eine Geschichte von zwei Mädchen, wieder Coming-of-Age-Geschichte in einer Mädchenschule, die eine Wette eingehen. Sie wollen nämlich ihre Geografielehrerin verführen. Und es dauert sehr lange. Es spielt in den 80ern, also in der Zeit, wo die sozialen Medien noch nicht so vorherrschend waren. Es dauert lange, bis der Lehrerin dann den Groschen fällt, weil die lädt die auch mal zu sich nach Hause ein. Es ist eigentlich einerseits Coming of Age und andererseits eine Geschichte von der Entfernung von den beiden Mädchen, die eigentlich zu Gegnerinnen werden dann so nach und nach. Die eine kriegt eine tolle Rolle im Sommernachtstraum. Die andere, wie gesagt, interessiert sich immer mehr für die Lehrerin. Und das ist ein Film, der auch so die Balance hielt zwischen Humor, Anfang von Tragik und Tiefgang mit wirklich glaubwürdigen Figuren. Und das ist schon, es gibt so viele Coming-of-Age-Geschichten, aber ihm gelingt es eigentlich, die Balance zu halten. Und die zweite Prominente, die wollte ich noch erwähnen, nämlich Agathe Bonitzer. Ich habe mich noch gewundert, ich habe den Film Affection gesehen, einen Film, der so vor sich hin plätschert, und der hat mich aber sehr an Rivette erinnert, und am Schluss kam auch Agathe Bonitzer noch rein, die sehr cool war eigentlich und auch gesagt hat, wer sich nachher noch mit ihr unterhalten will, sie ist noch im Foyer, und ich habe sie halt auch gefragt nach Rivette, und da meint sie, ja, die beiden, das Regie-Duo, die wären großer Fan von Rivette. Und das wäre durchaus gewünscht dann. Aber es war insgesamt ein sehr vielfältiges Programm beim Münchner Filmfest. Der Presseservice-Wert hat immer schlechter. Davon merkt das Publikum nicht. Aber es war eigentlich für jeden was dabei beim Programm.
2: Sehr gut. Und hört man mich? Ja. Das war aber auch schon die Sendung für heute. Es ist nämlich schon die Reaktion von Radio Dauerwelle da. Und das geht nämlich hier gleich weiter. Und im Studio waren heute bei Cinemascope
1: der Daniel,
0: Gregor,
2: Kerstin, und Heiko und David sind schon abgedüst. Und wir hören noch ein bisschen Pixies, die ja neulich... stimmt gar nicht. Die waren, oder? Die waren
0: doch
2: live irgendwo, ne?
0: Das habe ich leider verpasst, während dem Münchner Filmfest in der Jahrhunderthalle.
2: Genau, in der Jahrhunderthalle. Pulp war in Berlin, genau. Aber ja, noch ein bisschen Pixies. Tschüss.

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2: Herzlich willkommen zu For Better Tomorrow, die Radiosendung hier bei Radio X am Freitag. Ja, etwas ruhigere Nummer. Son of Chi ist der Artist. Das ist Hanjo van Oosterom, holländischer Künstler und Musikproduzent. Und wir hören das Stück We Carry Eden Part 1. Lyrics sind von Omar K. Ja, es nimmt sich ein bisschen Zeit. Part 2 ist auf der anderen Seite. Das hören wir heute nicht. Und dann schauen wir mal, wo die Reise heute noch hingeht.

for Better Tomorrow. Wir hören Simande, The Message, unzählige Mal. Gesampelt für den Hip-Hop-Bereich. Und zuvor Gil Scott Heron, The Revolution Will Not Be Televised, vom Album Pieces of a Man. Gil Scott Heron ist von 71 und Simande von

for Better Tomorrow. Wir haben gerade gehört, Don Lacker ist ein Artist aus Südafrika. Das Stück Need to Love vom Album I Wanna Be Myself von 1984. Glücklicherweise wieder veröffentlicht worden. Und davor das jazzige Stück Donald Byrd Dominoes vom Album Places and Spaces von 1974. Und jetzt hören wir gerade eine spannende B-Seite, Lionel Hampton, Bipramatic, das Original. Diese Platte, 12 Inch, ist eigentlich durch die A-Seite bekannt, durch den Joaquin-Remix, der auch in dem einen oder anderen Frankfurter Club etwas öfter gespielt wurde.

For Better Tomorrow neigt sich dem Ende. Wir hören The Citizens Band von der EP Broken Rome, das Stück Danced, erschienen auf Live at Robert Johnson. Und zuvor hatten wir DJ Sotofett und Caroline Temper. Und wir haben gehört Nondo Original Mix. Ja, das Stück Danced wird die gesamte restliche Sendungszeit gehen. Playlist gibt es wie immer bei back-in-stock.blogspot.com. Nach wie vor über die Radiowix-Webpage am einfachsten zu erreichen. Vielen Dank fürs Zuhören. For Better Tomorrow gibt es dann wieder im August. Danke.

0: 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Die Nachrichten. Zunächst die Übersicht. Die EU-Kommission schlägt vor, die Regeln für den Emissionshandel und damit den Klimaschutz zu lockern. Unionsfraktionschef Spahn wird wegen der Inanspruchnahme einer Leihmutter in den USA mit Rücktrittsforderungen aus der eigenen Partei konfrontiert. Der Musiker Danger Dan wirft dem ZDF wegen der Absage seines Auftritts in der Sendung Die Anstalt Zensur vor. Die Meldungen im Einzelnen. Die EU-Kommission will die Regeln für den Emissionshandel mit Verschmutzungsrechten für Kohlendioxid lockern. Geplant ist, dass die jährliche Obergrenze für den CO2-Ausstoß der Industrie ab 2031 langsamer sinkt als bisher vorgesehen. Unternehmen könnten dadurch länger mehr Treibhausgase ausstoßen. Im Gegenzug sollen sie mehr finanzielle Unterstützung erhalten, wenn sie verbindlich in klimafreundliche Verfahren investieren. Vorgesehen ist auch, dass es in bestimmten Bereichen mehr kostenlose Zertifikate gibt. Änderungen am Emissionshandel waren insbesondere von der Industrie gefordert worden. Die Grünen kritisierten die Vorschläge der Kommission als Rückschlag für den Klimaschutz. Die klimapolitische Sprecherin der Grünen Bundestagsfraktion, Badum, sagte der Nachrichtenagentur Reuters, den Emissionshandel jetzt aufzuweichen, bestrafe die Vorreiter und belohne die Sitzenbleiber. Die Vorschläge der Kommission gehen nun in die Verhandlungen im Rat der 27 EU-Länder und im Europaparlament. Der Emissionshandel ist das zentrale Instrument der EU im Kampf gegen den Klimawandel. Er soll einen Anreiz schaffen, in sauberere Technologien zu investieren. Wohnungseigentümer haben ein Anrecht darauf, auf ihrem Balkon ein Klimagerät einbauen zu lassen. Eine Hausgemeinschaft muss dies grundsätzlich gestatten, entschied der Bundesgerichtshof in Karlsruhe und wies damit deren Revision zurück. Die Hausgemeinschaft hatte argumentiert, der zusätzliche Lärm könne den Wert der anderen Wohnungen mindern. Der BGH befand jedoch, solche auftretenden Geräusche seien in der Regel kein Grund, den Einbau nicht zu gestatten. Der CDU-Vorsitzende in Mecklenburg-Vorpommern, Peters, hat angesichts der Vaterschaft von Unionsfraktionschef Spahn mithilfe einer Leihmutter in den USA dessen Rücktritt gefordert. Spahn habe sich in voller Absicht über in Deutschland geltendes Recht hinweggesetzt und sei nicht mehr tragbar, sagte Peters der Bild-Zeitung. Ähnlich äußerte sich die Schatzmeisterin der Frauenunion, Rosin. Leihmutterschaft sei aus guten ethischen Gründen in Deutschland verboten, sagte sie den Funke Medien. Der Vorsitzende der Seniorenunion, Hüppe, schloss sich der Rücktrittsforderung nicht an. Er sagte im Deutschlandfunk, dies sei Sache der Fraktion selbst. Der CDU-Politiker betonte aber, Spahn untergrabe mit seinem Handeln die Glaubwürdigkeit der Union. Der Grünen Co-Vorsitzende Banaschak rief Spahn auf, sich zu der Leihmutterschaft zu äußern. Es sei immer besser, wenn man im Einklang mit dem lebe, was man in sein eigenes Programm schreibe, sagte Banaschak dem Fernsehsender Welt TV. In einem weiteren Prozess um die Neonazi-Zelle NSU ist eine Frau zu 2 Jahren Haft auf Bewährung verurteilt worden. Das Oberlandesgericht Dresden sprach Susanne E. der Unterstützung einer terroristischen Vereinigung und in einem Fall der Beihilfe zu einer schweren räuberischen Erpressung mit Waffen schuldig. Laut Bundesanwaltschaft soll Susanne E., der als NSU-Mittäterin verurteilten Beate Zschäpe, mehrfach ihre Identität geliehen haben, als diese im sächsischen Zwickau im Untergrund lebte. Die Ankläger hatten eine Freiheitsstrafe von 4 Jahren gefordert. Die Verteidigung hatte auf Freispruch plädiert. Die Neonazi-Terrorzelle NSU hatte nach dem Jahr 2000 zunächst unerkannt 10 Morde in ganz Deutschland verübt. Bundeskanzler Merz und Frankreichs Präsident Macron sind mit ihren Ministerinnen und Ministern in Brühl zu Beratungen zusammengekommen. Bei den Regierungskonsultationen soll es unter anderem um das europäische Satellitennetz IRIS², um gemeinsame KI-Vorhaben und kritische Rohstoffe gehen. Beide Seiten wollten zudem die Verhandlungen über den mehrjährigen EU-Haushalt vorbereiten, um sie möglichst vor dem Wahljahr 2027 abzuschließen. Merz empfing Macron mit militärischen Ehren vor dem Schloss Augustusburg, wo der französische Präsident de Gaulle Bundeskanzler Adenauer 1962 einen deutsch-französischen Freundschaftsvertrag angeboten hatte. Daraus entstand der Élysée-Vertrag, der bis heute die Grundlage der Zusammenarbeit beider Länder ist. Kurz nach der Begrüßung überflogen ein französischer Kampfjet und ein Eurofighter der Bundeswehr das Schloss. Das US-Militär hat den Iran die sechste Nacht in Folge angegriffen und dabei Brücken und einen Kontrollturm in einem Hafen zum Einsturz gebracht. Nach iranischen Angaben wurden mindestens 38 Menschen getötet und Hunderte verletzt. Teheran räumte erstmals auch Schäden an der Energieinfrastruktur ein und forderte die Menschen im Süden des Landes auf, weniger Strom zu verbrauchen. Die US-Angriffe auf Straßen- und Eisenbahnbrücken zielten offenbar darauf ab, zentrale Verbindungen nach Bandar Abbas, dem wichtigsten Hafen des Landes, zu zerstören. Der Iran reagierte mit Angriffen gegen die mit den USA verbündeten Staaten Kuwait und Bahrain sowie Katar. Die Behörden dort lösten zweimal Luftalarm aus und forderten die Bevölkerung auf, Schutz zu suchen. In Polen hat Präsident Nawrocki die vom Parlament beschlossene Ehe ohne Trauschein gestoppt. Er lege sein Veto gegen das Gesetz über eingetragene Lebenspartnerschaften ein, wie der Staatschef in Warschau erklärte. Grundsätzlich sei er nicht gegen die Regelung rechtlicher Fragen für unverheiratete Paare, sagte Nawrocki in einer Videobotschaft, doch das Gesetz schaffe eine Quasi-Ehe und könne nicht mit seiner Zustimmung rechnen. Die Regelung zählt zu den Reformen, die die Mitte-Links-Koalition von Regierungschef Tusk bei ihrem Amtsantritt versprochen hatte. Das Gesetz sieht vor, dass zwei volljährige Personen vor einem Notar einen entsprechenden Vertrag schließen können. Die eingetragene Lebenspartnerschaft soll dann auch für gleichgeschlechtliche Paare gelten. In Japan hat das Parlament wie erwartet eine Änderung des seit 1947 geltenden Kaiserhausgesetzes verabschiedet. Damit will die konservative Regierung von Ministerpräsidentin Takaichi die Zukunft der Monarchie durch Adoptionen sichern. So soll es künftig wieder möglich sein, männliche Mitglieder ehemaliger Seitenlinien in die Kaiserfamilie aufzunehmen. Auch fortan dürfen nur männliche Nachfahren der männlichen Familienlinie des Kaisers auf den Thron. Prinzessin Aiko bleibt damit die Übernahme der Herrschaft verwehrt. Der abgesagte Auftritt des Musikers Danger Dan in einer ZDF-Fernsehsendung stößt auf Kritik. Danger Dan selbst warf ZDF-Intendant Himmler vor, antifaschistische Lieder zu zensieren. Das sei ein skandalöser Eingriff in die Kunst- und Meinungsfreiheit, sagte er Spiegel Online. Der Musiker bestritt den Vorwurf des ZDF, sein Lied »Keine Angst« könne als Aufruf zu Gewalt verstanden werden. Er sollte es zusammen mit dem Pianisten Igor Levit in der Satiresendung »Die Anstalt« vortragen, wurde jedoch kurzfristig wieder ausgeladen. Das Team der Sendung kritisierte die Entscheidung der ZDF-Intendanz auf Instagram als mutlos. Der Vorsitzende des Deutschen Journalistenverbandes, Beuster, schrieb auf LinkedIn, man müsse den Song und den Inhalt nicht gut finden. Aus seiner Sicht sei er aber von der Kunstfreiheit gedeckt. Wer die AfD ins Programm ein- und Danger Dan auslade, habe Angst oder ein Problem mit seinem Kompass, erklärte Beuster. 2 Jahre nach dem Einsturz eines Hotels in Kröv an der Mosel hat die Staatsanwaltschaft Trier Anklage gegen den Statiker erhoben. Die Behörde teilte mit, dem Beschuldigten werde unter anderem fahrlässige Tötung in 2 Fällen sowie Baugefährdung vorgeworfen. Er habe verkannt, dass das Gebäude einsturzgefährdet gewesen sei und akuter Handlungsbedarf bestanden habe. Der Mann bestreitet laut Staatsanwaltschaft die Vorwürfe. Im August 2024 war in dem Fachwerkhaus ein Stockwerk eingebrochen. 2 Menschen starben, 7 Menschen waren stundenlang unter Trümmern begraben. Und hier noch einmal die Übersicht. Die EU-Kommission schlägt vor, die Regeln für den Emissionshandel und damit den Klimaschutz zu lockern. Unionsfraktionschef Spahn wird wegen der Inanspruchnahme einer Leihmutter in den USA mit Rücktrittsforderungen aus der eigenen Partei konfrontiert. Der Musiker Danger Dan wirft dem ZDF wegen der Absage seines Auftritts in der Sendung Die Anstalt Zensur vor. Abschließend das Wetter. wechselnd bewölkt mit Schauern und teils kräftigen Gewittern. Örtlich Unwettergefahr durch Starkregen, Hagel und Orkanböen. Im Nordwesten meist trocken. Höchstwerte 23 bis 30 Grad. Morgen unterschiedlich bewölkt, im Süden und Südosten gebietsweise Schauer und Gewitter. Temperaturen 20 bis 29 Grad. Das waren die Nachrichten.
1: Das waren die Nachrichten in einer Übernahme vom Deutschlandfunk. 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

0: Ja, Nutte, es ist Freitag, sagt Juju. Und ich bin hier bei Adlib Affair, der Radiosendung mit deutschsprachigem Rap von Flinters. Ich bin Bella und was ihr gerade gehört habt, war Jujus neuer Song und zwar Dumm. Es gab 2 Jahre lang Funkstille rund um Juju und jetzt ist sie wieder da. Sie hat sich aus ihrem Management geklagt und ist jetzt wieder dabei, Hits zu releasen und geht jetzt auch im August auf Tour. Also wenn ihr sie sehen wollt, checkt mal die Daten ab. Im August ist es soweit. Als erstes nach der Funkstille kam der Song Crash Out Freestyle raus und in den hören wir gleich als nächstes rein.
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Ja, das war Crash Out Freestyle von Juju. Wir gehen direkt weiter mit einer Entdeckung von mir. Und zwar habe ich einen Song entdeckt, wo als InterpretInnen Medienmeisterschaften Leipzig und Medienmeisterschaften Greifswald stand. Medienmeisterschaften ist euch vielleicht ein Begriff, mir war es auf jeden Fall keiner. Ich habe erstmal googeln müssen. Anscheinend treten dort verschiedene Universitäten gegeneinander an, in verschiedenen Kategorien, eben auch mit Songs. Und der Song der GewinnerInnen ist eben folgender.

Ja, das war Bubble Butt Chiari von den Medi-Meisterschaften Leipzig und Greifswald. Ja. Meine Lieblingsline daraus ist auf jeden Fall, nur weil man hübsch ist, heißt das nicht, dass man auch doof ist. Man kann auch beides sein. Und jetzt, Leute, Hammer Überleitung. Apropos hübsch. Die Kleptos allerdings, die sind hässlich.

0: Ach, die Kleptos. Die liebe ich einfach. Sie kommen aus Halle-Saale und machen mir immer wieder Freude. Während die Kleptos ihren Dreck unter den Fingernägeln poolen, glänzt Nadja Offenbach. Nadja Offenbach hat einen Song, der heißt eben Glänzt, in dem ist die Line: mein Face ist glänzt, mein Jackie er glänzt, frisches Make-up, die Fresse sie glänzt, Haare, Fingernägel, schau wie es glänzt. Nadja Offenbach habe ich kennengelernt, weil sie Voreact war in Frankfurt beim Konzert von Haiti und es hat auf jeden Fall Bock gemacht. Unter anderem hat sie da auch folgenden Song gespielt.
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Ja, das war Nadja Offenbach. Nicht nur in ihrem Namen steckt Offenbach, sie referiert in dem Song offensichtlich auch auf Haftbefehl. Und heute haben wir einige Lieder, die Haftbefehl-Referenzen nutzen. So auch Vicky und der BBZ. Der BBZ sagt auch in einem Song, dass sie sich kulturell Männerrollen aneignet und eben auch da. Ihr hört zuerst Swaglord von Vicky und dann 110 von DRBBZ und ihr könnt ja selbst mal nach den Haftbefehl-Referenzen suchen. Es ist ehrlich gesagt ziemlich offensichtlich, aber ich wünsche euch viel Spaß dabei.

Das war der BBZ mit Juicy Süß auf 110. Der BBZ sagt auf dem Song, dass Rapper besser klingen, wenn sie ihre Fresse halten. Und ähnlicher Meinung sind auch Donna Savage und Wassermann. Beide hatten zuletzt einige Releases. Donna Savage hat jetzt ihr Album Gush veröffentlicht, auf dem ist auch unter anderem ein Song mit einem Feature mit Wassermann drauf. Der heißt Fast alle Rapper. Und den hören wir jetzt auch als nächstes an. Und im Anschluss daran Wassermanns neues Single Hä, wieso?

0: Zuletzt habt ihr Knacks noch von Wassermann gehört, auch ein frisch veröffentlichter Song von ihr. Ja, der war sehr persönlich und ja, erzählt eben viel von psychischen Krankheiten, Schwierigkeiten. Ich finde den Song sehr gut, eben sehr ehrlich und gut geschrieben. Drückt natürlich jetzt ein bisschen die Stimmung. Ich nehme jetzt die Stimmung ein bisschen zum Anlass, euch eine weitere Künstlerin vorzustellen, die es ebenso sehr gut kann, ernste, traurige, politische und persönliche Themen anzusprechen. Auf eine Art und Weise, die ich persönlich sehr schön finde. Es ist irgendwie melancholisch und das mag ich manchmal ganz gerne. Ich rede von Vasil. Ich hoffe, dass ich es richtig ausspreche. Aber genau, Vasil kommt aus Braunschweig und im März erschien ihr Album Krähen lügen nicht. Das ist auf jeden Fall eine riesige Empfehlung von mir. Und wir hören jetzt zwei Songs von dem Album. Und zwar zuerst 8% und danach 400 Homies.
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Das war Herz an Herz mit Verifiziert und Chiara Baba. Dieses Wochenende ist in Frankfurt die Pride und am Samstag, also morgen um 20 Uhr, ist in der Theaterperipherie ein Konzert von Jenna Hendrix. Und hier bekommt ihr schon mal einen Einblick in ihre Musik mit dem Song T4T.

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1: Und das war Butch im Tank von Ebbo. Es ging also weiter mit Queer Hot Sex Songs. Ja, sowohl T4T als auch Butch im Tank, beides sehr hotte, selbstbewusste Songs zum Flexen. Ich spiele jetzt noch einen weiteren Queer Hot Sex Song. Und zwar heißt der UU. Der ist allerdings nicht so ein krasser Flex-Song, sondern geht mit dem Thema Sex etwas anders um, indem er auch Unsicherheiten, die vielleicht im Bett aufkommen könnten, benennt. Und das finde ich irgendwie auch sympathisch in einem Genre, in dem sehr viel geflext wird, eben auch dahingehend humorvoll mit den Unsicherheiten umzugehen. Und damit wünsche ich euch auch ein schönes Wochenende. Hier hört ihr UU.

willkommen zugunst der Sendung zur zeitgenössischen Kunst, Medien und Netzkultur auf Radio X. Am Mikrofon Verena Koni, die sich für gewöhnlich von ihrem Medienmedium Missgunst die Gedanken einflüstern lässt. In der heutigen Sendung wird das indessen etwas anders funktionieren. Auf dem Programm stehen nämlich zwei Klangkunststücke, die auf Field Recordings basieren und jeweils eigene, reichhaltige Imaginationsräume entfalten. Bei dem ersten der beiden Stücke handelt es sich um einen transformierten Soundwalk, für den zwei Klangkünstler zusammengearbeitet haben. Aufnahmen, die Attilio d'Oreste bei einer Wanderung durch das Valle de Núria in Katalonien gemacht hat, werden von José Guillén am Synthesizer begleitet. Desgel, 2015 bei Greenfield Recordings erschienen. Ganz ähnlich hat Luis Antero seine Field Recordings der portugiesischen Stadt Viseu selbst nachbearbeitet und in Klangbilder aus Drones verwandelt. Sein 2017 bei Post Global Recordings veröffentlichtes Stück ist im zweiten Teil der Sendung zu hören. Beide Stücke sind unter Creative Commons Lizenz publiziert. Weitere Informationen zu dieser Sendung sowie zu Gunstradio generell gibt es wie immer unter www.gunst.info und zu Radio X unter www.radiox.de. Und nun viel Vergnügen.

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Einen wunderschönen guten Tag da draußen. Ihr hört die Sendung Mental Maps für Virusmusiker, die auf Radio X 91,8 MHz am Mikrofon. Für euch der Matthias. Und wir sind schon in unserer zweiten Juli-Ausgabe hier, urlaubsbedingt schon vorproduziert für euch. Im Juni noch hier bei mir zu Hause. Und los ging es mit gleich einem Monster-Album. Habe ich auch in einer der letzten Sendungen schon mal ein bisschen einen Vorab-Track oder zwei Vorab-Tracks angeteased. Jetzt ist es raus inzwischen. Horse Lords mit neuem Album Demand to be Taken to Heaven Alive. Und wir haben davon eben gehört den Auftakttrack. Ganz wahnsinnig tolle Band, jetzt auf dem neuen Album ein bisschen auch Experimente mit Vocals, wie bei dem Track eben. Da haben sie mit zwei Sängerinnen zusammengearbeitet und auch dann noch hin und wieder Gastmusiker an Bassklarinette und Posaune. Und da haben wir gleich noch einen Track, wo die beiden mit dabei sind. Und los ging's noch mit einem bisschen schrägen, dissonanten Stück von Jules Reedy. Da kommt wohl auch ein neues Album. Gibt's auch schon ein Datum? Ich schaue gerade noch mal. Ja, es gibt wohl ein Datum. Im September, Ende September, Jules Reedy, ganz tolle Gitarristin, Komponistin, hat wohl jetzt eine Platte mit einem String-Quartett gemacht, kommt im September auf Thrill Jockey, gibt's schon einen Vorab-Track, so einen kleinen Auszug, das war der erste Track am Anfang, Shadow Symmetric for Jack Quartet nannte der sich. Und wir wollten aber jetzt weiter Horse Lords hören, und zwar habe ich hier für euch auflegen den Track After the Last Sky. Viel Spaß!

Ihr hört immer noch die Sendung Mental Maps für Verus Musikradio auf Radio X 91,8 MHz. Am Mikrofon nach wie vor der Matthias. Eben gehört, ein bisschen abruptes Ende. Neue Kollaboration von Aiden Baker mal wieder. Und zwar hat er diesmal ein Album mit einer mexikanischen Künstlerin zusammen aufgenommen. Jay Soons nennt sie sich, beziehungsweise ihr bürgerlicher Name ist Lorena Quintanilla. Und da sind wieder mal nur sehr wenige, sehr lange Tracks drauf, aber sehr coole Platte, trägt den Titel Dilated Time. Und wir haben eben gehört davon, The Cultivated Void. Und obwohl wenige und lange Tracks, habe ich noch einen weiteren für euch aufliegen von diesem Album. Und der trägt den Titel Gesture in the Face of Emptiness. Aiden Baker zusammen mit Jay Soons. Viel Spaß.

Ja, noch eine Platte, die ich im Juni schon etwas angeteased hatte. Jetzt ist sie raus und ist eine ganz wunderbare Platte von Mariam Valentin zusammen mit dem Vestnorsk Jazz Ensemble Spring Flood heißt das. Album ist erschienen Mitte Juni auf Hubro und wir haben davon eben gehört, den Track Love is Fire. Und weil das Album so fantastisch ist, habe ich natürlich auch hier noch einen weiteren Track für euch auflegen. Und der trägt den Titel Blanket Dance, ist der Auftakt des Albums auch. Viel Spaß damit. Mariam Valentin und das Vestnorsk Jazz Ensemble.

Mariam Valentin mit neuem Album Spring Flood und davon eben gehört den Song Blanket Dance. Sehr tolles Album, kann ich nur sagen. Ja, wir sind am Ende der Sendung angelangt, deshalb an dieser Stelle schon mal von mir. Vielen Dank fürs Zuhören. Das war die Sendung Mental Maps für Virus Musikradio auf Radio X 91,8 MHz. Am Mikrofon war für euch der Matthias. Und die Playlist zur Sendung gibt's wie immer zum Nachlesen direkt im Anschluss an die Sendung auf radiox.de oder über mentalmaps.de. Dort gibt's dann auch Bandcamp-Links der gespielten Sachen zum Nachhören und die Playlist bei diversen Streaming-Anbietern für euch zusammengestellt zum Nachhören. Und ihr bleibt dran, hoffe ich, wie immer, weil hier geht's direkt weiter mit den Nachrichten in der Übernahme vom Deutschlandfunk erstmal und dann X wie raus mit den Veranstaltungstipps für heute Abend dann direkt hinten dran. Und wir hören uns dann wieder im August. Termine habe ich jetzt nicht im Kopf. Es ist auf jeden Fall der zweite Mittwoch und dritte Freitag des Monats von 17 bis 18 Uhr. Und genau, einen Track habe ich noch für euch auflegen zum Ausklang, als Ausklang sozusagen. Und zwar von Felicia Atkinson, Les Yeux Quatre von ihrem neuen Album Sans Visage. Da hören wir jetzt noch ein bisschen rein. Und wie gesagt, bis August dann, macht's gut. Ciao.

0: 18 Uhr die Nachrichten. Zunächst die Übersicht. Das CDU-Präsidium soll sich mit der Entscheidung von Unionsfraktionschef Spahn befassen, in den USA eine Leihmutter zu engagieren. Deutschland und Frankreich haben in Brühl ihre Pläne für eine vertiefte Zusammenarbeit im Bereich Verteidigung konkretisiert. Die EU-Kommission schlägt vor, die Regeln für den Emissionshandel und damit den Klimaschutz zu lockern. Die Meldungen im Einzelnen. Das CDU-Präsidium will sich nach den Worten von Bundeskanzler Merz mit dem Fall Spahn und dessen Entscheidung für eine Leihmutterschaft befassen. Merz sagte, ihm sei bewusst, dass das Thema menschlich, juristisch und ethisch viele Menschen bewege. Es gebe in Deutschland zur Leihmutterschaft eine klare Rechtslage und er sehe nicht, dass Änderungen vorgenommen werden sollten. Über alles Weitere werde man auf der nächsten Präsidiumssitzung sprechen, sagte der CDU-Vorsitzende. Spahn ist wegen der Umstände seiner Vaterschaft mit Rücktrittsforderungen aus der eigenen Partei konfrontiert. Der CDU-Vorsitzende in Mecklenburg-Vorpommern, Peters, sagte der Bild-Zeitung, Spahn habe sich in voller Absicht über in Deutschland geltendes Recht hinweggesetzt. Auch die Schatzmeisterin der Frauenunion, Rosin, legte dem 46-Jährigen den Rücktritt nahe. Leihmutterschaft ist in Deutschland verboten. Als Gesundheitsminister hatte sich Spahn 2020 dafür eingesetzt, dass das so bleibt. Nun sagte er der Bild-Zeitung, er sei beim Thema Leihmutterschaft lange zerrissen gewesen. Über einen Rücktritt könne nur die Unionsfraktion entscheiden. Deutschland und Frankreich wollen militärisch enger zusammenarbeiten. Das kündigten Bundeskanzler Merz und Präsident Macron nach bilateralen Regierungskonsultationen in Brühl bei Köln an. Merz sagte, angesichts der enormen Herausforderungen, etwa durch die Bedrohung Europas durch Russland, werde man in der Abschreckung einen neuen gemeinsamen Weg einschlagen. Die Bundeswehr werde erstmals in diesem Jahr an einer Nuklearübung der französischen Armee teilnehmen. Merz betonte, auch bei der Entwicklung von Aufklärungs- und Raketenfrühwarnsystemen werde man kooperieren. Macron sagte, nur wenn Berlin und Paris sich einig seien, werde Europa vorankommen und die Herausforderungen bewältigen. Er betonte, die künftige Kooperation bei der nuklearen Abschreckung habe nicht zum Ziel, dass Deutschland sich an der Finanzierung französischer Atomwaffen beteiligt. Anfang Juni waren Gespräche über die Entwicklung des gemeinsamen Kampfjets FCAS gescheitert. Die Münchner Generalstaatsanwaltschaft hat Haftbefehl gegen einen Moldawier wegen des Verdachts auf sicherheitsgefährdende Spionage erwirkt. Die Behörde erklärte, der Mann solle eine Drohne über das Firmengelände eines deutschen Rüstungsunternehmens gelenkt haben. Es bestehe der Verdacht, dass er sicherheitsrelevante Bilder und Videos über Angelegenheiten der Landesverteidigung gemacht habe, um sie an eine ausländische Stelle oder verbotene Gruppe weiterzugeben. Der 37-Jährige war am Mittwoch nach Hinweisen aus der Bevölkerung festgenommen worden. Er kam in Untersuchungshaft. In einem weiteren Prozess um die Neonazi-Zelle NSU ist eine Frau zu 2 Jahren Haft auf Bewährung verurteilt worden. Das Oberlandesgericht Dresden sprach Susanne E. der Unterstützung einer terroristischen Vereinigung und in einem Fall der Beihilfe zu einer schweren räuberischen Erpressung mit Waffen schuldig. Laut Bundesanwaltschaft soll Susanne E. der als NSU-Mittäterin verurteilten Beate Zschäpe mehrfach ihre Identität geliehen haben, als diese im sächsischen Zwickau im Untergrund lebte. Die Neonazi-Terrorzelle NSU hatte nach dem Jahr 2000 zunächst unerkannt 10 Morde in ganz Deutschland verübt. Die EU-Kommission will die Regeln für den Emissionshandel mit Verschmutzungsrechten für Kohlendioxid lockern. Geplant ist, dass die jährliche Obergrenze für den CO2-Ausstoß der Industrie ab 2031 langsamer sinkt als bisher vorgesehen. Unternehmen könnten dadurch länger mehr Treibhausgase ausstoßen. Im Gegenzug sollen sie mehr finanzielle Unterstützung erhalten, wenn sie verbindlich in klimafreundliche Verfahren investieren. Vorgesehen ist auch, dass es in bestimmten Bereichen mehr kostenlose Zertifikate gibt. Änderungen am Emissionshandel waren insbesondere von der Industrie gefordert worden. Die Grünen kritisierten die Vorschläge der Kommission als Rückschlag für den Klimaschutz. Die Vorschläge der Kommission gehen nun in die Verhandlungen im Rat der 27 EU-Länder und im Europaparlament. Andy Burnham ist neuer Vorsitzender der britischen Labour-Partei. Die Entscheidung fiel auf einem Sonderparteitag in London. Es gab keinen Gegenkandidaten. Burnham hatte sich zuvor die Unterstützung der großen Mehrheit der Labour-Abgeordneten gesichert. Der frühere Bürgermeister von Manchester wird damit automatisch auch neuer Premierminister und tritt die Nachfolge von Keir Starmer an. Burnham soll am Montag von König Charles mit der Regierungsbildung beauftragt werden. Bis zur Amtsübergabe behält Starmer noch formal seinen Posten als Premier. Er war im Juni wegen fehlenden Rückhalts in seiner Partei zurückgetreten. Burnham wird der 7. britische Regierungschef binnen 10 Jahren. Bei einem mutmaßlich iranischen Angriff auf die Energieinfrastruktur in Kuwait sind schwere Schäden entstanden. Nach Behördenangaben wurden Anlagen zur Stromerzeugung und Meerwasserentsalzung getroffen. Die Menschen in Kuwait wurden aufgerufen, ihren Stromverbrauch zu reduzieren. Die iranischen Revolutionsgarden hatten Angriffe auf Kuwait bestätigt. Man habe aber nur militärische Ziele angegriffen sowie Standorte der US-Streitkräfte in Kuwait. In der Nacht hatte die US-Armee mehrere Ziele im Iran bombardiert, unter anderem Brücken und Verkehrsverbindungen zu einem wichtigen iranischen Hafen. Die Deutsche Bahn muss künftig mehr Wettbewerber im Fernverkehr zulassen. Das entschied die Bundesnetzagentur nach einem vorläufigen Beschluss Ende Juni nun endgültig. Die Infrastrukturtochter der Bahn muss damit auf stark genutzten und jetzt schon ausgelasteten Streckenabschnitten künftig mindestens 25% der Kapazitäten an andere Unternehmen vergeben. Behördenchef Müller erklärte, mehr Wettbewerb habe das Potenzial, bessere Angebote für die Fahrgäste zu schaffen und bringe Bewegung in den Fernverkehr in Deutschland. Hintergrund sind die Pläne von Italo. Der private italienische Betreiber von Hochgeschwindigkeitszügen will ab April 2028 auch in den deutschen Fernverkehr einsteigen. Mehrere Bundesländer und die Bahn sehen die Pläne kritisch. Das ZDF hat präzisiert, warum ein Auftritt des Musikers Danger Dan in der Sendung Die Anstalt kurzfristig abgesagt wurde. Man sei zu dem Schluss gekommen, dass der Text des Liedes Keine Angst als Anleitung zum politischen Extremismus verstanden werden könne. Er propagiere Selbstjustiz und schließe rechtswidrige Taten und Gewalt nicht aus, teilte das ZDF in Mainz mit. Die Sendung Aspekte werde sich morgen in einer Sonderausgabe mit Danger Dans Widerstand gegen Rechtsextremismus befassen. Die Ausladung des Musikers werde außerdem am Dienstag Thema in der Sendung Die Anstalt sein. Dort hatte er ursprünglich auftreten sollen. Danger Dan warf ZDF-Intendant Himmler Zensur und einen Eingriff in die Kunstfreiheit vor. Der Vorsitzende des Deutschen Journalistenverbandes Beuster schrieb auf LinkedIn, wer die AfD ins Programm ein- und Danger Dan auslade, habe Angst oder ein Problem mit seinem Kompass. Der Schweizer Radprofi Mauro Schmid hat die 13. Etappe der Tour de France gewonnen. Auf dem fast 206 Kilometer langen Teilstück von Dole nach Belfort kam er vor dem Kolumbianer Harold Tejada und dem Briten Tom Pidcock ins Ziel. Das gelbe Trikot des Gesamtführenden trägt weiterhin der Slowene Tadej Pogacar. Die irische Schauspielerin Brenda Fricker ist im Alter von 81 Jahren gestorben, dies teilte ihr Agent mit. In Irland gehörte Fricker zu den angesehensten Schauspielerinnen ihrer Generation. International bekannt wurde sie durch ihre Rolle in Mein linker Fuß, für die sie 1990 mit einem Oscar ausgezeichnet wurde. In Erinnerung dürfte sie aber vor allem durch ihren Auftritt als obdachlose Taubendame in Kevin allein in New York bleiben. Und hier noch einmal die Übersicht. Das CDU-Präsidium soll sich mit der Entscheidung von Unionsfraktionschef Spahn befassen, in den USA eine Leihmutter zu engagieren. Deutschland und Frankreich haben in Brühl ihre Pläne für eine vertiefte Zusammenarbeit im Bereich Verteidigung konkretisiert. Die EU-Kommission schlägt vor, die Regeln für den Emissionshandel und damit den Klimaschutz zu lockern. Das Wetter. Für den Abend warnt der Deutsche Wetterdienst vor Unwettern in mehreren Bundesländern. In der Nacht in der Südosthälfte und auch im Nordosten Deutschlands nachlassende Schauer und Gewitter, sonst einige Auflockerungen, von Nordwesten dichte Wolken und an der Nordsee etwas Regen, sonst meist trocken. Abkühlung auf 19 bis 12 Grad. Morgen unterschiedlich bewölkt, im Süden und Südosten örtlich Schauer und Gewitter, Temperaturen 20 bis 29 Grad. Das waren die Nachrichten.
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1: Ja, willkommen bei X wie raus mit mir, Julian, und ohne Anne leider, aber dafür mit zwei wundervollen Gästen. Wir werden heute über einen Ort sprechen, der, glaube ich, jahrhundertelang versteckt war, verborgen und jetzt zweites Leben eingehaucht bekommt. In Frankfurts Kulturschaffen. Was auch immer. So, wir fangen jetzt aber erstmal an mit Musik. Und zwar habe ich Choking on Your Insides von The Hootenhollers rausgesucht. Und wir hören gleich mehr voneinander. Ich erzähle euch dann was dazu. Die spielen nämlich heute Abend in der Stadt. Bis gleich.

0: Ja, willkommen zurück bei X4Raus. Wir haben gehört den Song Choking on Your Insides von The Hootenhollers. Die spielen heute Abend im Dreikönigskeller. Los geht's da um 20 Uhr. Das ist eine, okay, die Genrebezeichnung spiegelt ein bisschen wider, dass die sich nicht wirklich festlegen können. Garage, Blues, Rock, Country, Punk aus den USA. Und sie sind ein Trio. Eine sehr interessante Mischung. Drums, Lapsteel-Gitarre und Baritonsax, also Baritonsax statt Bassgitarre. Und das gibt dem Ganzen eine schöne Textur, finde ich. Die gibt es schon seit 19 Jahren. Und genau, im April kam ihr 7. Album raus, Van Jams Volume 1. Daraus haben wir gerade was gehört. Jetzt kommen wir aber zu unseren beiden Gästen. Ich habe heute Tobias Grauch und Uwe Tischer bei mir im Studio. Hallo.
1: Hallo.
2: Hallo, vielen Dank für die Einladung.
0: Ja, gerne. Und ihr seid heute hier, weil ihr eine sehr coole Entdeckung so in der für die Kulturlandschaft irgendwie in Frankfurt gemacht habt. Aber vielleicht erzählt doch erstmal über euch, wo ihr aktiv seid, wie ihr überhaupt daran kamt.
3: Ja, da erzähle ich gerne ein paar Worte dazu. Mein Name ist Tobias Grauch von Making Frankfurt, einer Initiative, die sich in Frankfurt um ja viel öffentlichen Raum und eine gemeinwohlorientierte Stadtentwicklung bemüht, da verschiedene Räume immer wieder neu bearbeitet und betrachtet in den letzten Jahren. Da kann ich vielleicht gleich auch noch mal ein bisschen mehr zu erzählen. Aber steigen wir vielleicht erst noch mal ein. Du sagtest gerade, die Hallen sind schon, über die wir heute sprechen, die Fischerhallen oder wie man früher viel gesagt hat oder wie die meisten sie vielleicht kennen, wenn man sie denn kennt. Nicht viele kennen sie, muss man dazu sagen. Die Fischergewölbe unter der alten Brücke, genauer unter der Kreuzung der alten Brücke auf der Frankfurter Seite, die seit circa 200 Jahren in der Form existieren und aber jetzt mindestens 50 Jahre lang geschlossen waren und eigentlich nicht genutzt wurden oder nur ganz wenig genutzt wurden. Und genau, um die soll es heute gehen. Da wollen wir ein bisschen erzählen, was wir damit vorhaben und freuen uns, dass das in diesem Jahr ja neues Leben zurückkommt in die Hallen.
0: Mhm. Ja, sehr schön. Und Uwe, du hast auch mit den Fischerhallen zu tun. Wie kommt da die Kollaboration zustande?
2: Ja, wie immer durch ein paar Zufälle. Wir haben Kollegen von Making Frankfurt kennengelernt und die haben oder sind aufs Umweltexploratorium aufmerksam geworden. Wir sind ein gemeinnütziger Verein, existieren schon seit Mitte der 90er Jahre und haben die Chance erhalten, mit Making Frankfurt zusammen den Ort mitzubespielen. Und da wir im Wesentlichen Umweltbildung im weitesten Sinne machen, können wir sozusagen einen Teil des Tages dort bespielen. Und deswegen war das eigentlich eine ganz interessante Sache, weil wir sind eben eher in der im Morgenbereich angesiedelt, also wir zeitlich sozusagen im Morgenbereich. Es gab Überlegungen, wie können wir diese Orte bespielen. Und da sind wir sozusagen als der Bildungspartner mit eingestiegen oder eingeladen worden, dort teilnehmen zu können. Und ja, das ist für diese Lage und für diesen besonderen Ort, den wir da vorfinden, was ganz Tolles. Und das freuen wir uns, dass wir das wahrnehmen können.
0: Ja, schön. Die Fischerhallen am Mainufer, so Höhe Konstabler Wache, glaube ich, ne?
3: Ungefähr. Genau.
0: Das heißt, Making Frankfurt, ihr sucht sozusagen nach Orten, die vielleicht in den letzten Jahren, Jahrzehnten nicht benutzt wurden oder gebraucht wurden und überlegt, wie man die wiederbeleben kann oder wie kann ich mir das vorstellen?
3: Ja, das trifft eine Sparte oder eine Reihe von Projekten auf jeden Fall ganz gut, mit denen wir uns in letzter Zeit und in den letzten Jahren beschäftigt haben. Aber das ist nicht sozusagen der alleinige Fokus. Wir haben uns eigentlich gegründet rund um Überlegungen zur Weiter- und Neuentwicklung des Mainkains und auch des Mainufers, was eigentlich genau da an den Fischerhallen startet und bis Richtung Willy-Brandt-Platz, diesen Abschnitt, der auch mal eine Weile gesperrt war für Autos und eben ganz unterschiedlich genutzt wurde in der Zeit. Da haben wir uns gefunden als Gruppe und verschiedene kleine Kulturveranstaltungen dort gemacht und überlegt, wie könnte man eigentlich das Ufer neu beleben, vielleicht auch kulturell neu nutzen, anders nutzen. Und von da aus haben wir immer weiter Projekte gefunden, die wir dann in ganz unterschiedlichen Konstellationen bearbeitet haben, wenn man so will. Und man kann schon sagen, dass eigentlich öffentliche Räume so ein bisschen unser Schwerpunkt ist und die Frage nach Transformationsprozessen von öffentlichen Räumen. Wir haben also auch uns diverse Plätze in der Innenstadt angeschaut, rund um die Hauptwache. Und jetzt ganz zuletzt auch die Wallanlagen mit dem Projekt Off the Wall, wo wir uns eben damit beschäftigt haben, wie könnte man die Wallanlagen in Zukunft vielleicht auch für kulturelle Nutzung nochmal neu erschließen, aber auch für die Gesellschaft, die Stadtgesellschaft, dass sie dort mehr hinkommt, sich nochmal anders vielleicht auch aufgehoben fühlt und vielleicht auch andere Infrastrukturen findet, um sich dort länger aufzuhalten zum Beispiel. Und neben solchen Projekten, die sich also ganz klar mit öffentlichen Räumen auseinandersetzen, haben wir in den letzten Jahren aber auch zum Beispiel das Projekt Vision 31 mitentwickelt, zusammen mit drei anderen Partnern, dem Kulturamt und Dezernat der Stadt Frankfurt, Frankfurt University of Applied Sciences und dem Offenen Haus der Kulturen. Es geht um die ehemalige Kunstbibliothek auf dem Kulturcampus und die Frage, wie könnten wir dieses Gebäude, was jetzt auch eine Weile leer stand, neu in Form einer Zwischennutzung beleben. Da entwickeln wir gerade aktuell eine kulturelle Zwischennutzung mit ganz, ganz vielen Partnern noch darüber hinaus und PartnerInnen. Und so sind wir eigentlich relativ breit, könnte man sagen, aufgestellt von den unterschiedlichen Projekten. Aber es geht eigentlich immer um die Frage, wie können wir unsere Stadt schöner machen, bestimmte Plätze vielleicht auch neu entdecken, Potenziale entdecken, die wir noch nicht auf dem Schirm haben vielleicht.
0: Das Schöne daran, kann ich mir vorstellen, ist, dass das dann auch immer wieder auf sehr viel Resonanz stößt. Also, dass man diese Räume eröffnet und sagt, hier ist was möglich. Und dass dann halt, wie zum Beispiel Uwe vom Umweltexploratorium sagt so, ja, das bietet sich eigentlich gut an für das, was wir hier machen.
2: Ja, also was wir machen ist, wir wollen dieses Thema Umweltbildung im weitesten Sinne, wir sind so circa 30 Jahre alt, sind wir so kommen aus der von der Hochschule für Gestaltung in Offenbach. Da hat sich der Verein gegründet, ist jetzt mit Biologen, Juristen, da sind Steuerberater dabei und so weiter. Also das sind ganz unterschiedliche Menschen, die aber überwiegend aus dem kreativen Kontext herauskommen. Und was wir versuchen, ist eben über die Authentizität eines Ortes sozusagen Themen zu bespielen und die zu versuchen zu vermitteln. Das machen wir am alten Flugplatz in alter Flugplatz Frankfurt. Das ist in Kalbach-Bonamis. Das ist ein Ort, den wir vom Umweltamt zur Verfügung gestellt bekommen, ehemaligen Hubschrauberhangar der Amerikaner. Überhaupt ist dieser Flugplatz aus dem Kalten Krieg, der auch ein authentischer Ort eben zum Thema Luft, Raumfahrt, und dazu kommen dann biologische Themen, fliegende Insekten etc. Und da versuchen wir zu kommunizieren diese Themen, die sich dort eben auf diesem ehemaligen Hubschrauberlandeplatz besonders gut kommunizieren lassen, eben alles, was mit Luft im Wesentlichen zu tun hat. Und was wir an den Fischerhallen machen, beziehungsweise auch dazu gehört noch der Brückenkopf der alten Brücke in unmittelbarer Verbindung. Das heißt, wir können diese beiden Orte bespielen. Das Besondere ist da eben, und dann gehen wir als Aquanauten sozusagen, als Aquanautenwerkstatt nennen wir uns dort, weil wir dort eben den Wasserbezug haben und dort alle Themen des Wassers versuchen zu bespielen. Also natürlich auch die Fische zu den Fischerhallen, als Nahrung, ursprüngliche Nahrungsquelle, als aber auch als Klimaschneise für die Stadt spielt der Fluss eine wesentliche Rolle. Das Thema Schwammstadt beispielsweise, Versiegelung der Oberflächen oder Entsiegelung der Oberflächen in der Stadt. Und das lässt sich natürlich mitten in der Innenstadt traumhaft kommunizieren. Mhm. Und das Interessante dabei ist eigentlich, dass sich diese Themen so, also nicht nur der Ort fasziniert, sondern es ist auch wahnsinnig die Verbindungen. Man muss gar nicht sagen, hallo, wir machen jetzt Bildung, sondern die Themen liegen sozusagen vor einem, eben der Fluss. Man muss nicht mal sagen, wir machen jetzt Unterricht oder wir holen jetzt mal was raus oder sowas, sondern es liegt da, es ist vor Ort. Und deswegen ist es sehr, sehr schlüssig und es ist sehr, sehr einfach, dann sozusagen die Themen zu kommunizieren. Und das macht, also das fasziniert die Menschen, mit denen wir das machen, und es fasziniert uns, weil es dann einfach wunderbar einfach ist. Und es ist sozusagen, dazu kommt noch, dass das ganze Geschichtsträchtige noch dazu kommt. Ja, Frankenfurt, also die Furt durch das Wasser durch. Dort hat Stadtentwicklung stattgefunden. Das ist der Grund, warum es überhaupt Frankfurt gibt, oder einer der Gründe, warum es Frankfurt gibt. Also das heißt auch dieses Thema Transport, Wirtschaftswarenverkehr und so weiter, das hat dort seinen Anfang genommen. Die Brücke, der Brückenschlag von den verschiedenen Völkern, also von Sachsenhausen nach die Furt der Franken sozusagen. Also diese Thematik lässt sich da natürlich auch noch mal wunderbar vermitteln. Ja. Und das hat alles mit dem Wasser zu tun. Aquanautenwerkstatt.
0: Das finde ich wahnsinnig spannend. Also was du sagst mit Authentizität des Ortes irgendwie nutzen und gucken, was bietet das an und wie kann man daran anknüpfen. Da würde ich gleich auf jeden Fall noch mal drauf zurückkommen. Jetzt gibt's erst noch mal einen Song von Nina Simone, I Loves You Porgy. Die spielt heute Abend nicht in Frankfurt, aber sie hat was mit einem Auftritt in Frankfurt zu tun. Bleibt dran.

0: Nina Simone mit I Love You Porgy. Das habe ich gespielt, weil heute Abend im MAMF ein Konzert stattfindet, und zwar von Alexandra Kolbe and Friends. Los geht's um 20 Uhr. 15 Euro kostet das ganze Eintritt. Und genau, sie spielen Songs, so im Stil von Nina Simone, aus dem Bereich R&B, Soul, Jazz, aus den 60ern, aber auch bis heute. Heute Abend im MAMF 15 Euro Eintritt und 20 Uhr geht's los. Und beim MAMF nicht vergessen, dass man da jetzt auch am besten vorher einen Platz reserviert. Alexandra Kolbe and Friends. Aber wir haben auch zwei Gäste da. Ich habe heute bei mir im Studio Tobias Krauch und Uwe Tischer von Making Frankfurt beziehungsweise von vom Umweltexploratorium. Und wir sprechen heute über die Fischerhallen. Also die Fischergewölbe bei der alten Brücke am Main, Frankfurter Seite, Höhe Konstabler Wache. Da ist,
1: genau.
0: Da ist man wahrscheinlich also zigmal dran vorbeigelaufen, hat aber nie gesehen, dass da ein Tor ist. Was erwartet einen denn, wenn man durch diese Tür geht in das Gewölbe?
1: Ja, ich war tatsächlich auch sehr überrascht, als ich das zum ersten Mal gesehen habe, weil ich wirklich auch oft an diesem Ufer und der Stelle vorbeigelaufen bin, wo eine ganz unscheinbare Stahltür dann quasi unter die Kreuzung führt. Und wenn man durch diese Stahltür durchgeht, öffnen sich eben vier große Gewölbehallen, die also seit sehr langer Zeit nicht angefasst wurden und noch eigentlich originalgetreu stehen. Inzwischen bilden sich allerlei Tropfsteine schon von der Decke und Kalkablagerungen. Es ist also ein sehr uriger und authentischer Ort, wie es ihn zumindest auf meinem Radar in Frankfurt nur ganz selten gibt und den man dort auch wirklich nicht direkt erwartet. Und diese vier Hallen liegen eben unter der Kreuzung, waren früher alle verbunden zu einem großen Raum. Inzwischen sind sie getrennt durch Trennwände, die wahrscheinlich mal eingezogen wurden, um die Stabilität ein bisschen zu erhöhen. Damals, als die Hallen noch in Benutzung waren und offen waren, sind die Boote eben auch vom Main aus dort direkt reingefahren, haben ihre Fische und Waren ausgeladen und sind dort dann über eine kleine Treppe eben hoch auf dem Marktplatz, aufs Fischerplätzchen zum Beispiel transportiert worden. Und irgendwann sind diese Hallen also trockengelegt worden und verschlossen worden. Und seitdem haben sie eigentlich so ein bisschen im Dornröschenschlaf verbracht, bis wir jetzt in diesem Jahr angefangen haben, wieder kleine Veranstaltungen zu machen. Das stimmt nicht ganz. Es gibt Führungen auch, die dort regelmäßig stattfinden. Also da kann man schon im Rahmen von einer Lost-Place-Führung auch schon seit einigen Jahren sich die Hallen anschauen. Das wissen aber auch nicht viele.
0: Mhm. Hätte mich auch gewundert, wenn es sowas nicht gäbe. Also das ist ja wie gemacht dafür eigentlich. Und Uwe, du hast ja vorhin auch schon gesprochen davon, dass man die Authentizität des Ortes so ein bisschen nutzt, um zu gucken, welche Veranstaltungen fühlen sich denn gut an, bieten sich an hier. Und da würde mich interessieren, was habt ihr denn bisher da so gemacht?
2: Also wir haben jetzt Workshops entwickelt. Man muss sagen, wir sind natürlich so ein bisschen beflügelt worden von dem World Design Capital 2026, World Design Capital Rhein-Main 2026, das große Design-Festival sozusagen für dieses ganze Jahr. Es hat ja ist sozusagen die weltweite Hauptstadt des Designs, die Region Rhein-Main mit dem zentralen Ort Frankfurt. Und da haben sowohl Making Frankfurt als auch wir als Umweltexploratorium eine Förderung erhalten, sozusagen diesen, als wir den Ort entwickelt oder gefunden haben, vorgefunden haben, die Möglichkeit sich ergab, den nutzen zu können, haben wir eben auch eine Förderung bekommen, neben anderen, Polytechnische Gesellschaft beispielsweise und die Stadt Frankfurt. Und in dem Zusammenhang haben wir jetzt Veranstaltungen, Workshops gemacht oder entwickelt zum Thema Schwammstadt, zum Thema Versiegelung. Wir haben auch Führungen gemacht. Wir zeigen auch etwas über die geschichtlichen Aspekte, wobei wir keine Historiker sind. Da gibt es auch noch Fachleute, die derzeit, wie Tobias auch sagte, durch die Hallen führen und natürlich den großen Kontext und den großen Bogen zur Geschichte schlagen, Karl dem Großen und so weiter. Und wir machen das sozusagen aus der Wasserperspektive aus, versuchen wir das hinzukriegen und das zu vermitteln, was man eben sehen kann anhand der Hallen und der Brücke und also als Schifffahrtsstraße. Ja, und das sind im Moment die Themen, die wir entwickelt haben, machen da einen relativ großen Zulauf derzeit von Schulen, die uns da besuchen und noch besuchen werden nach dem Sommer, nach den Ferien.
1: Mhm. Ja, und Making Frankfurt hat da sozusagen noch mal ein bisschen einen breiteren Fokus. Wir haben uns eigentlich vorgenommen, dort einen offenen Kulturort für die Stadtgesellschaft zu entwickeln, der also ganz unterschiedliche Bedürfnisse vielleicht auffangen kann, also einerseits eben das Thema Bildung, das das Umweltexploratorium jetzt eben ganz wunderbar ausfüllt schon, dann möchten wir aber auch einfach freie Zeit schaffen, so in der man ja den Ort einfach betreten kann, konsumfrei auch betreten kann, kostenlos betreten kann, dort vielleicht mit seinem Laptop arbeiten kann, vielleicht aber auch Freunde trifft, vielleicht sich im Sommer auch nur mal kurz abkühlen kann und dann würden wir eben gern am Abend auch verschiedene Kulturveranstaltungen dort durchführen. Und da sind wir jetzt in der Phase, wo wir eben testen, was funktioniert denn in den Hallen ganz gut und welche Formate sind da langfristig denkbar. Da sind wir noch ganz am Anfang. Du hast ja auch danach gefragt, was ist jetzt da schon gelaufen. Da ist das Umweltexploratorium schon wesentlich weiter mit ganz vielen Workshop-Formaten bei uns. Beschränkt sich das noch auf einige wenige, die jetzt gelaufen sind, seitdem wir seit circa 3 Monaten dieses Projekt betreiben. Aber wir hatten zum Beispiel neulich den Städtebaubeirat zu Besuch, der in den Hallen gemeinsam auch mit verschiedenen anderen Akteuren darüber diskutiert hat, welches Potenzial eigentlich solche historischen Gebäude für die Stadtgesellschaft haben, für die Kultur auch haben und wie man auch genau die Fischerhallen in Zukunft wiederbeleben könnte und mit welchen Nutzungen da am Mainkai ein schöner Ort entstehen könnte. Und jetzt kürzlich hatten wir beispielsweise vom das Barocklab zu Besuch. Da warst du auch.
2: Ja.
1: Und das war ein sehr schönes Konzert mit Streichinstrumenten, die da unten Barockmusik gespielt haben in einer wirklich schönen Akustik, unverstärkt. Mhm. Ein wunderschönes Konzert. Und das sind so die Formate, die wir jetzt anfangen sozusagen zu testen. Es werden noch ganz viele andere dazukommen, von Lesungen über performative Formate, Theater, verschiedene Musikformate, die wir testen wollen, um eben zu gucken, was funktioniert gut. Was wir jetzt schon mal gesehen haben zum Beispiel, ist, dass bei dem Barockkonzert die Holzinstrumente natürlich eine Weile gebraucht haben, bis sie sich da unten akklimatisiert haben, weil die Hallen sind ein bisschen feucht, es ist sehr feuchte Luft da unten, es ist auch nicht immer gleich, aber es sind ganz besondere Bedingungen, an die man sich anpassen muss und wo auch nicht alles sozusagen automatisch gleich funktioniert und darum geht es jetzt eigentlich in diesem Jahr mal zu testen, was funktioniert dort gut, um dann eben mittel- und langfristig das Konzept entsprechend anzupassen.
0: Mhm. Bei dir ging es ja auch viel darum, was kann man auf Grundlage dieses Ortes so vermitteln, was gibt er da her? Und aber beim Barocklab, da finde ich einfach auch die Ästhetik dieser Gewölbe irgendwie zu nutzen, fand ich da ganz stark. Da kann man, glaube ich, in Kauf nehmen, dass man die Darmseiten von den Instrumenten nach jedem Stück nochmal stimmen muss. Weil das war ja eine wahnsinnig coole Atmosphäre einfach.
2: Also ich glaube, dass, wenn man jetzt mal über die Entstehungsgeschichte der Kontakte, die sich da ergeben, wir öffnen ja ab und zu oder haben die wir öffnen ab und zu die Räumlichkeiten und dann ergeben sich ja aufgrund der traumhaften Lage vor Ort ergeben sich natürlich große Neugierde für den Ort. Die Leute wollen rein, die wollen sehen, die wollen wahrnehmen, die wollen, die sind genauso überrascht wie wir beim ersten Mal über diese Dimension auch. Ich meine, man muss sich vorstellen, mitten in der Innenstadt stehen 500 Quadratmeter leer. Das ist natürlich, das sind ideelle, aber fast wirtschaftliche Werte, die da brach liegen sozusagen, die eigentlich, aber wir, und das Tolle ist einfach, wir können es ohne den einen wirtschaftlichen Druck der Zeit heben oder zumindest anbieten. Das, die Orte regen die Kreativität der Menschen an, die sie besuchen. Das heißt, jeder denkt drüber nach, was kann ich hier eigentlich machen? Mhm. Und daraus entstehen Ideen. Das heißt, das sind keine fertigen Orte. Und über die Fragestellung oder die Faszination entstehen Bilder, entstehen Veranstaltungsformate plötzlich, so dass zum Beispiel wie bei dem Barock-Ensemble, das kam, die einfach ein Wandelkonzert gemacht haben. Das heißt, das fand an verschiedenen Orten in Frankfurt statt. Und man ist eben, das Konzert fand erst dort statt mit anderen Musikern und es fand dann eben in den Fischerhallen mit wieder anderen Musikern statt. Das heißt, es ist ein neues oder ein anderes Veranstaltungsformat und das sind wir dabei eigentlich zu entwickeln und zu suchen. Und dazu sind natürlich viele Partner der Stadt eingeladen zu kommen und sich das einfach anzusehen und sozusagen da was zu entwickeln. Und diesen Freiraum, das ist ein echter Freiraum, den wir versuchen zu kultivieren. Mhm. Was ich noch vielleicht noch gar nicht richtig erwähnt habe, ist dieser Brückenkopf, der daneben liegt, eben der ursprünglich mal der innen drin eine Treppe zunächst mal hat, um ursprünglich auf das obere Niveau der Brücke zu kommen, vom Main zur Straße. Und dann ergibt sich noch ein Raum, der unter der Brücke liegt. Also das heißt, den ganzen Brückenkopf von Ost nach West in einem linsenförmigen oder augenlinsenförmigen Querschnitt ergibt sich da ein Raum. Das heißt, der hat unten nur einen Meter Breite, aber und an der Seite geht er eben in einer Rundung oder so wie die Brücke eben gebaut ist. Man kann vermuten von außen, wie es von innen aussehen könnte. Wenn man drin ist, wundert man sich einfach über diesen Ort. Also das heißt, und da wird wahrscheinlich ist jetzt verabredet, da wird ein Kinderkino stattfinden in verschiedenen Sprachen, beispielsweise jetzt im September. Und so ergeben sich einfach neue Veranstaltungsformate dafür.
0: Das Kinderkino findet in diesem Gewölbe vom Brückenfall. Cool, genau. Okay. Vielleicht habt ihr ja noch ein Foto, dann können wir das für den Instagram-Post, kann man das vielleicht auch nochmal hochladen, weil das ist wirklich der Hammer. Man malt sich auch die schiere Größe dieses Raubs gar nicht aus, wenn man erstmal draußen steht und dann reinkommt. Genau, die Offenheit dieses Ortes ist ja das Schöne. Und den Städterat hattest du ja mal eingeladen. Das war ja auch mehr so eine Meta-Veranstaltung. Ne? Was kann man sich hierzu vorstellen? Welche Möglichkeiten könnten sich ergeben? Und darauf kommen wir gleich noch mal ein bisschen zu sprechen. Jetzt habe ich erstmal noch eine Veranstaltung. Und zwar ist ja die Holiday-Reihe gerade im Jazz Montez am Laufen. Und da gibt es heute wundervoll Musik, unter anderem von Nika, das ist eine Frankfurter Soul-Sängerin, die startet heute Abend um 19 Uhr. Kostenloser Eintritt übrigens, die macht deutschsprachigen Neo-Soul, nahm auch dieses Jahr am ESC-Vorentscheid teil. Wir hören mal von ihr einen Song, der ist, glaube ich, neu arrangiert worden, zusammen mit dem Urban Art Orchestra. Oh, tut mir leid, nee, den hören wir noch nicht, weil das ist der Rausschmeißer, der ist 9 Minuten lang. Wir hören von der anschließenden Band, Danane Percussion, einen Song. Und zwar ist das ein westafrikanisches Drum-Performance-Kollektiv, angeführt vom senegalesischen Sänger und Perkussionisten Kadim Sek. Das geht um 20.30 Uhr los. Und von ihm habe ich in Zusammenarbeit mit anderen Musikern den Song Bernstein rausgesucht. Da hören wir jetzt rein. Bis gleich.

Willkommen zurück bei XP Raus, heute mit mir Julian. Das war Bernstein, wo unter anderem der Perkussionist Kadim Sek dabei war. Der spielt heute Abend in der Gruppe Ndanane Percussion, westafrikanisches Drum-Performance-Kollektiv, im Jazz Montez im Rahmen der Holidays-Reihe, und zwar nach Nika, die ist um 19 Uhr dran, dann kommt Ndanane Percussion um 20.30 Uhr und schließlich um 22 Uhr Maida Touch, eine DJ, die sehr mühelos verschiedene Genres verbindet, also Afro-House, Tech-House, Goom, Drum and Bass und Afro-Beats. Goom ist übrigens auch eine House-Variante, die ist in den 2010er Jahren in Südafrika entstanden. Das Ganze ist, wie gesagt, kostenlos und jedes Wochenende. Ich glaube, James Holden kommt auch mal vorbei zum Auflegen. Das ist krass, den Namen kenne ich. Genau. Jedenfalls haben wir heute hier im Studio Tobias Grauch von Making Frankfurt und Uwe Tischer von Umwelt Exploratorium, und wir sprechen über die Fischerhallen, wenn ihr gerade einschaltet. Das sind diese Gewölbehallen bei der alten Brücke oder unter der alten Brücke auf der Frankfurt-Main-Seite auf der Höhe Konstablerwache. Seid ihr schon zigmal dran vorbeigelaufen, ihr habt es nur nicht gemerkt. Was auch viel

0: saniert. Das sind sehr besondere Bedingungen. Wir hoffen natürlich, dass wenn wir es eben nach diesem einen Jahr des Experimentierens eine klarere Vorstellung davon haben, was in den Fischerhallen gut funktioniert und wie man sie vielleicht perspektivisch in Zukunft nutzen könnte, dass sie dann auch noch saniert werden können. Das steht allerdings gerade noch nicht auf dem sozusagen direkten nächsten Plan. Im Moment geht es darum, erstmal zu testen, was funktioniert in den Hallen gut, wer kommt, wer interessiert sich dafür. Und da kann man sich in jedem Fall bei uns Making Frankfurt melden, per Instagram und Nachricht oder eben auch per E-Mail an info@makingfrankfurt.com. Da melden wir uns dann gerne zurück und versuchen eben in diesem Jahr verschiedene Formate zu testen, von kleiner Musikreihe, die noch entstehen soll, wo aber auch gerne noch mehr Formate dazukommen können. Lesungen sind schon geplant, kleine Ausstellungsformate sind geplant, diverse Workshops, auch bildende Kunstformate sind geplant. Ne? Kleine Apfelbrau-Aktion soll dort stattfinden, gemeinschaftliches Apfelweinbrauen.
1: Wahnsinn.
0: Genau, von verschiedenen Leuten, die sich da jetzt zusammengetan haben. Also die Möglichkeiten sind vielfältig. Wir freuen uns über Ideen. Meldet euch gerne. Und man muss sich einfach mit den besonderen Bedingungen dann vor Ort arrangieren. Aber das ist alles im Bereich des Möglichen, wenn man sozusagen Lust hat auf den Ort und wenn man auch bereit ist, mit diesen ganz besonderen und besonders schönen Bedingungen vor Ort auch zu spielen.
1: Ich wollte sagen, ist ja auch ein bereichernder Ort. Also gerade dieses Barockkonzert, das ich gesehen habe, das hat ja alleine der Hall.
0: Ja.
1: Das war unglaublich, sehr schöner Sound, ja.
0: Richtig schöne Akustik, aber auch für zum Beispiel Lichtinstallationen oder auch experimentelle Soundinstallationen ist es, glaube ich, ein ganz, ganz wunderbarer Ort.
1: Und wenn man an den Workshops vom Umweltexploratorium Interesse hat, Uwe, macht man das dann auch über Making Frankfurt? Oder?
2: Nee, am besten direkt. Wir wollen den Aufwand etwas geringer halten. Also am besten direkt mit uns kommunizieren über www.u-x.de. Das ist unsere kurzgeschriebene Website, www.u-x.de. Und die info@u-x.de wäre die Kontaktadresse. Mhm. Bin ich und meine KollegInnen zu erreichen. Und genau, Instagram, Hashtag Umweltexploratorium, in einem Wort geschrieben, da kommt man weiter. Und da sieht man natürlich auch sehr gut Impressionen von dem, was gelaufen ist und auch was wir sonst so getrieben haben über die Jahre hinweg. Das ist da alles einigermaßen vernünftig dokumentiert.
1: Das ist sehr cool. Aber ich gebe auch auf jeden Fall die Empfehlung, es auch mal selbst zu erleben. Es ist so ein abwechslungsreiches Programm, das da gerade stattfindet. Das ist wirklich schön. Alle Informationen, also Insta, Kontaktadressen und so weiter, gibt es dann auf hearthis.at, wo ich das Interview dann hochladen werde, beziehungsweise gibt es dazu noch einen Insta-Post mit allen Informationen, damit ihr euch dann auch melden könnt. Jetzt kommt die nächste Sendung, und zwar Der Himmel geht weiter. Und deshalb dranbleiben und schön ausgehen, beides gleichzeitig. Und vielleicht in den nächsten Tagen mal an den Fischerhallen vorbeilaufen und wahrnehmen, dass da überhaupt zu den Veranstaltungen gehen. Ich habe als Rausschmeißer, wie gesagt, den Song Heute ist der Tag von Nika mit dem Urban Art Orchestra. Damit schicke ich euch ins Wochenende. Uwe und Tobi, vielen, vielen Dank, dass ihr da wart. War eine sehr interessante Sendung.
0: Ja, danke für die Einladung.
2: Super, hat Spaß gemacht. Dankeschön.
1: Alles klar. Dann, wir hören uns in 2 Wochen wieder. Tschüss.

Freitagabend, kurz nach sieben, das ist die Zeit von Der Himmel geht weiter hier bei Radio X und heute schon wieder mit Neues aus dem Wasteland. Drei Sendungen hintereinander hier im Juli. Erst die Originalsendung, dann letzte Woche die Wiederholung der ersten Sendung und jetzt wieder live hier im Studio. Ich hoffe, ihr könnt mich und meine Musik in Anführungsstrichelchen noch ertragen. Heute will ich gar nicht viel reden, denn ich habe mich entschieden, heute so ein Special zu machen im musikalischen Bereich, könnte man sagen, Neoklassik, Modern Classic, Ambient Drone, Ambient Folk. Also in die Richtung geht das heute alles. Ich kann es versprechen, es ist nicht alles instrumental. Kommen auch zwischendrin dann immer sehr schöne Stimmen sind zu hören. Und ja, fangen wir einfach an. Und zwar mit dem Amerikaner Brian Allen Simon. Der nennt sein Projekt Aninon und hat Ende April ein sehr, sehr schönes Album rausgebracht. Das heißt Dream Temperature. Und damit steigen wir jetzt ein.

Eigentlich hätte ich gerne, dass diese Stücke jeweils viel länger sind, weil sie einfach so schön sind. Drei Tracks waren das jetzt von Brian Allen Simon alias Anenon. Also Anenon wird es wahrscheinlich ausgesprochen, wenn man es amerikanisch ausspricht. Dream Temperature heißt das Album und ist auf Tonal Union erschienen. Ja, sehr schönes Album. Der Brian Allen Simon stammt aus Los Angeles, lebt dort und ist ja Komponist, in erster Linie sogar tatsächlich Saxophonspieler, was man nur leicht verfremdet hier hören kann, konnte auf den drei Stücken. So, Los Angeles, eine Riesengroßstadt, jetzt zur noch viel größeren Großstadt und jetzt kommen wir zu Tokyo Bedroom Orchestra.

Heute ist das neue Tokyo Bedroom Orchestra Album Tsuyoku erschienen. Und das ist auch wieder ein Soloprojekt des japanischen Komponisten Hiro Nakamura. Aber diesmal nicht in Tokio selbst aufgenommen, sondern an der japanischen Küste. Und wie ihr es hören könnt, er arbeitet auch viel mit Field Recordings und nimmt die Sachen ganz häufig wohl noch ursprünglich auf Analogkassette auf, verfremdet es dann, ergänzt es und dann kommt dieser wunderschöne Mikropop-Kram zustande. Ich wollte noch irgendwas anderes dazu erzählen, jetzt fällt es mir aber nicht ein. Naja, auf jeden Fall hat er schon einige Alben raus. Alle auf dem Kitchen-Label, also auf dem schönen japanischen Label, auf dem mein Favorit Mai Tai auch veröffentlicht. Und auch dieses Album steht eigentlich den Mai Tai-Sachen nicht so sehr nach, auch wenn es ruhiger ist, ohne große Beats. Sehr schöne Musik. Das waren jetzt zwei Tracks. Entsprechend hören wir uns noch zwei weitere an. Als erst hatten wir jetzt gehört Shikichitsu und Gekai und jetzt hören wir noch Madoromi und Yoko vom Tokyo Bedroom Orchestra.

Ich habe es befürchtet. Der CD-Player fängt an rumzuspinnen. Ich wechsle jetzt gerade mal das Gerät. Schade, gerade bei so atmosphärischer Musik, dass dann da so technisches Problem auftauchen muss. Aber gab es eigentlich hier schon mal eine Wasteland-Sendung ohne technisches Problem? Ich weiß es gar nicht. Also daher ist das ja nichts Ungewöhnliches. Wir hören uns jetzt nochmal den Track an vom Tokyo Bedroom Orchestra. Yoko heißt das Stück.

So, da muss wohl was dran sein. Vielleicht sogar eher sogar an der CD. Vielleicht habe ich hier Fettfinger drauf. Ich hole die CD jetzt raus. Jetzt machen wir einfach weiter. Eigentlich wollte ich jetzt noch ein paar japanische Sachen spielen. Kommen wir jetzt einfach zu Arrow Wayne und Taylor Dupree. Die haben zusammen ein Album raus und eingestellt habe ich's. Und jetzt hoffen wir auf das Beste.

Aaron Wayne zusammen mit Taylor Dupree haben zusammen ein neues Album aufgenommen, das heißt Nth und ist auf dem französischen Labs Label veröffentlicht worden. Und Aaron Wayne ist Uwe Zahn, deutscher Musiker, der ja früher auch schon auf More Music und auf anderen Labels veröffentlicht hat und hier die beiden zusammen sehr schön. Taylor Dupree spielt Gitarre und den Rest macht Aaron Wayne. Und entsprechend hören wir uns den zweiten Song noch an. Das war jetzt Moment Gone und jetzt kommt Farce von Aaron Wayne und Taylor Dupree.

So, hätten wir das jetzt doch noch geschafft. Ja, also nach Errol Wayne und Taylor Debris war das jetzt nochmal Tokyo Bedroom Orchestra mit dem Stück Yoko. Ja, sehr, sehr schönes Album. Wasteland-Empfehlung meinerseits. Ich habe jetzt die Mix-CD, die CD-ROM, habe ich jetzt nochmal gesäubert, obwohl so dreckig war sie gar nicht. Zu Hause lief sie auch. Und neu eingestellt und möchte eigentlich noch ein bisschen in Japan bleiben. Und da gibt es eine Neuveröffentlichung von einer Musikerin, die seit über 10 Jahren nichts mehr veröffentlicht hat, weil sie nämlich den Schwerpunkt oder ihre Konzentration auf die Erziehung ihrer Tochter gelegt hat in den letzten 10 Jahren. Und das ist die Japanerin Ri Mitsutake. Ihr Projektname ist Miko und sie hat jetzt, wie auch die Veröffentlichung zuvor, auf dem Sublabel von Room 40 ein neues Album raus, das heißt Petals and Marbles. Das Sublabel ist This is a Someone Good Edition. Und da hören wir uns jetzt 2 Tracks draus an. Die sind vielleicht insgesamt etwas untypisch, weil es mit Gesang ist. Und Room 40 weiß man ja, das ist ja eher sind Drone-Sounds, sehr mächtige, sehr räumliche Drone-Sounds meistens. Aber hier, deshalb glaube ich auch dieses Sublabel, da darf auch was anderes passieren. Und ich hoffe, der CD-Player schafft es jetzt. Ich habe ihn gewechselt, jetzt ist Nummer 2 dran und ansonsten muss ich das einfach umstellen und dann hier über meinen Laptop laufen lassen. Also, Miko vom Album Petals and Marbles und jetzt hören wir hintereinander Walking in the Mirror und Tomorrow Days, hoffentlich.

Ihr hört die Sendereihe Der Himmel geht weiter, heute mit Neuss aus dem Wasteland und mir, dem Rainer Böß. Der Thomas ist heute nicht dabei, der Thomas ist noch im Urlaub, kommt am Dienstag erst wieder und wird dann, denke ich mal, im August dann wieder hier teilnehmen an der Radiosendung. Ja, das war, wie gesagt, die Japanerin Miko. Zwei Songs von dem Album Petals and Marbles. Und zwei richtig schöne Songs. Wir bleiben bei japanischen Sängerinnen und Komponistinnen und kommen zu Tuchiko Noriko. Die ist hier eigentlich auch Stammgast. Ich glaube, 23 habe ich das letzte Mal was von ihr gespielt, habe ich jetzt gerade mal nachgeguckt. Ist schon lange dabei, veröffentlicht immer wieder auf Editions Mego oder auch auf Tomlab. Tomlab ist damals 2003 ein sehr, sehr schönes Album erschienen von ihr. Das hieß oder heißt From Tokyo to Niagara. Jetzt mittlerweile lebt Tuchiko Noriko in Paris und macht nicht nur Musik, sondern ist auch Schauspielerin und dreht Filme und vor allen Dingen wohl experimentelle Kurzfilme, so viel ich jetzt so mitbekommen habe. Es liegt ein neues Album vor von ihr, das heißt Pon auf Editions Migo. Und Pon hieß ihre Katze, die sie zig Jahre begleitet hat und die leider verstorben ist. Und hat tatsächlich das komplette Album ihrer Katze gewidmet, auch eher ungewöhnlich. Und ungewöhnlich sind auch die Sounds, die sie kreiert auf diesem Album. Aber das Album, das hat absolut was Eigenständiges. Verrückt, was die da alles reinpackt in ihre Sounds. Und hören wir uns einfach jetzt zwei Beispiele hintereinander an. Das sind jetzt gut 16 Minuten. Einmal Kiko Eru Pon und Knife of Yonder von

Ein Song des Jahres, meiner Meinung nach. Von der Japanerin Tochiko Noriko war das Knife of Yonder von ihrem aktuellen Album Pon. Ja, jetzt von Paris, wo Tochiko lebt, rüber nach Berlin und zu dem Sonic Pieces Label. Und da ist von Def Center ein neues Album erschienen. Ich glaube, 2019 kam das letzte von dem Duo raus, das da besteht aus Erik K. Skotvin und Otto A. Totland, also beides Norweger. Erik K. Skotvin lebt in Berlin und betreibt ja auch sein Miasma-Label. Und Otto A. Totland, den hatte ich auch mal vor Jahren hier, der macht so ganz melancholische Klaviermusik. Und beide tun sich gerne zusammen. Und daraus ist ein neues Album erschienen und das ist wirklich toll. Das heißt Through Time. Und daraus hören wir uns jetzt zwei Tracks hintereinander an.

So, der nächste Aussetzer, aber das war auch relativ am Ende von Death Center. Ja, ich denke, ihr habt einen guten Eindruck davon bekommen, wie das Album funktioniert. Auch hier wieder diese melancholischen, ja, Piano-Klänge und dann dazu diese Sounds und ja, Geräusche, überhaupt Geräusche. Also ihr müsst euch nicht wundern, wenn es hier irgendwie bisher immer gerauscht hat. Das liegt jetzt nicht daran, dass der Sender ein Problem hätte, sondern das ist so das durchgängige Element, könnte man sagen, bei den Sachen, die ich bisher gespielt habe, dass da einfach auch Rauschen beabsichtigt mit aufgenommen wurde. So, jetzt stelle ich mal um, weil jetzt auch der CD-Player hier die CD nicht spielen wollte. Also nehme ich mal an, hat es irgendwas mit der Qualität meiner CD-ROMs zu tun. Wir kommen jetzt wieder nach Norwegen. Und zwar zu einem Musiker, der heißt Morten Kvinnelt. Also mir sagte der gar nichts, aber ich habe gerade den Pressetext studiert und jo, das ist wohl so einer der führenden Musiker in Sachen Jazz und nicht nur das, der hat auch mit Aha aufgenommen, mit allen möglichen, Moment, das muss ich jetzt gerade mal nachgucken, da habe ich gerade aufgemacht, also der hat teilgenommen an über 130 Alben, unter anderem Aha und dann Ave Henriksen, Nils Peter Molva, Jaga Jazzist und Susanna and the Magical Orchestra. Und auf deren Label ist dieses zweite Soloalbum von ihm erschienen. Also Susanna Sonata heißt das Label und Morten Kvinnelts Album heißt Lokalt Piano. Und Piano, da steht's schon. Also Hauptinstrument ist das Piano. Und das Album fängt hervorragend, überragend an. Und dann, hui. Dann geht er ins Volle und dann wird's mir zu pathetisch und geht in eine Richtung, die ich gar nicht mag. Aber die ersten beiden Tracks, die ich euch vorspielen möchte, die sind toll. Und das ist The Flame und Out of Blue Comes Green. Und die kann ich euch jetzt hoffentlich über meinen Laptop abspielen. Ich guck mal gerade. Ah, ich habe sogar nur einen ausgewählt. Gut, aber den anderen versuche ich dann auf dem anderen CD-Player. Also, jetzt Morten Kvinnelt mit The Flame.

Ja, das war, wie gesagt, der Norweger Morten Kvenlit. Lokal Piano heißt sein Album. Und ich glaube, man kann erahnen, was für ein Pathos da dann auf dem Album noch kommen wird. Aber zwei wunderschöne Tracks, finde ich. Die ersten beiden von seinem aktuellen Album. Und warum auch immer, habe ich hier immer wieder mal so... kommt mir so der Gedanke, dass hier einige Musiker auch Bon Iver-Fans sein müssen. Also Morten Kvenlit wird es bestimmt sein. Daran erinnert mich das nämlich. Ja, also da sehen wir dann die leiseren Töne des Amerikaners Brady Cohen dann doch lieber. Der hat ein sehr, sehr schönes Album rausgebracht. Auch nicht sein erstes, viel weiß ich nicht über ihn. Das neue heißt Everything That Matters. Bei ihm ist das Hauptinstrument die Gitarre. Der ist auch Komponist, macht wohl auch Filmmusik. Also das Übliche, könnte man sagen. Und von dem hören wir uns jetzt auch zwei Tracks hintereinander an. Ach übrigens, das hier ist die Senderei Der Himmel geht weiter, heute mit Noise aus dem Wasteland und mir, dem Rainer Böß, und jetzt mit Brady Cohen.

Das waren zwei Stücke vom Brady Cohen Album Everything That Matters. Ja, der der Gitarrist lebt in Los Angeles und das ganze Album, habe ich jetzt nachgelesen, ist wohl beeinflusst von einem Spaziergang nach einem heftigen Gewitter mit seinem zweijährigen Sohn und seiner Frau. Und der Sohn ist dann von Pfütze zu Pfütze gehüpft und das fand der Sohn perfekten Moment, dass er dann einfach sein Handy, also letztendlich die Diktierfunktion von seinem Handy eingeschaltet hat und hat dann so Grundsounds für dieses Album aufgenommen, also Field Recordings und dann außenrum diese Gitarrensounds gebildet. Sehr, sehr tolles Album, muss ich sagen. Brady Cohen sagt mir vorher noch nichts. Wir bleiben bei Gitarristen. Nach Dänemark geht's und da hat Jason Duncan zusammen mit dem Dänen Johan Karö ein Album, noch nicht raus, das erscheint im September, aber die Single liegt vor und da kann man sehr gespannt sein. Jason Duncan, wer hier regelmäßig meine Sendung hört, weiß vielleicht, dass das der Mann hinter dem Blue Lake Projekt ist, also instrumentale, meist instrumentale, sehr, sehr schöne Gitarrenmusik. Und hier eine neue Facette und ich bin sehr gespannt auf das Album im September. Und wir hören jetzt uns Routine 1 an von Jason Duncan und Johan Karö.

So, das war's für heute mit Der Himmel geht weiter und Neues aus dem Wasteland. Playlist gibt's wie immer dann in den nächsten Tagen auf unserer Homepage www.radiox.de. Nach mir kommt jetzt das Intersound Casino. Wann ich im August dran bin, wahrscheinlich dann auch mit dem Thomas wieder zusammen, steht noch nicht fest, aber das könnt ihr dann unserem Online-Programm entnehmen. Ich hoffe, es hat euch gefallen und zum Abschluss gibt es jetzt noch ein Track von Amp. Richard Amp ist mittlerweile alleine mit seinem Projekt wieder, wie er auch mal angefangen hat. Und bringt regelmäßig Alben raus. Und so liegt jetzt ein neues vor, das heißt Isotropic Beacons. Und wir hören uns an Drone in A. Und da singt auch noch singt ein wenig seine Ex-Lebensgefährtin, Madame Karif. Und dann bis bald. Ciao.

Ja, herzlich willkommen heute am Freitagabend hier beim InterSound Casino. Heute eine seltene Ausgabe mit mir, Matthias Westerweller, als Moderator. Ich bin ja schon lange nicht mehr im Team des InterSound Casinos, aber heute, weil wir einen speziellen Gast haben, der mir hier auch schon gegenüber sitzt und mir einen Zettel zuschiebt. Damit herzlich willkommen und viel Spaß in den nächsten 2 Stunden in der Sound Casino. Nach dem ersten Stück erklären wir euch dann nochmal genau, um was es heute so gehen wird. Wie geht denn das? Fängt ja super an.

0: Ja, das war das erste Stück mit kleinen Unterbrechungen. Tears of a Clown von wem, Jan?
1: Von Smokey Robinson and the Miracles.
0: Smokey Robinson and the Miracles. Zu Gast hier im Intersound Casino heute Abend Jan Wenner. Hallo Jan, herzlich willkommen. Schön, dass du die Zeit genommen hast, hier heute mit mir hier in dem klimatisierten Studio 1 von Radio X zu sitzen.
1: Ja, hallo, vielen Dank für die Einladung, dass ich kommen durfte.
0: Ich habe dich nicht eingeladen.
1: Dann muss ich sagen, vielen Dank für die Einladung an Michael Kaufmann. Er hat mich eingeladen und ich hatte den Wunsch, dass Matthias das mit mir macht.
0: Schön, das mache ich super gerne. Jan, was machst du denn dann heute hier?
1: Ja, also ich will so ein bisschen über mich selbst sprechen, wie ich zur Soul Music kam. Und ich habe auch diesen Song gewählt, Tears of a Clown, weil es ist Michaels Lieblingssong, der ihm über jedes Genre geht. Also ja, er mag diesen Song unheimlich. Es ist auch ein Nummer-1-Hit von 1969 bei Motown von Smokey Robinson and the Miracles. Und ich habe jetzt auch mal so drüber nachgedacht, was meine Favorites waren von dieser Zeit, von dieser Gruppe. Und da würde ich dann halt auch noch zwei Songs spielen. Vielleicht ganz interessant auch, die Gruppe, die kam zu ihrem Unique Sound. Ja, dadurch, dass praktisch sie hatten ein Rehearsal, also ein Vorsingen bei Motown Records, und der Bruder von Claudette Robinson, der wurde zum Militär eingezogen, Bobby Rogers, und es war halt 2 Stunden vor dieser Rehearsal und sie hatten halt händeringend versucht, einen Ersatz zu bekommen und haben den einfach nicht bekommen. Und da ist Claudette dann eingesprungen und deshalb ist der Background gemischt. Also Claudette Robinson hat praktisch die Stimme von ihrem Bruder übernommen in dem gemischten Background. Und so ist dieser Unique Sound entstanden der Gruppe. Vielleicht, wer sich auskennt mit Musik, hat es jetzt an dem ersten Track schon gehört, dass eventuell dieser Background gemischt war. Ja, also praktisch 3 Männer und 1 Frau.
0: Würde ich nie raushören. Aber ihr habt zu Hause jetzt zumindest rausgehört, dass das Thema heute im weitesten Sinne Soul-Musik ist.
1: Genau. Also weitesten Sinne Soul-Musik. Also auch verwebt mit meiner Geschichte, wie ich halt zu der Soul-Musik kam, über welche Wege. Ja, Soul-Musik, Motown, genau.
0: Dann such doch schon mal das nächste Stück aus, lieber Jan, damit wir das möglichst ohne Unterbrechungen abspielen können. Ich werde euch nicht verraten, die Abspielquelle, die wir hier im Studio benutzen heute. Aber es ist ein schwer zu bedienendes Gerät.
1: Gar nicht so einfach. Es ist etwas altmodisch.
0: Welches Stück hören wir als zweites Stück?
1: Also als zweites spiele ich noch die Version von Get Ready von Smokey Robinson und in the Miracles, und original ist es von den Temptations, und dann noch einen Song, den ich gerne mag, Dreams.

Dreams, Dreams von Smokey Robinson and the Miracles. Ihr habt's gemerkt, das war nicht Get Ready. Das haben wir eben einfach mal übersprungen. Deswegen kommt's jetzt nochmal hinterher.

0: Get Ready, Smokey Robinson und The Miracles, Get Ready. Lieber Jan, wie kam es denn zu deiner Liebe für die Soul-Musik bzw. die Musik von?
1: Genau, also der erste Kontakt zu schwarzen Sängern hatte ich eigentlich mit Bonnie M. Der Neffe meiner Großmutter, der hat auch beim HR3 gearbeitet, beim Radiosender, der hat mir Platten geschenkt von Bonnie M. Und ja, das war eigentlich mein erster Kontakt mit schwarzen Künstlern. Und ja, die Bonnie M., sie kommen ja eigentlich alle aus Jamaika, glaube ich. Und ja, da ist es so, dass ich mir auch einige Tracks rausgesucht habe. Es ist ja jetzt eine ganz andere Stilrichtung, eher mit Disco, ja, und ja, mehr so kommerziell auch.
0: Wie alt warst du da, als du das kennengelernt hast?
1: Also da war ich 10 Jahre alt, da wurden mir diese Platten schon geschenkt. Und ja, da habe ich also dann ja auch einige Songs für heute mitgebracht. Ich hoffe, dass es dann jetzt geht mit unserer Quelle. Und ja, und dann würde ich auch noch Eruption anschließend nennen wollen mit ja mit dem Titel One-Way-Ticket, genau.
0: Also die ersten Einflüsse waren eher Disco-Einflüsse.
1: Ja, genau, die ersten Einflüsse waren eher Disco.
0: Ja, dann hören wir doch mal irgendwie ein bisschen Disco jetzt hier im Intersound Casino heute Abend. So, der Regler ist oben.

0: Jetzt?
1: Jetzt war das Stichwort. Wir haben jetzt dreimal Bonnie M. gehört. Ich glaube, das könnte in der Radio X-Geschichte einmalig gewesen sein. Zu Gast ist heute im Intersound Casino Jan Wenner. Hallo Jan, nochmal herzlich willkommen. Und der Jan ist hier, um seine Lieblings-Soul-Stücke vorzuspielen. Ist das so?
0: Ja, genau. Und wir haben jetzt Take the Heat of Me gespielt. Das ist von dem Debütalbum von Bonnie M. Liedvokals hat hier gesungen Marcia Barrett. Und die beiden weiteren Stücke waren Plantation Boy und I See a Boat on the River. Und hier hat die Lead Vocals die Liz Mitchell übernommen, also die Leadsängerin von Bonnie M., die jedem eigentlich bekannt ist auch, oder die das Markenzeichen der Gruppe ist, stimmlich gesehen. Und ja, wie auch jeder weiß, Bobby Farrell, der hat ja nie gesungen, sondern nur getanzt. Diese Vocals hat Frank Farian übernommen.
1: Ich habe gedacht, der hätte immer "You crazy like a fool" gesungen. Nein, war der das nicht?
0: Nee, das war er nicht. Er hat nur ganz verrückt getanzt.
1: Frank Farian hat die gesungen und Frank Farian hat bei mir früher CDs gekauft, das nur mal am Rande.
0: Ja, das ist ja cool. Ja.
1: Ja. Du hast schon angedeutet eben das nächste Disco-Stück und
0: genau,
1: ist liegt auch, schon auf.
0: Genau. Ist auch eine Frank-Farian-Produktion, ist Eruption mit One-Way-Ticket.

0: Eruption, One-Way-Ticket to the Moon, ein großer Disco-Block, neigt sich langsam dem Ende entgegen. Wie kam's oder was kam nach der Disco-Musik bei dir?
1: Ja, also meine Mutter, die hatte ja auch einige Pop-Platten und darunter waren natürlich ABBA-Platten. Und da gab es dann halt auch so ein paar Favorites von mir und da habe ich dann so als 10-Jähriger auch drauf getanzt. Und da war natürlich dann, also Eagle war zum Beispiel ein Favorite und auch Angel Eyes und auch The Day Before You Came.
0: Alles jetzt mal, sag ich so, eher ungewöhnliche ABBA-Songs, oder? Nicht so die Hits, die man sonst immer hört.
1: Ja, ist so, hängt halt auch an diesen Alben, die meine Mutter hatte. Es war halt Eagle und es war dieses blaue Album Voulez-vous von ABBA. Und deshalb waren es diese Songs, ja.
0: Die hören wir jetzt mal so kurz rein, weil wir wollen ja eigentlich noch ganz woanders hin musikalisch. Wir wollen ja zurück zur Soul-Musik, aber jetzt erstmal ein wenig ABBA für euch.

0: Igel von ABBA haben wir jetzt gerade.
1: Genau, genau.
0: Aber das fahren wir jetzt mal runter und hören als nächstes ABBA-Stück welches Stück?
1: Als nächstes kommt dann Angel Eyes.
0: Da bin ich gespannt, wie das geht. Ja, die Abspielgeräte heute Abend, die haben es

0: Angel Eyes von ABBA, also für mich tatsächlich jetzt nicht so der Riesenhit, aber für dich in deiner Kindheit und Jugend ein großes Ding.
1: Ja, durch dieses blaue Album Voulez-vous war Angel Eyes dann schon irgendwie so ein Dancer für mich im Wohnzimmer.
0: Dancer im Wohnzimmer.
1: Genau.
0: Ja, ich hoffe, ihr zu Hause, ihr danzt auch im Wohnzimmer hier, während wir hier das nächste Stück vorbereiten an unserem aufwendigen Abspielgerät aus der Zeit des Dampfradios noch heute Abend. Im Intersound Casino zu Gast Jan Wenner heute Abend mit mir, Matthias Westerwelle als Co-Moderator. Und Jan, wie kam es denn dann quasi, wer hat sich der Soul-Musik dann näher gebracht letztlich?
1: Ja, also es war eigentlich meine Tante. Sie hatte alte Soul-Platten, vorwiegend von Dionne Warwick und von The Supremes, und sie hat dann diese alten Platten gespielt. Und besonders ja, will ich hinweisen auf Dionne Warwick. Also sie ist so die Sängerin, die mir über alles geht. Und da ich in meiner Jugend auch Klavier gespielt habe, habe ich mir da auch die Noten dazu gekauft, habe praktisch die Stücke analysiert in Taktwechseln und habe auch erkannt, wie kompliziert diese Melodien halt auch aufgebaut sind. Also und dann auch diese Kombination von Burt Bacharach, Carl David und Dionne Warwick als Ganzes dann, wo auch eine weiße Komposition dahinter steckt und eine schwarze Sängerin. Und ja, da habe ich halt auch einige Stücke mitgebracht, praktisch die Key-Tracks, die so mein Seelenleben, will ich sagen, wiedergespiegelt haben. Und da gehört dazu also als erstes Anyone Who Had a Heart, dann The Windows of the World und dann als drittes Stück, habe ich noch von ihrem dritten Konzeptalbum für Scepter Records, das nennt sich Soul Fool. Da habe ich einen Cover von The Righteous Brothers, You've Lost That Lovin' Feeling. Das ist eine klassische Overdub-Session. Und da könnte man sagen, es sind die Dionne Warwick Sisters.
0: Sehr schön. Die hören wir jetzt im Block hier im Intersound Casino.

0: Wann wurden die Aufnahmen eigentlich gemacht, so?
1: Also Anyone Who Had a Heart ist vom zweiten Album von ihr, also self-titled Album Anyone Who Had a Heart. Das müsste so circa 64 gewesen sein. The Windows of the World ist vom 67er Album, auch self-titled. Und wie ich schon erwähnt hatte, You've Lost That Love and Feeling ist von Soulfool. Das wäre also das dritte Konzeptalbum, was sie eingespielt hat für Zepta Records. Das heißt also, Konzeptalben sind immer Alben, die praktisch nicht halt von ihren typischen Komponisten wie Burt Bacharach und Hal David betreut werden, sondern beispielsweise, wo sie jetzt on stage and in the movies, das war ihr erstes Konzeptalbum, da singt sie Standards auf diesem Album, das wurde nur conducted von Burt Bacharach. Auch das schöne Version ist One Hand, One Heart von West Side Story. Dann das zweite Konzeptalbum war ein reines Gospelalbum, The Magic of Believing, ja. Da ist sie so back to the roots gegangen, ja, mit ihrem Gospel-Konzept. Und ja, bei Soulfool, das dritte Konzeptalbum, war auch sehr schön zu hören, was ich auch sehr mag. Also eine Overdub-Session auch von ihr, dieses You've Lost That Love and Feeling.
0: Müssen wir kurz erklären, was eine Overdub-Session ist?
1: Ja, also eine Overdub-Session, da wird die Stimme mehrfach eingespielt. Also quasi hört man Dionne Warwick mehrfach. Sie singt auch den Background. Und wir haben halt dann so ein Dionne Warwick Sisters Feeling vielleicht bei dem Song. Und ja, er hebt sich vom Original ein bisschen ab. Es ist ein Beat unterlegt und genau, und sie hat gezeigt mit diesem Soulful Album 1969, dass sie auch Erfolg haben konnte ohne Burt Bacharach und Hal David. Sie ist mit You've Lost That Love and Feeling auf Platz 12 gekommen in den Charts mit dem Cover.
0: Und nochmal, Dionne Warwick hast du über deine Tante kennengelernt und genau. Mit deiner Tante warst du auch auf deinem ersten Dionne Warwick-Konzert?
1: Nee, ich war alleine beim ersten Dionne Warwick-Konzert. Das war so in den 80er Jahren in der Jahrhunderthalle in Frankfurt-Höchst. Und ja, das war dann auch so, damals habe ich ja auch nur elektronische Orgel gespielt und ich sollte eigentlich auf einen Geburtstag spielen und da hieß es dann, ja, wegen der schwarzen Künstlerin boykottierst du das jetzt und gehst auf dieses Konzert. Und das war mir aber sehr, sehr wichtig, dass ich da hingehe und damit hat so diese Konzert-Nachreisetour von mir angefangen, wo ich dann Dionne Warwick, ja, also ich war in London, ich war in Belgien, zweimal in Amsterdam, in Zürich, also in der Schweiz, ja.
0: Was war das schönste Konzert?
1: Das schönste Konzert, da muss ich jetzt halt auch differenzieren, es gab halt zwei Konzerte mit der Neuen Philharmonie Frankfurt, zwei Konzerte mit der Klassischen Philharmonie Nordwest. Und ja, eigentlich die schönsten Konzerte waren eigentlich einmal mit der Neuen Philharmonie Frankfurt in Ludwigshafen im BASF Feierabendhaus. Und das zweite tollste Konzert war eigentlich in London, wo sie so eine musikalische Reise gemacht hat durch ihr Leben. Ja, würde ich so zusammenfassen. Genau.
0: Ich habe auf einer Veranstaltung im Februar in meinem Single-Koffer ein Dionne Warwick-Stück dabei gehabt und habe das auch aufgelegt, glaube ich. Und ja. Weil ich wusste, dass der Jan kommt irgendwie. Und dann dachte ich, komm, das kann man mal spielen. Und lustigerweise, das habe ich jetzt gar nicht mehr in Erinnerung gehabt, hattest du ein T-Shirt an.
1: Genau, oder? Ich hatte ein Dionne Warwick-Fanshirt an, genau. Und ja, da war halt Dionne Warwick abgebildet und ja, das war halt ein toller Zufall. Ja,
0: deswegen habe ich wahrscheinlich die Single dann gezückt aus dem Koffer, als ich dein T-Shirt gesehen habe. So wird's gewesen sein. Ja, ja. Das Stück können wir jetzt noch hören, oder?
1: Genau, zu dem Stück will ich ja auch noch ein bisschen was sagen. Und zwar, das Stück stellt für mich so eine Verbindung her, auch zu dem nächsten Slot, den wir dann haben. Ja, das stammt von ihrem 73er Album I'm Just Being Myself. Es ist auch dieser Titel aus diesem Album, die Single Edit wohlgemerkt, weil die hat Matthias auch gespielt. Und genau, stellt halt die Brücke zu Motown her, weil Holland Dozier Holland das Album produziert hat. Die haben dann später auch Hits für die Supremes produziert. Und ja, und es ist halt das Album, ja,

0: Ja, das ist mein Jahrgang, wo dieses Album produziert wurde, 1973. Ja, und von daher ist es halt für mich besonders. Die Kritiken für dieses Album, die gehen in die eine Richtung und auch in die andere Richtung. Manche sagen, es ist Back to Her Gospel Roots. Die anderen sagen, es ist die Stimmvergewaltigung, also von ihrer Stimme. Also es ist ganz konträr, will ich mal sagen.
1: Hören wir mal. Das war es noch nicht. So, kommt aber gleich. Der Jan gibt mir das Startsignal, er nickt mir zu, wenn er es ausgesucht hat.
0: Ja, noch ein paar Minuten Geduld, bitte.
1: Es kann sich nur um wenige Stunden handeln, lieben Hörer. Heute Abend hier beim Intersound Casino auf Radio X. Jetzt kommt das Stück

0: Dionne Warwick, I'm Just Being Myself aus dem Jahre 1973 vom gleichnamigen Album. Ich weiß gar nicht, ob ich das Album zu Hause im Regal stehen habe, aber es kann sogar sein, ja, weil ich immer die Single wollte, und aber die war dann auch nicht so günstig irgendwie zu kriegen. Dann ist mir irgendwann, glaube ich, das Album über die Finger gelaufen. Dann habe ich das Album gekauft. Aber ich kenne es nicht gut, muss ich sagen. Die ganzen Bert Bacharach, Hal David Nummern.
1: Ja, aber Matthias, das ist deutsch, präsent, wenn du sagst Bert Bacharach.
0: Ja, der kommt ja aus Bacharach, der ist ja in Bacharach geboren. Ne?
1: So meinst du.
0: Wir hören noch ein Stück von ihr, von diesem Album, Jan, oder?
1: Genau, ich habe noch was rausgesucht. Es ist aber ein klassischer Albumtrack. Ja. Es ist Don't Burn the Bridge That You Took Across. Ich habe auch dieses Lied gewählt, weil es mein Favorite-Song ist von diesem Album. Ja, ich habe das Gefühl, Holland Dozier Holland, die haben versucht, dasselbe mit ihr zu machen in diesem Stück wie Burt Bacharach. Und ja, hört es euch einfach mal an, bildet euch eine Meinung, wie es ist. Und ja, dann könnt ihr ja dann mal...

0: Ja, Holland Dozier Holland, die Produktion hier von dem Stück, wie hieß es?
1: Don't Burn the Bridge That You Took Across.
0: Just Being Myself, das Album aus dem Jahr 1973. Und natürlich, das ist schon wirklich ein ganz anderer Schnack. Immer noch leicht psychedelisch aus dem Jahr 1973 da mit diesen Breaks und so, aber schon toll. Aber du hast gerade, während wir dem Stück gelauscht haben, irgendwie eine spannende Side-Note erzählt, irgendwie, wie sie das Album aufgenommen hat.
1: Ja, also zu dieser Zeit war sie ja bei Warner Bros. Unter Vertrag. Also Burt Bacharach und Hal David, die haben Vertragsbruch begangen mit ihr. Sie hat es durch die Newspaper erfahren. Und ja, und Warner Bros. Wollte sie ja dann wieder auf Erfolgskurs bringen und hat natürlich dann verschiedene Produzenten eingesetzt, ja, um ihr wieder Hits zu bescheren. Und Holland Dozier war halt ein Produzententeam und es hat halt nicht funktioniert. Und zu dieser Zeit total ungewöhnlich, ja, sie war da halt auch ein bisschen echauffiert darüber. Sie hat die Bänder zugeschickt bekommen und hat sie halt besingen müssen. Also wurde praktisch ja, wie Matthias schon vorhin erwähnt hat, vor musikalischen Tatsachen gestellt.
0: Ja, eigentlich unüblich zu der Zeit wahrscheinlich oder so. Ne? Heute schicken sich Produzenten Musik im Internet hin und her und der eine genau. Bastelt dran weiter und dann singt der eine drüber oder die andere, ja. Ebenfalls deine Tante, haben wir vorhin schon gesagt, ist deine Liebe zu den Supremes irgendwie zu rechnen?
1: Genau, da muss ich auch oder kann ich mir auch selbst so einen Fehler eingestehen, so ganz am Anfang. Ich meine, das kennen vielleicht die meisten, wenn Diana Ross in The Supremes, wenn so Greatest Hits Collections verkauft werden, das sind dann meistens immer so vier Frauen drauf, hatte auch mit der Namensänderung zu tun. Und wie ich dann so noch in den Kinderschuhen gesteckt habe, habe ich dann immer gedacht, die Supremes wären vier. Und ja, das hat sich dann alles aufgelöst auch und ich habe geforscht und recherchiert. Und ja, und ich habe halt auch noch ein paar Songs mitgebracht von den Supremes, die halt auch so Keytracks für mich waren und wo ich dann halt gesagt habe, ja, die sind besonders. Habe auch da besondere Versionen noch mitgebracht und ja, die würde ich sagen, die spielen wir jetzt dann mal. Jetzt müssen wir wieder uns beschäftigen mit der Technik.
0: Hast du sie schon auf den Plattenteller aufgelegt, auf den digitalen quasi? Du gibst mir das Zeichen, wenn ich den Regler hochstellen soll.
1: Genau. Also, wir beginnen dann mal mit Love is like an itch in my heart.

0: Die Supremes. Haha, dann lacht Diana Ross sich ins Fäustchen und denkt sich auch, 45 Minuten gilt es noch zu füllen. Und von wann war das Stück eben, das gehörte, Love is Here and Gone Tomorrow?
1: Love is Here, Now You're Gone ist Mitte 60, glaube ich, war das aufgenommen worden, genau.
0: Hast du denn Diana Ross mal live gesehen?
1: Ja, die habe ich sogar auch einmal live gesehen, und zwar auch in der Jahrhunderthalle in Höchst. Und da war, also ich saß jetzt nicht genau vorne in der ersten Reihe, aber ich saß, war da hinten, und ich habe dann plötzlich gehört, ich denke, es war eine Nurse, die dann einem kleinen Kind erklärt hat, look here on the shirt, this is on the left side Aunt Mary and on the right side is Aunt Florence. Und da wusste ich dann, es könnte wahrscheinlich ein Kind gewesen sein von Diana Ross, die da hinten sitzt und die zugeschaut hat und vielleicht bald ins Bett musste, ja, und die zufälligerweise dann mal ein T-Shirt gesehen haben. Ja, das war ganz witzig gewesen. Aber ja, jetzt ganz vorne war ich nicht, wie jetzt beispielsweise bei Dionne Warwick bei der Jahrhunderthalle. Da habe ich ja dann Handshaking mit ihr gemacht. Und da hatte ich auch das Shirt an, und also Dionne Warwick Shirt natürlich. Und da hat sie dann gemeint, it's very value.
0: Du hast Diane Warwick zuletzt gesehen in diesem Jahr, richtig?
1: Genau, dieses Jahr war ja die Abschiedstournee, also die Farewell-Tournee von Dionne Warwick. Und ich war auf zwei Konzerten, einmal in Baden-Baden mit einer Kindergartenfreundin und dann auch nochmal in Bremen. Und da hat sie zusammengespielt mit der Klassischen Philharmonie Nordwest. Und ich denke mal, sie hat diese Tour nochmal unternommen, weil sie ist ja jetzt auch schon 85 Jahre alt. Damals, als sie mit der Neuen Philharmonie Frankfurt gespielt hat, im Feierabendhaus im BASF, damals war ja auch Corona, und ich denke halt, Corona hat ihr diese Farewell-Tournee zerschnitten. Und deshalb hat sie da nochmal Germany, the very last time, praktisch nochmal gemacht. Und somit ist sie da nochmal auf Abschiedstournee gegangen.
0: Diana Ross ist unwesentlich jünger. Diana Ross ist 82 jetzt. Bitte?
1: Ja, das kann sein, aber
0: Denn noch live?
1: Das entzieht sich eigentlich meiner Kenntnis, weil ich muss jetzt auch da ein bisschen Matthias revidieren. Er spricht mich jetzt gerade so direkt auf Diana Ross an. Ich bin ja eigentlich auch ein Supremes-Fan, das muss ich halt schwer hervorheben.
0: Entschuldigung.
1: Und kein Diana Ross-Fan. Ich meine, Florence Ballett ist ja eigentlich auch von den Supremes. Sie hat ja auch den Alkoholtod gefunden durch Diana Ross, weil Diana Ross hat sich ja da versucht, immer in den Vordergrund zu spielen und hat ihr praktisch das Zepter aus der Hand genommen. Florence Ballett war diejenige, die die Gruppe gegründet hatte, und sie hatte auch die stärkste Stimme von allen, und sie musste immer 2 Fuß vom Mikrofon entfernt stehen, um Diana Ross' hohe Liedstimme nicht zu übertönen. Ja, so war es. Genau.
0: War die dann in der Jahrhunderthalle dabei, irgendwie Florence Ballett noch, oder?
1: Ja, also Matthias, diese Frage, da war sie ja schon längst zählig.
0: Ach so, das weiß ich ja nicht. Ich weiß ja nicht, wann du Diana Ross in der Jahrhunderthalle in Frankfurt-Höchst gesehen hast.
1: Nee, das war in den 80ern. Und
0: die 80er, 81 oder 89, ist ja ein großer Unterschied.
1: Nee, also ich kann es jetzt nicht mehr genau definitiv sagen, aber ich weiß, dass Florence auf alle Fälle schon tot war. Die ist ja schon, was weiß ich, in den 70ern ist sie gestorben. Genau.
0: Die Supremes waren dann auch quasi dein Einstieg in das Motown-Imperium.
1: Genau, das war mein Einstieg. Ich hatte dann über die Soulful Detroit Boards und Motown Treasures Boards, das sind internationale Foren, da kann man dann diskutieren, ja, über die ganzen Feinheiten, will ich mal sagen. Und ja, da habe ich dann auch eine sehr frühe Motown-Künstlerin entdeckt. Sie heißt Omar Hurd, Omar Page. Es war die zweite Duettpartnerin von Marvin Gaye nach Mary Wells. Und ja, da hatte ich dann Kontakt bekommen zu jemandem von London. Er hat mich dann auch aufgrund meines musikalischen Wissens eingeladen, dorthin zu kommen. War dann bestimmt 4-5 Mal in London, ja, war dort auf Motown und Northern Soul Events, ja, und hab auch da, muss ich sagen, die Leadsängerin, also die Velvets habe ich getroffen mit der Leadsängerin Caroline Chill, die ist super nett, die Caroline. Und ja, habe auch die Miracles live gesehen, natürlich nicht in der Urbesetzung, sondern halt mit ja wechselnder Besetzung war das dann nicht mehr original. Kim Weston war auch da. Ja, so ein paar Motown-Künstler erwähnt.
0: Zu welchem Zeitpunkt war das?
1: Und vielleicht vor so 20 Jahren etwa, genau. Okay. Die Kontakte sind leider eingeschlafen und ja, es hat halt alles so seine Zeit im Leben. Dann kommt immer wieder was Neues.
0: Das heißt, die Supremes sind jetzt Vergangenheit für dich? Nein.
1: Ja, für mich war, ja, also was heißt Vergangenheit nicht, aber das hat sich auch so ergeben, dass ich dann auch mal wieder nach London gefahren bin und ich fand da halt den Song Forever Came Today von den Supremes sehr gut. Es war übrigens der letzte Song, den Holland Dozier Holland geschrieben hat bei Motown Records, bevor sie das Record-Label verlassen haben. Und ich fand diesen Song halt fürchterlich gut. Damals war meine Background-Vocals-Forschung noch nicht so intensiv. Und ich bin dann zu Eric gekommen nach London und habe dann halt erfahren, dass die Andantons die Background-Vocals singen auf diesem Song. Dass also wirklich nur Diana Ross auf dem Lied ist, auf der Studio-Version. Und Eric hat mich halt dann geärgert und geneckt, so hier wie Matthias manchmal, und hat dann gemeint, The Supremes wäre Shopping, ja, weil sie halt nicht im Studio gesungen haben. Und da war ich halt irgendwie total enttäuscht. Und ja, und da hat sich so ein bisschen ein Wandel bei mir vollzogen und ich habe mich doch dann mehr den Marvelettes zugewendet. Das war also die erste Girl Group von Motown und das war die Girl Group, die halt Motown den ersten Nummer 1 Hit gegeben haben und mit Please Mr. Postman, das hat dann später, haben das die Beatles dann auch nochmal gecovert.
0: Da war eben ein Stichwort, das mich natürlich aufhorchen lässt, Background-Sängerinnen-Forschung, glaube ich, hast du das genannt. Was hat's mit den Background-Sängerinnen auf sich bei dir?
1: Ja, also da fange ich mal vielleicht bei Motown an. Also ich habe halt dann herausgefunden, dass Motown Records hatte eine In-Group, also die Andantons, das war Marlene Barrow, Jackie Hicks und Laverne Dams. Die haben also wirklich die Gesangs, also erster Sopran, zweiter Sopran, alt, ja. Und die konnten also vom Blatt weg die Harmonien einsingen, ja. Und das hatte halt verschiedene Aspekte. Die haben halt den Song versüßt, ja, oder die Stimmen wurden da drüber gelegt. Also die Four Tops waren eine der Gruppen, die also bei allen Holland Dozier Holland Sessions, da hat also Holland Dozier Holland, die haben halt so gewollt, dass die Andantons sich drüber legen. Das ist also ein gemischter Background, ganz klassisch. Und oft wurde das auch so genutzt, es war eine Marketingstrategie, wenn die Girlgroups dann auf Tour waren und dann hatte Barry Gordy, also der Owner von Motown Records, der brauchte dann nur die Leadsängerin zurückzufliegen ins Studio und hat dann die Background-Sängerinnen dahinter gehängt praktisch im Studio. Und es ist halt einfach gar nicht mehr so ins Gewicht gefallen oder gar nicht aufgefallen. Es gab natürlich auch Spannungen innerhalb, zum Beispiel Martha Reeves, ja, sie war, Dancing in the Street beispielsweise ihr Hit, und sie war ja auch tablettensüchtig und hatte Alkoholprobleme und das waren dann Stimmungen, Schwankungen, und da musste man halt die Aufnahmen machen, wenn sie gut ging, ja, und dann hat man halt schnell die Andantons geholt und hat die halt dahinter geschaut. gespannt, ja. Ohne die Vandellas, ja, die, ja. Es gab auch interne Gruppen, ja, Gruppenfightings, will ich mal sagen, besonders mit Betty Kelly, da schreiben die Bücher, die hätten sich sogar auf der Bühne angestummt und verbal angefightet.
0: Bücher war das Stichwort. Ist das Motown-Wissen, was du dir angeeignet hast, ein erlesenes Wissen, also aus irgendwelchen Biografien, oder wie kam es zu diesen doch sehr detailreichen Insider-Kenntnissen, nenne ich es jetzt mal?
1: Ja, also das teils. Ich muss sagen, ich hab ja viele CDs, ich habe ja eigentlich wenig Vinyl. Und da gibt's ja immer diese Booklets, ja, und da habe ich natürlich alles gelesen, ja, war natürlich alles Englisch, aber ich habe dann alles in mir aufgesogen, ja, und dann halt wieder diese Community in London, mit der ich Kontakt hatte, und auch wieder die Discussions auf den Motown Boards, ja, weil da waren ja viele Experts. Und damals, wie ich da in London war, da war noch nicht alles veröffentlicht. Da gab's dann Motown Get-Togethers, da hat man dann Bilder ausgetauscht, die niemand je gesehen hat. Und es war halt alles sehr interessant. Natürlich die Leute, die waren alle so alt wie meine Mutter praktisch, eben der Musik geschuldet. Aber es war halt sehr toll und erlebnisreich. Und ja.
0: Hören wir doch nochmal ein Stück von den Supremes, was du mitgebracht hast. Welches liegt auf dem Plattenteller auf?
1: Genau, also ich spiele noch auf alle Fälle The Happening und My World is Empty Without You. Genau. Und ja, vielleicht noch dazu gesagt, My World is Empty Without You habe ich extra die Live-Version gewählt von Ed Sullivan Show, auch weil da Florence Ballett sehr in den Vordergrund tritt stimmlich. Auf der Studioaufnahme ist sie schwer im Background, wie ich ja schon erwähnt hatte, musste sie aber 2 Fuß vom Mikro entfernt stehen. Und ja, das hören wir uns jetzt einfach nochmal an.

0: Die Supremes live in der Ed Sullivan Show am 20. Februar 1966. Im Ende 1965 haben sie das Stück eingespielt und ja, dann ging es dann schwuppdiwupp dann ins Fernsehen zu Mr. Sullivan.
1: Ja, also da noch dazu zu sagen, also Ed Sullivan, der war der Die-Hard-Fan von The Supremes und der hatte die immer sehr gerne bei sich in der Show und hat die dann auch sehr gerne promotet.
0: Woran das wohl gelegen haben mag? Keine Ahnung, weiß ich nicht. Wir haben aber noch ein Stück von Supreme so aufliegen, ne? Auch ein großer Hit aus dem Jahre 1966.
1: Genau, hat auch Kim Wilde gecovert. Und ja, ich habe eine Special-Version noch mitgebracht.
0: Special-Kim-Wilde-Version?
1: Nein, Special-Supremes-Version. Ja, und die hören wir uns noch an. Es ist You Keep Me Hanging On.
0: Tom Jones hat das übrigens auch gecovert. Tom Jones hat gestern in der Festhalle gespielt.
1: Okay.
0: Da war ich nicht da. Ich weiß nicht, ob er es gestern gesungen hat, aber 1966 hat er es auch aufgenommen.
1: Okay.
0: Jackie Wilson auch.
1: Ah. Ja, das wurde von vielen gecovert, glaube ich.
0: Wilson Pickett.
1: Mhm, genau. Dann bestimmt eine Soul-Version von Wilson Pickett.
0: Booker T and the MGs.
1: Ah. Rod also, Stewart. Ihr seht, Matthias ist sehr belesen und weiß auch sehr viel.
0: Und Vanilla Fudge natürlich nicht vergessen.
1: Ja, genau, das ist stimmt.
0: Aber wir hören jetzt erstmal die Supremes.

0: Jetzt sollte eigentlich der Studio-Talk noch kommen, aber irgendwie kommt er jetzt noch?
1: Es geht noch weiter, ja.
0: Ah, es geht weiter. Das ist jetzt im Snake Pit in Motown, in Detroit sozusagen, nicht in Motown.
1: Ja, die Single wurde praktisch nicht ausgeblendet beim Einspielen, ja. Und deshalb ist diese Extended Version entstanden.
0: Da hört man das Tambourine von Jack Ashford.
1: Könnte sein.
0: Hieß das nicht Snake Pit irgendwie, das Aufnahmestudio in dem alten Motown-Gebäude?
1: Studio A würde ich eher sagen. Ja. Ich glaube, du verwechselst was.
0: Warst du mal in Detroit?
1: Ja, ich war in Detroit. Ich war in Hitsville, USA, im Studio A, wo Michael Jackson aufgenommen hat, Diana Ross, Stevie Wonder, die standen da alle. Und da konnte man so eine Führung buchen. Genau.
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0: That's cool, das war's jetzt aber. Wer war? So, jetzt habe ich den falschen Regler runtergezogen.
1: Ja, also das ist noch so ein kleiner Studio-Talk mit Diana Ross und Florence Ballett, die sich da nochmal ausgesagt haben, bevor es zu Ende war.
0: Gibt es denn bei dir, Jan, so ein Lieblingsjahre in deiner Motown-Leidenschaftsgeschichte, irgendwie, die du, wo du sagst, frühe Motown-Sachen sind schon ganz nett, aber am liebsten höre ich eigentlich so 1967, 68 oder so?
1: Also es ist schon so, dass mich die frühen Jahre von Motown sehr interessieren, weil Berry Gordy hatte ja so eine Version. Der hat ja immer gesagt, er möchte die schwarzen Künstler sollen bei ihm für weiße Musik machen. Und daraufhin hat er alle, die sehr blueslastig waren, ja, die hat er alle praktisch,
0: entlassen.
1: Entlassen, so ungefähr. Also zum Beispiel gab es da Hattie Littles oder La Brenda Benn. Oder auch Mabel John war zuerst bei Motown unter Vertrag. Sie war übrigens die erste Solokünstlerin, die bei Motown unter Vertrag war. Und Mabel John ist ja dann später zu Stax Volt gewechselt. Und wo wir jetzt dann auch schon bei den Miracles ja am Anfang waren, Claudette Robinson, die ja bei den Miracles mitgesungen hat, sie gilt als First Lady of Motown. Das heißt also praktisch, sie war die erste weibliche Sängerin, die bei Motown unter Vertrag war.
0: Und sie war die Schwester von Smokey?
1: Nein, das ist nicht so ganz richtig. Sie war die
0: Tante.
1: Sie war die Schwester von Bobby Rogers. Bobby Rogers war auch ein Mitglied von den Miracles. Bobby Rogers hat dann Wanda Young geheiratet, die Leadsängerin von den Marvelettes. Die wurde dann so Wanda Rogers, ja. Und Claudette Robinson hat halt dann Smokey Robinson geheiratet, ja, und gilt halt daher als First Lady of Motown. Also praktisch den Leadsänger der Gruppe, Matthias, weil du mich ja eben so fragend angeschaut hast.
0: Ja, ja.
1: Da haben wir die Verwandtschaftsverhältnisse geklärt.
0: War das eigentlich so, in dem Studio da in Detroit zu stehen? Irgendwie hat man das gemerkt, was da passiert ist? Also hast du ja gesagt, da stand dann hier Stevie Wonder, die standen alle hier rum. Hatte das eine bestimmte Aura für dich?
1: War schon so ein Vibe, weil du musstest eine Führung buchen, ja, und bist dann durch dieses Studio mit einer Führung gegangen. Und du hast dann auch in dem Studio A gestanden und wir haben auch was zusammengesungen, nur leider, ich hab's vergessen, was. Aber es war halt natürlich ein Motown-Song und da kam halt dieses Feeling irgendwie, diese Atmosphäre dann durch.
0: Genau. Also jetzt nochmal die Miracles aus dem Jahre noch 50er oder schon Anfang 60er?
1: Nee, also ich mag die Miracles, Gründerzeit, also Anfang 60er und habe da auch nochmal drei Songs mitgebracht, ja. So dieser Smokey Robinson Sound. Er hat ja dann für seine Gruppe praktisch Songs geschrieben und ja, genau. Und da würde ich jetzt noch gerne drei Songs spielen. Und genau, und dann könnt ihr mal lauschen, ob euch die gefallen.

die Merkels hier beim Intersound Casino. Wer wie ist denn heute eigentlich? 17. Juli 2026. Jan Wenner, der

0: Zuge der Namensänderung, weil Berry Gordy wollte ja auch die Solokarriere von Diana Ross fördern. Deshalb hießen auch die Supremes zuerst Supremes und dann Diana Ross and the Supremes. Und diesen Bonus haben dann andere Stars auch bekommen, unter anderem Smokey Robinson, weil Smokey Robinson war ja der Vizepräsident von Motown Record Corporation. Und von daher war auch da die die Karriere so, dass irgendwann Smokey Robinson eine Solo-Karriere eingeschlagen hat. Und dann hießen sie auch wieder in den 70er Jahren wieder The Miracles und hatten sogar Nummer 1 mit, glaube ich, Love Machine. Aber da ich jetzt nicht der reine Miracles-Fan bin, kann das vielleicht Matthias besser beurteilen wie ich.
1: Keine Ahnung. Ja, wir haben noch ein Song auf jeden Fall für euch da, aber die Frage ist, wir sind ja noch eigentlich in Detroit irgendwie so ein bisschen, oder? Genau. Barry Gordy lebt übrigens noch, der wird im Correct. November 97 Jahre alt, auch genau. Erstaunlich, oder?
0: Ja, ja.
1: Den hast du aber nicht kennengelernt.
0: Mann. Nee, den habe ich nicht kennengelernt.
1: Smokey Robinson auch nicht.
0: Nee, auch nicht. Tut
1: noch mir andere leid. Motown-Stars gesehen vielleicht.
0: Ja, also wie ich halt schon erwähnt hatte, die Velvets, Kim Weston, The Miracles, natürlich nicht mehr in der Originalbesetzung. Da war Smokey Robinson nicht mehr dabei. Die habe ich alle in London, also Roundabout London gesehen. Und die sind da innerhalb von so einem Northern Soul Festival als Motown Acts aufgetreten, live, genau.
1: Live ist das Stichwort. Live war diese Sendung hier heute Abend, das Intersound Casino. Und das geht langsam dem Ende entgegen. Ich glaube, Jan hat viel Spaß gehabt bei der Musik. Ich möchte mich nochmal entschuldigen für die paar Aussätze, die es immer wieder gab hier. Der Plattenspieler irgendwie ist die Nadel irgendwie hochgegangen. Da gab es so kurze, sekündliche Aussätze. Aber ich glaube, Jan hat, wie sagt man, Blut geleckt und freut sich bestimmt auf eine weitere Intersound Casino Motown oder Soul Special Ausgabe. Vielleicht ja dann mit den wir wissen es nicht, was er sich überlegt hat, aber ihr habt gehört in den letzten 2 Stunden, da ist viel Wissen dabei und viel so Detailwissen, was die gewöhnliche Hörerin, der gewöhnliche Hörer ja irgendwie gar nicht so auf dem Schirm hat. Overdub Session ist ein Stichwort und die Faszination für die Background-Sängerinnen-Forschung bei Jan ist ganz, ganz groß. Ich gucke so mit einem Auge auf die Uhr irgendwie, damit wir nicht zu früh aufhören. Und wir wollen aber aufhören nochmal mit Jans Lieblingssängerin. Was ist eigentlich mit Aretha Franklin?
0: Ja, also Aretha Franklin, das ist ja auch eine ganz verrückte Story, habe ich eigentlich durch eine Nachbarin kennengelernt. Sie hatte eine Single von ihr, es war Seesaw, ja, eigentlich auch nicht unbedingt ein Hit, ja. Background Vocals waren hier Sweet Inspirations mit Caroline Franklin. Also die sind auf allen Atlantic Sessions drauf und Aretha Franklin hat auch ihren Weg zu mir gefunden. Und da gibt's halt auch noch Stories, die sind ganz für sich, ja. Also ihre Columbia-Zeit und die Atlantic-Zeit und ja.
1: Aber genau. Dionne Warwick trotzdem.
0: Ja, also Dionne Warwick steht wirklich über allem auch,
1: Dann sag doch mal, welches Lied hören wir zum Schluss?
0: Genau. Also ich will jetzt noch mal spielen einen Albumtrack von Dionne Warwick von dem Album The Windows of the World. Das ist The Beginning of Loneliness. Das ist also sehr konzertant auch. Ja.
1: Vielen Dank fürs Zuhören und das Intersound Casino wie immer am 3. Freitag im Monat, also in 4 Wochen hier wieder. Ciao, mach's gut. Mein Name ist Matthias Westerweller und mein Gegenüber heißt
0: Jan Wenner.
1: Ciao.

0: 23 Uhr die Nachrichten. Zunächst die Übersicht. Das CDU-Präsidium soll sich mit der Entscheidung von Unionsfraktionschef Spahn befassen, in den USA eine Leihmutter zu engagieren. Deutschland und Frankreich haben ihre Pläne für eine vertiefte Zusammenarbeit im Bereich Verteidigung konkretisiert. Die EU-Kommission schlägt vor, die Regeln für den Emissionshandel und damit den Klimaschutz zu lockern. Die Meldungen im Einzelnen. Nach der Entscheidung von Unionsfraktionschef Spahn für eine Leihmutterschaft ist sein Verbleib im Amt offen. Das CDU-Präsidium soll am Montag über den Fall beraten, wie Bundeskanzler Merz sagte. An der Sitzung nimmt einer Sprecherin zufolge auch Spahn teil. Aus der Partei kamen Rücktrittsforderungen. Der Landeschef von Mecklenburg-Vorpommern Peters erklärte, Spahn habe sich in voller Absicht über in Deutschland geltendes Recht hinweggesetzt. Der Staatssekretär im Familienministerium Brandt sprach von einer Zumutung und verwies auf Gefahren für Leihmütter. Spahn erklärte, er habe lange mit sich gerungen. Er betonte, die Leihmutterschaft sei unter guten Bedingungen abgelaufen. Auch seien eine Leihmutterschaft und das Elternsein in Deutschland nicht verboten. Über einen möglichen Rücktritt müsse die Fraktion entscheiden. Gestern hatte Spahn öffentlich gemacht, dass er und sein Ehemann in den USA Eltern eines Kindes von einer Leihmutter geworden seien. Die CDU lehnt Leihmutterschaften ab. Deutschland und Frankreich wollen militärisch enger zusammenarbeiten. Das kündigten Bundeskanzler Merz und Präsident Macron nach bilateralen Regierungskonsultationen in Brühl bei Köln an. Merz sagte, angesichts der enormen Herausforderungen, etwa durch die Bedrohung Europas durch Russland, werde man in der Abschreckung einen neuen gemeinsamen Weg einschlagen. Die Bundeswehr werde erstmals in diesem Jahr an einer Nuklearübung der französischen Armee teilnehmen. Merz betonte, auch bei der Entwicklung von Aufklärungs- und Raketenfrühwarnsystemen werde man kooperieren. Macron sagte, nur wenn Berlin und Paris sich einig seien, werde Europa vorankommen und die Herausforderungen bewältigen. Er betonte, die künftige Kooperation bei der nuklearen Abschreckung habe nicht zum Ziel, dass Deutschland sich an der Finanzierung französischer Atomwaffen beteiligt. Anfang Juni waren Gespräche über die Entwicklung des gemeinsamen Kampfjets FCAS gescheitert. Das US-Militär hat weitere Ziele im Iran attackiert. Das teilte das für den Nahen Osten zuständige Regionalkommando der amerikanischen Streitkräfte am späten Abend mit. Einzelheiten wurden nicht genannt. Seit Tagen greifen sich beide Seiten im Kampf um die Kontrolle über die für den Ölhandel wichtige Straße von Hormus an. Zuletzt hatten sowohl die Vereinigten Staaten als auch der Iran ihre Attacken verstärkt. Sie richten sich sowohl gegen die Infrastruktur als auch gegen militärische Ziele. Dabei nimmt Teheran unter anderem Ziele der mit Washington verbündeten Golfstaaten Kuwait und Bahrain ins Visier. Die neuen gegenseitigen Angriffe im Ukraine-Krieg sind nach Behördenangaben mindestens 10 Menschen getötet worden. In der südukrainischen Hafenstadt Odessa starben 2 Menschen bei einem russischen Raketenangriff auf ein Wohngebäude. Weitere Menschen wurden verletzt. Auch aus Mykolaiv, Cherson und Kharkiv meldeten die ukrainischen Behörden nach Attacken der russischen Armee Tote und Verletzte. Russland wiederum berichtete von 4 Todesopfern durch ukrainische Drohnenangriffe. Diese haben sich nach Angaben örtlicher Behörden in der russischen Region Bjelgorod sowie in mehreren besetzten Gebieten der Ukraine ereignet. Die Münchner Generalstaatsanwaltschaft hat Haftbefehl gegen einen Moldawier wegen des Verdachts auf sicherheitsgefährdende Spionage erwirkt. Die Behörde erklärte, der Mann solle eine Drohne über das Firmengelände eines deutschen Rüstungsunternehmens gelenkt haben. Es bestehe der Verdacht, dass er sicherheitsrelevante Bilder und Videos über Angelegenheiten der Landesverteidigung gemacht habe, um sie an eine ausländische Stelle oder verbotene Gruppe weiterzugeben. Der 37-Jährige war am Mittwoch nach Hinweisen aus der Bevölkerung festgenommen worden. Er kam in Untersuchungshaft. In einem weiteren Prozess um die Neonazi-Zelle NSU ist eine Frau zu 2 Jahren Haft auf Bewährung verurteilt worden. Das Oberlandesgericht Dresden sprach Susan E. der Unterstützung einer terroristischen Vereinigung und in einem Fall der Beihilfe zu einer schweren räuberischen Erpressung mit Waffen schuldig. Laut Bundesanwaltschaft soll Susan E. der als NSU-Mittäterin verurteilten Beate Zschäpe mehrfach ihre Identität geliehen haben, als diese im sächsischen Zwickau im Untergrund lebte. Die Ankläger hatten eine Freiheitsstrafe von 4 Jahren gefordert. Die Verteidigung hatte auf Freispruch plädiert. Die Neonazi-Terrorzelle NSU hatte nach dem Jahr 2000 zunächst unerkannt 10 Morde in ganz Deutschland verübt. Wohnungseigentümer haben ein Anrecht darauf, auf ihrem Balkon ein Klimagerät einbauen zu lassen. Eine Hausgemeinschaft muss dies grundsätzlich gestatten, entschied der Bundesgerichtshof in Karlsruhe und wies damit deren Revision zurück. Die Hausgemeinschaft hatte argumentiert, der zusätzliche Lärm könne den Wert der anderen Wohnungen mindern. Der BGH befand jedoch, solche auftretenden Geräusche seien in der Regel kein Grund, den Einbau nicht zu gestatten. Die EU-Kommission will die Regeln für den Emissionshandel mit Verschmutzungsrechten für Kohlendioxid lockern. Geplant ist, dass die jährliche Obergrenze für den CO2-Ausstoß der Industrie ab 2031 langsamer sinkt als bisher vorgesehen. Unternehmen könnten dadurch länger mehr Treibhausgase ausstoßen. Im Gegenzug sollen sie mehr finanzielle Unterstützung erhalten, wenn sie verbindlich in klimafreundliche Verfahren investieren. Vorgesehen ist auch, dass es in bestimmten Bereichen mehr kostenlose Zertifikate gibt. Änderungen am Emissionshandel waren insbesondere von der Industrie gefordert worden. Die Grünen sprachen von einem Rückschlag für den Klimaschutz. Die Vorschläge der Kommission gehen nun in die Verhandlungen im Rat der 27 EU-Länder und im Europaparlament. Andy Burnham ist neuer Vorsitzender der britischen Labour-Partei. Die Entscheidung fiel auf einem Sonderparteitag in London. Es gab keinen Gegenkandidaten. Burnham hatte sich zuvor die Unterstützung der großen Mehrheit der Labour-Abgeordneten gesichert. Der frühere Bürgermeister von Manchester wird damit automatisch auch neuer Premierminister und tritt die Nachfolge von Keir Starmer an. Burnham soll am Montag von König Charles mit der Regierungsbildung beauftragt werden. Bis zur Amtsübergabe behält Starmer noch formal seinen Posten als Premier. Er war im Juni wegen fehlenden Rückhalts in seiner Partei zurückgetreten. Burnham wird der 7. britische Regierungschef binnen 10 Jahren. Der frühere Kreml-Unterstützer und heutige Putin-Kritiker Ilja Remeslo ist in Russland festgenommen worden. Das berichtete die staatliche Nachrichtenagentur TASS unter Berufung auf Ermittler. Russische Medien veröffentlichten zudem ein Video, das den am Boden liegenden Blogger zeigt. Die russischen Behörden werfen ihm die Verbreitung von Falschinformationen über die russische Armee vor. Remeslo hatte Kreml-Chef Putin nach seiner Entlassung aus einer psychiatrischen Klinik wiederholt scharf kritisiert. Zuvor war er jahrelang als Befürworter der Kreml-Politik aufgetreten. Ein Gericht in Moskau ordnete inzwischen Untersuchungshaft an. Die irische Schauspielerin Brenda Fricker ist im Alter von 81 Jahren gestorben. Dies teilte ihr Agent mit. In Irland gehörte Fricker zu den angesehensten Schauspielerinnen ihrer Generation. International bekannt wurde sie durch ihre Rolle in Mein linker Fuß, für die sie 1990 mit einem Oscar ausgezeichnet wurde. In Erinnerung dürfte sie aber vor allem durch ihren Auftritt als obdachlose Taubendame in Kevin allein in New York bleiben. Der Schweizer Radprofi Mauro Schmid hat die 13. Etappe der Tour de France gewonnen. Auf dem fast 206 Kilometer langen Teilstück von Dohlen nach Belfort kam er vor dem Kolumbianer Harold Tejada und dem Briten Tom Pidcock ins Ziel. Das gelbe Trikot des Gesamtführenden trägt weiterhin der Slowene Tadej Pogacar. Und hier noch einmal die Übersicht. Das CDU-Präsidium soll sich mit der Entscheidung von Unionsfraktionschef Spahn befassen, in den USA eine Leihmutter zu engagieren. Deutschland und Frankreich haben ihre Pläne für eine vertiefte Zusammenarbeit im Bereich Verteidigung konkretisiert. Die EU-Kommission schlägt vor, die Regeln für den Emissionshandel und damit den Klimaschutz zu lockern. Das Wetter. In dieser Nacht in der Südosthälfte und auch im Nordosten Deutschlands nachlassende Schauer und Gewitter. Sonst einige Auflockerungen, von Nordwesten dichte Wolken und an der Nordsee etwas Regen, sonst meist trocken. Abkühlung auf 19 bis 12 Grad. Das waren die Nachrichten.
1: So, das waren wie immer die Nachrichten in einer Übernahme vom Deutschlandfunk. Jetzt geht's hier weiter mit der X-Fate DJ-Nacht.
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Yes, und es ist der dritte Freitag im Monat. Das heißt, es ist mal wieder Zeit für Revenge Bedtime Procrastination mit mir, Elias. Und ich habe heute wieder zu Gast den Neon. Der verspätet sich heute leider noch, aber das ist gar nicht schlimm, weil ich fange einfach mal ohne ihn an. Wir haben heute auch ein bisschen Extended Technik dabei. Das heißt, ihr werdet im Laufe der Sendung noch ein bisschen mehr hören als einfach nur unsere Musik, sondern wir haben noch eine kleine Sirene dabei, um euch die Abendstunden ein bisschen spannender zu gestalten. Bevor ich jetzt hier weiter rumrede, fange ich einfach mal an. Wie gesagt, ich sag Bescheid, wenn der Neon da ist. Ich freue mich auf jeden Fall drauf.

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Ganz liebe Grüße an Jenom. Wir wünschen dir noch einen richtig schönen Abend.

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nähern uns den letzten 10 Minuten. Ich hoffe, ihr hattet Spaß und ich hoffe, ihr habt noch einen schönen Monat. Und wir hören uns das nächste Mal. Und vielen, vielen Dank an Neon. Es hat sehr, sehr viel Spaß gemacht heute. Ja. Und ich freue mich sehr, sehr doll auf das nächste Mal. Genau. Schönen Abend noch.